0: Westeuropa 5-mal und in Osteuropa sogar 11-mal wahrscheinlicher geworden sind.
1: Das DFB-Pokalfinale hat für den FC Bayern und den VfB Stuttgart ein teures Nachspiel. Das Sportgericht hat beide Vereine wegen des Verhaltens ihrer Fans zu jeweils 260.000 Euro Strafe verurteilt. Grund waren rund 300 gezündete Pyrotechnikgegenstände beider Fanlager beim Endspiel in Berlin vor 2 Monaten. Wegen der starken Rauchentwicklung musste die Partie zwischenzeitlich unterbrochen werden. Das Wetter heute Nacht, teilweise klar ab und zu, auch ein paar Wolken dabei. Dazu wird es kühl, Temperaturen zwischen 16 und 8 Grad, tagsüber viel Sonne, vor allem an der Ostsee und am Oberrhein. Dazu angenehm warm bei 18 bis 27 Grad. Und noch die Zeit, gleich ist es 2.03 Uhr.
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3: Die A5. Frankfurt Richtung Karlsruhe ist zwischen Heppenheim und Hemsbach wegen einer Nachtbaustelle bis Freitag täglich von 19 Uhr bis 6 Uhr morgens gesperrt. Die Umleitung führt ab Heppenheim über die U86. A5. Frankfurt Richtung Kassel. An der Anschlussstelle Obermörlen sind die Auf- und Abfahrt wegen einer Baustelle bis 11. August gesperrt. Umleitungen sind eingerichtet. Vorsicht bitte auf der A6 Mannheim Richtung Heilbronn im Kreuz Walldorf in der Überleitung zur A5. Richtung Karlsruhe steht ein unbeleuchtetes Fahrzeug.
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4: Mit Ben Sträubel und ein PPPPP, um diese Zeit zu gewinnen, ist ja auch ein bisschen eine Ehre. Ja, also ich würde mich sehr freuen, wenn ihr euch das hier abholen würdet, das große Teil, das ich hier zusammengebaut habe. Ich habe es poliert, steht neben mir, neben meinem rechten Schuh. Deswegen 07221 2011 bemühen, diese Ziffernfolge ins Smartphone tippen. Und schon gelangt ihr zu einem netten Menschen, der sich, nicht so ganz rasiert hat heute, aber angehender Rasur sich betätigt. 07221 2011. Wer möchte sich denn ein Popnacht-Package verdienen?
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0: Da rasen wir mal durch die Jahrzehnte zurück an diesem 23.07. Was war denn da so los? Tommy aus Lingen, guten Morgen.
2: Ja, guten Morgen, Billy.
0: Oder hast du die Finger voll? Entweder Essig und Öl oder Mayonnaise. Welcher Kartoffelsalat-Typ bist du?
2: Ja, Mayonnaise-Free.
0: Aha, okay. Die Kinder kommen zu Besuch am Wochenende und du machst Kartoffelsalat, selbstgemachten. Was kommt denn da sonst noch rein? Ich meine, normalerweise schmeißt man doch alles, was man im Kühlschrank findet, von Gurken bis sonst was, alles da rein, oder?
2: Gurken, Fleisch, Salat, Fleischwurst.
0: Ja. Auch Fleisch, Zwiebeln. Salat, alles. Ja.
2: Ja, sicher.
0: Hauptsache alles drin, es muss voll Fett, muss das überlaufen.
2: Ja, mal dürfen die das.
0: Ja, ja, meine Oma hat auch so einen Kartoffelsalat gemacht im Westerwald und da hast du reingebissen, da hast du gedacht, du hast ein Labello verschluckt. So triefte das. Aber na gut, nee, ich bin eher so der Essig- und Öltyp, sage ich dir ganz ehrlich.
2: Ne? Nee, das ist was für die Bayern.
0: Ja, aber ich kann mir das figürlich nicht erlauben, dieses, was du da machst gerade.
2: Ja, so. Da musst du dir mal Matjes vorstellen mit Öl, das schmeckt doch gar nicht.
0: Nee, Matjes stelle ich mir gar nicht vor, will ich mir gar nicht vorstellen, weil ich finde, dass der Fisch gehört in einen See oder ins Meer oder sonst wo rein oder in einen Bach oder so, ne? Der sollte nicht von Anglern rausgezogen werden und angetötet. Ja. Ich verurteile das.
2: Ja, da bin ich voll deiner Meinung.
0: Sehr gut. Tommy, sehr gut. Wollen wir einen Namensvetter von dir jetzt nochmal erwähnen? Tom Hanks. Und damit sind wir bei

0: einem Ereignis heute vor 28 Jahren. Tom Hanks sagt dir was. Schauspieler. Schon mal gehört, schon mal gesehen.
1: Ja, wirklich, ja.
0: Der hat eine Auszeichnung und Würdigung bekommen vor 28 Jahren und zwar auf dem Hollywood Walk of Fame in L.A. Was bekommt man denn, wenn man da verewigt wird? Auf dem Hollywood Walk of Fame? Ein Stern oder vielleicht auch ein Handabdruck oder eine Bronzestatue. Du sagst Stern?
1: Ja.
0: Stimmt. 24 Jahre ist es höher. Da hat die Erbin eines Rockstars einen Gartencenter verklagt. Was haben die gemacht? Dieser Rockstar hat Mary Austin, das war die Erbin, in London nämlich eine japanische Koi-Karpfensammlung vererbt. Und so ein Koi-Karpfen, der kann so bis zu $400,000 kosten vom Wert. Ja. Und da hatte sie, wie gesagt, 84 von. Und der Gartencenter hat die Temperatur abgedreht oder zu hoch eingestellt. So sind die alle gestorben. Schlimm. Wir bleiben beim Fisch. Jetzt muss man überlegen, wenn du sagst, so ein Koi, den kriegst du für vielleicht auch schon $100,000, dann wären das auch $8,4 Millionen gewesen, die da einfach mal vom Gartencenter also mal so weggespült wurden. Ne? Welcher Rockstar hat denn diese Koi-Karpfen vererbt? Was glaubst du? War das John Lennon, Elvis Presley oder Freddie Mercury? Wir merken uns, London war...
1: Freddie
0: Mercury! Jawohl. So ist es. Ne? Der wird sich natürlich auch gewundert haben in der Cloud und guckt runter und denkt, was gibt's doch gar nicht, was machen die mit meinen Koi-Karpfen? Der ruft die den falschen Billiggartencenter an, der mir sowas antut. Also,
1: das ist mir aber neu, dass der so viel Koi-Karpfen hatte.
0: Ja, siehst du, jetzt hat er sie ja nicht mehr. Ne? Das braucht er so auch nicht mehr. Wünsche dir eine gute Nacht, mein lieber Tommy.
1: Ja, Benni, wünsche ich dir auch, ne?
0: Tschüss.
1: Und lass uns mal ein bisschen krachen hier.

Neue Hit von Somber, My Body Isn't Ready. Haben wir gerade gehört in der Popnacht. Wenn das mal nicht Britney Spears ist, ist ja auch noch wahr.

Und in einem Hotel in Hamburg brennt noch eine einsame Kerze, wenn da mal nicht der Mann dahinter sitzt. Ah ja. Da ist der Komet und Apache sind nicht weit.

0: Never See You Again. Lenny Kravitz hier in der Popnacht. Es ist 2.30 Uhr.
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2: Heute wechseln sich dichtere Wolken mit Sonnenschein am Himmel ab. Es bleibt weitgehend trocken. Es werden 18 bis 25 Grad erreicht. Der Wind kommt aus nordwestlicher Richtung. Er weht schwach bis mäßig. Morgen oft sonnig oder nur locker bewölkt und trocken. Im Norden mitunter wolkiger, auch am Samstag oft Sonnenschein und meist nur lockere Wolken. Dazu trocken. Am Sonntag wechselhaftes Wetter.
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3: Die A5. Frankfurt Richtung Karlsruhe ist zwischen Heppenheim und Hemsbach wegen einer Nachtbaustelle bis Freitag täglich von 19 Uhr bis 6 Uhr morgens gesperrt. Die Umleitung führt ab Heppenheim über die U86. A5. Frankfurt Richtung Kassel. An der Anschlussstelle Obermörlen sind die Auf- und Abfahrt wegen einer Baustelle bis 11. August gesperrt. Umleitungen sind eingerichtet. Vorsicht bitte auf der A6 Mannheim Richtung Heilbronn im Kreuz Walldorf in der Überleitung zur A5. Richtung Karlsruhe steht ein unbeleuchtetes Fahrzeug.
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0: Und die am meisten unterschätzte Höchsttemperatur heute in Aborn in Hessen. Da werden es 21 Grad im besten Fall. Hier ist die Popnacht. Ich bin Ben Streubel und der neue Hit von DJ Topic und Becky G heißt Sorry Papi.

Blame It On Me und George Ezra in der Popnacht. Den Kreativen gehört die Nacht. Und wir haben ja einige in unserem Therapiekreis. Einer von denen ist Jürgen aus Friedrichshafen. Die Älteren haben ihn schon wieder vergessen. Die Jüngeren, die können sich nicht mehr erinnern. Wer ist denn nochmal Jürgen? Der war mal Marketingmanager einer großen Firma. Hat dann gesagt, ich möchte das gar nicht mehr machen. Ich möchte nicht mehr in irgendwelchen Strategiekreisen den ganzen Tag verschwenden. Ich möchte nachts wieder mal im Studio ein paar Songs aufnehmen und ein Rockstar werden und dann auf den großen Bühnen stehen. Manchmal sind es auch nur die kleinen Bühnen, auf denen er steht. Das ist dann das Badezimmer oder eben auch vielleicht das Treppenhaus, wenn er die Showtreppe simuliert für die Auftritte, die irgendwann mal kommen. Und Jürgen hat sich heute einen Song rausgesucht von Guns N' Roses, weil Slash, der Gitarrist von Guns N' Roses, heute ja Geburtstag feiert. Deswegen werden wir gleich einen Song von Jürgen hören. Sweet Child O' Mine hat er angekündigt, wird ihn gleich schicken, wenn er ihn fertig aufgenommen hat. Bin sehr gespannt, was daraus wurde. Große Hits macht er noch größer. Versteht nicht immer jeder, aber ich freue mich drüber und vielleicht hat er ja auch eine Fangemeinde, die sich auch darüber freut. In 3 Minuten.

0: Lena Sex und Star Walking. Hier ist die Popnacht.
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0: Ich bin sehr gespannt auf das, was Jürgen aus Friedrichshafen heute Nacht aufgenommen hat zum Geburtstag von Slash. Gitarrist von Guns N' Roses hat der Sweet Child O' Mine gesungen. Ich habe es noch nicht gehört. Wir machen das gemeinsam hier in unserem Therapiekreis. Also Jürgen, unser Star im Keller. Ich weiß, es fängt an mit She's got a smile that it seems to me reminds me of my childhood memories oder so. Also, was macht Jürgen draus? Ich bin jetzt auf sehr laute Reaktionen gespannt.

0: 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Cindy steht in Bochum vor dem Planetarium auf einem Parkplatz mit ihrem Partner. Machen da eine kleine Pause. Eigentlich sind sie auf dem Weg nach Holland, aber hier wieder einen Stopp. Und jetzt würden sie gerne einen passenden Song dazu hören. Herbert Grönemeyer hat doch mal über diese Stadt gesungen, schreiben sie hier beide. Okay, dann grüße mal ins Wohnmobil und ich mache euch ein bisschen schlauer. Ne?
1: Tief!

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1: Happy birthday, liebe Daniela in Luxemburg. Happy birthday to you. Daniela feiert ihren 34. Geburtstag mit Bernd. Bernd ist ein alter Schulfreund. Der hat sich auch viele Jahre nicht gemeldet. Plötzlich war er da. Stand dort mit Rosen gestern Abend vor der Tür und hat gesagt, ich möchte in deinen Geburtstag hineinfeiern. Und vielleicht entflammt in diesem Moment nach 2 Stunden und 53 Minuten Feier eines Geburtstages eine neue Liebe. Wer weiß. Also ich grüße euch mal und den Lieblingshit von Daniela zum Geburtstag von Green Day. Boulevard of Broken Dreams. Hier ist die Popnacht am Donnerstag.

Nacht auf der A23 Hamburg-Heide. Da laufen Hunde zwischen Itzehoe Süd und Itzehoe Mitte. 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
1: Um 3 Uhr mit Marc Geißler. Junge Menschen sorgen bei ihrer Ernährung weltweit für die meisten Treibhausgase. Das zeigt eine neue Studie, bei der Forschende 20 Jahre lang Ernährungsdaten aus 149 Ländern gesammelt haben. Gerald Perschke aus der ARD-Klimaredaktion zu den Ergebnissen.
2: Ein höherer Kalorienbedarf, der häufigere Konsum von Fleisch, Milchprodukten, Softdrinks und stark verarbeiteten Lebensmitteln. Besonders junge Menschen zwischen 11 und 29 Jahren verursachen dadurch pro Kopf die meisten Emissionen. Als größter Klimatreiber gilt dabei vor allem rotes Fleisch wie Rind- und Lammfleisch. Die Studie, die jetzt in Nature Food erschienen ist, macht außerdem auf einen Zielkonflikt aufmerksam. In vielen Ländern verbessert sich die Ernährung mit wachsendem Wohlstand. Gleichzeitig steigen aber die Emissionen, weil mehr tierische Produkte verzehrt werden.
1: Die USA wollen Saudi-Arabien beim Aufbau eines zivilen Atomprogramms unterstützen. Die Energieminister beider Länder unterzeichneten dazu in Washington ein entsprechendes Abkommen. Die genauen Inhalte sind bislang nicht bekannt. Klar ist aber, die USA erhoffen sich davon neue Aufträge für ihre Atomindustrie und damit auch wirtschaftliche Vorteile. Saudi-Arabien will mit der Technologie seinen wachsenden Energiebedarf decken. US-Energieminister Wright betonte, die Vereinbarung erfülle höchste Sicherheitsstandards und verhindere eine Nutzung für Atomwaffen. Das Abkommen muss jetzt noch vom US-Parlament geprüft werden. Porsche will nach übereinstimmenden Medienberichten weitere 5000 Stellen streichen. Im Gegenzug soll es eine Beschäftigungsgarantie für die verbleibenden Arbeitsplätze bis Ende 2035 geben. Bei Porsche waren schon im vergangenen Jahr in einer ersten Sparrunde knapp 4000 Arbeitsplätze weggefallen. Fast 30 Jahre lang waren sie das prägende Merkmal der Banknoten im Euroraum. Brücken, Tore und Fenster, doch damit ist bald Schluss. Ab heute können die Menschen in der Eurozone über das Aussehen der künftigen Euroscheine mitentscheiden. Aus der Finanzredaktion Klaus-Rainer Jackisch.
3: Die künftigen Euroscheine werden entweder europäische Persönlichkeiten und Kulturräume oder europäische Flüsse und Vögel sowie europäische Institutionen zieren. Ihre Einführung ist nach aufwendigen Tests und Sicherheitsverfahren aber erst ab Ende 2028 geplant. Zuvor haben auch die rund 350 Millionen Bürgerinnen und Bürger der Eurozone ein Mitspracherecht, wie ihr künftiges Geld aussehen soll. Auf der Internetseite der Europäischen Zentralbank können Sie ab heute Nachmittag mitbestimmen, welche Motivserie sich durchsetzen soll. Das letzte Wort hat dann der EZB-Rat, der darüber im Dezember entscheiden wird.
1: Das Wetter für Deutschland auch in der zweiten Nachthälfte meist klar bei 16 bis 8 Grad. Tagsüber zeigt sich oft die Sonne. Am schönsten wird's an der Ostsee und am Oberrhein bei 16 bis 27 Grad. Und die Zeit, es ist gleich 3.03 Uhr.
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4: Vorsicht bitte auf der A7 Hannover Richtung Kassel. Zwischen Dreieck Drammetal und Hedemünden steht ein defekter LKW. A3 Köln Richtung Frankfurt. Zwischen Bad Camberg und Idstein steht ein defekter Schwertransport. Die A5 Frankfurt Richtung Karlsruhe ist zwischen Heppenheim und Hemsbach wegen einer Nachtbaustelle bis Freitag täglich von 19 Uhr bis 6 Uhr morgens gesperrt. Die Umleitung führt ab Heppenheim über die U86. A5, Frankfurt Richtung Kassel. An der Anschlussstelle Obermörlen sind die Auf- und Abfahrt wegen einer Baustelle bis 11. August gesperrt. Umleitungen sind eingerichtet.
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0: Nora Jones und Sunrise in der Popnacht.
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0: Eckart hat die Backstube erreicht, ist einigermaßen gut gelaunt, hoffe ich mal, ne? Von der Aura und vom Klappern. Tür ist aufgeschlossen, alles gut. Hallo, Ecki, guten Morgen.
2: Ja, guten Morgen, Benny Bär. Ich genieße hier gerade eine unheimlich leckere Praline.
0: Oh.
2: Oh. Das ist Wahnsinn.
0: Ja,
2: ein Feuerwerk für meinen Gaumen.
0: Aber morgens um 3:11 schon Pralinen in den Kopf? Naja.
2: Ich hatte gestern Besuch aus Wiesbaden.
0: Ja.
2: Die gute Ute fährt Pakete durch Deutschland. Aber in ihrer Freizeit stellt sie Pralinen her.
0: Schön.
2: Und ich muss sagen, Weltklasse. Weltklasse. Ja.
0: Und diese Pralinen sind nur für den Eigengebrauch, Eigenbedarf?
2: Die könnte eigentlich viel Geld damit verdienen.
0: Ja.
2: Ich habe sie auch animiert dazu, weil die sind so filigran verziert. Es ist der Wahnsinn.
0: Ja,
2: also ich könnte das nicht.
0: Du klingst ja richtig verliebt. Ich meine, du kannst ja doch diese Pralinen in dein Sortiment aufnehmen.
2: Das wär's.
0: Wär doch möglich. Sie könnte auch zu dir ziehen und könnte dann gemeinsam mit dir die Backstube voranbringen.
2: Genau.
0: Ja.
2: Und wir haben dann eine Schlange bis hinter zum Altstadthotel.
0: So ist es. Ja.
2: Ja.
0: Das wäre ein Traum.
2: Ich träume weiter.
0: Ja, und jetzt ist sie wieder abgereist.
2: Ja, sie ist leider wieder fort. Okay. Aber das Lustige war, wir haben uns über Musik unterhalten und haben gemerkt, dass wir mal auf dem gleichen Konzert waren von einer großen Band.
0: Mhm. Okay.
2: Und die werde ich heute auch spielen.
0: Ja.
2: Ich kann dir nur so viel verraten. Der Frontmann, der Sänger, wo der damals auf die Bühne kam, in einen roten Mantel, ist neben mir eine Frau in Ohnmacht gefallen.
0: Ach echt?
2: Ja.
0: Hat er so eine Aura gehabt?
2: Ja, ja.
0: Ja, da bin ich mal gespannt.
2: Er kam auf die Bühne und da kippte die um.
0: Mhm. Nicht der Nikolaus. Das ist was anderes. Okay, ich bin gespannt. Also wir werden uns also alle an das Quiz ranmachen gleich in wenigen Minuten, wenn ich nicht weiterkomme. 0721 2011, Telefonjoker werden hier erwünscht. Und vorher noch zwei schöne Songs, damit du weiter knabbern kannst. Taylor Swifts neuer Hit, I Knew It, I Knew You. Und vorher noch David Guetta. So, jetzt hau das Zeug weg.
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0: Neuer Hit von Taylor Swift, I Knew It. I Knew You in der Popnacht.
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0: So, mein lieber Eckart, die Pralinen sind gefuttert und das Instrument deiner Wahl ausgepackt, geputzt, poliert.
2: Ja, das Horn steht bereit.
0: Na gut, also dann
2: bringt uns das mal vor. Mein Musiklehrer hat immer gesagt, Holland Kunz, oktavieren Sie mal.
0: Mhm.
2: Ja, und das habe ich nie gekonnt. Den Tonsprung, die Oktave.
0: Genau, der Zeitsprung ist eher dein Ding.
2: Ja, aber in diesem Song, diesen Tonsprung, den ich jetzt spiele, das ist auch eine Oktave.
0: Ja.
2: Ist in der Musikwelt nicht so oft. Folgender Song.

0: welchem Song ist die Oktave?
1: Die Oktave. Wir haben einen Telefon-Joker. Hallo, hier ist die Popnachtwelle.
2: Ja, moin moin ihr beiden. Hier ist der Andi aus Hanau.
1: Ja, hallo Andi.
0: Ja,
1: Andi. Guten Morgen. Hast du eine Idee?
2: Ich bin heute auch nicht alleine. Die rechte Hand von Dr. Klinker Emden passt auf mich auf. Den Titel habe ich übrigens auch erkannt. Das war von Jürgen von der Lippe, der Backstubensong. Guten Morgen, lieber Ben, bei
1: auf,
2: dir im Studio, ist, alles klar. Ja, ja. Du gehst bald zu Ecki backen, das ist einfach wunderbar.
1: Ach so, okay. Dann endete das die Hirnleistung.
2: Bis morgen.
1: Ruf nie wieder an, in diesem Moment geht der Himmel auf. Marlon Brando geht mit der Hand runter und reißt ihm das Smartphone aus der Hand.
0: Nein!
1: So,
0: ja,
1: Andi
0: nicht
1: aus
0: Jürgen
1: Hanau.
0: Von der Lippe.
1: Nein. Das war der... Mann.
0: Ach Mensch.
1: Steven Tyler sang in Crying, würde ich mal sagen. Da was crying.
0: Ja.
1: Was bekommt denn der Erste, der in der Backstube rein brüllt? Popnacht.
0: Ja, ich habe hier ein leckeres Rosinenbrot in Arbeit. Es gibt heute ein XXL Rosinenbrot.
1: Und ein paar leckere Pralinen.
0: Naja, wenn noch ein paar übrig sind. Bis morgen.

Aerosmith hier in der Popnacht. In der 44-Minuten-Version bis zur Kündigung. Das ist der aktuelle Hit von Charlotte Cardin. The Way We Touch. Die Popnacht am Donnerstag.

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Vorsicht auf der A1 Köln in Richtung Euskirchen. Da liegt ein Reh auf der Autobahn zwischen Köln-Bocklemünd und Tunnel Löwenich. Ein Reh. Hier ist die Popnacht mit James Blunt.

0: 3.32 Uhr.
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2: Heute wechseln sich dichtere Wolken mit Sonnenschein am Himmel ab. Es bleibt weitgehend trocken. Im Süden ist es vor allem am Nachmittag zum Teil länger sonnig. Und gegen Abend kommt die Sonne auch sonst häufiger raus. Es werden 18 bis 25 Grad erreicht. Der Wind kommt aus nordwestlicher Richtung. Er weht schwach bis mäßig, morgen oft sonnig oder nur locker bewölkt und trocken. Im Norden mitunter wolkiger. Auch am Samstag oft Sonnenschein und meist nur lockere Wolken. Dazu trocken. Am Sonntag wechselhaftes Wetter.
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3: Vorsicht bitte auf der A7 Hannover Richtung Kassel. Zwischen Dreieck Drammetal und Hedemünden steht ein defekter LKW. A3 Köln Richtung Frankfurt. Zwischen Bad Camberg und Idstein steht ein defekter Schwertransport. Die A5 Frankfurt Richtung Karlsruhe ist zwischen Heppenheim und Hemsbach wegen einer Nachtbaustelle bis Freitag täglich von 19 Uhr bis 6 Uhr morgens gesperrt. Die Umleitung führt ab Heppenheim über die U86. A5 Frankfurt Richtung Kassel. An der Anschlussstelle Obermörlen sind die Auf- und Abfahrt wegen einer Baustelle bis 11. August gesperrt. Umleitungen sind eingerichtet.
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0: Und die am meisten unterschätzte Höchsttemperatur heute in Deutschland in Nieheim in Nordrhein-Westfalen werden es 19 Grad. Die Popnacht ist hier. Ich bin Ben Streubel.

0: To the Rain. Michael ist in dieser Konstellation nicht immer nachts unterwegs. Er fährt gerade von Lohnen nach Hamburg. Guten Morgen, Michael.
1: Moin, Benni.
0: Ja, aber schön, dass du mal geschrieben hast. Du hast deinen Stiefsohn Matteo dabei.
1: Richtig.
0: So, das ist aber selten. Hat er denn Spaß mit dir im LKW? Kann der das nachvollziehen, was da alles passiert?
1: Der fährt öfters mit.
0: Ja, wie alt ist denn der?
1: 13 ist er jetzt.
0: Hat er schon den Wunsch geäußert, auch LKW-Fahrer zu werden?
1: Ich hoffe nicht, dass er sich das antut.
0: Warum sollte er das denn nicht tun? Was spricht dagegen?
1: Wird ja immer schlimmer auf den Straßen.
0: Echt? So schlimm?
1: Ja, nachts geht's, aber tagsüber ist teilweise Katastrophe.
0: Also überfüllt man es so, oder nachts hast du selten einen Parkplatz, aber irgendwie, man kommt über die Runden, kommt er doch, der Michael, der Kleine, ne? Also du.
1: Richtig.
0: Ja. Fährst du immer nachts?
1: Nee, wir haben jetzt gerade angefangen, wir hatten jetzt Pause gemacht.
0: Ja.
1: Im Normalfall sind wir mehr tagsüber unterwegs.
0: Was darfst du nach Hamburg bringen?
1: Wir tauschen da jetzt einen Überseecontainer und fahren dann zurück Richtung Bremen zum Entladen.
0: Und du bist auch einer von denjenigen, die nicht wissen, was sie geladen haben, ne?
1: Richtig, genau. Das ist immer ein Überraschungsspiel.
0: So, ist das denn nicht gegen das Gesetz, dass man nicht weiß, was man da rumfährt?
1: Wir können ja gar nicht reingucken. Wir sind ja verblombt. Und dadurch haben wir gar keine Chance, da irgendwie mal reinzuluschern.
0: Das ist eigentlich unfair, ne? Weil man ist ja verantwortlich dafür auf der einen Seite, auf der anderen weiß man nicht, was da hinter der Plombe geht, das Leben weiter, ne?
1: Was das da Problem ist immer, was ist mit Ladungssicherung und Co.
0: Ja, das ist. Na gut, also dann gibt's die nächste Pause. Wo hat denn Matteo mal ein Spaß-Event? Hast du irgendwas?
1: Wir fahren jetzt die 2,5 Stunden durch bis Hamburg, Container tauschen und dann.
0: Gut. Also, dann spiele ich euren Lieblingssong, den Matteo sich ausgesucht hat, jetzt ein bisschen lauter für euch. Kommt gut an, schlaft nicht ein, ja? Bis bald.
1: Machen wir.

Ein kleiner Ohrwurm von Janet Jackson. Hier ist die Popnacht. 3.48 Uhr ist es schon. Ist irgendwo Müdigkeit im Raum? Nee, ne? Das kann ich mir auch nicht vorstellen und ich kann es mir auch nicht erlauben, dass irgendjemand jetzt gähnt und dann beim Fallrückzieher nach hinten einschläft. Nein, wir haben noch eine Gefahrenstelle, eine wichtige auf der A73. Da bitte aufpassen, Suhl Richtung Bamberg. Es liegt ein Tier auf der Autobahn in der Einfahrt Eisfeld Süd. Und es brennt ein Fahrzeug auf der A8 Karlsruhe Richtung Stuttgart zwischen Pforzheim Ost und Pforzheim Süd. Ein brennendes Fahrzeug und das auch noch im Baustellenbereich. Habt ihr was gesehen, das nicht auf die Straße gehört? WhatsApp schicken oder durchklingeln, freundlich sein, 07221 2011.

Smith und Nice to meet you. Und jetzt ein neuer, gut riechender Hit. DJ Gocha aus Rumänien. Der hat sich nur zwei dazu geholt, nämlich Melody und Jason Derulo. Und dann klingt das so hier, dieser neue Hit. My Chico oder Mi Chico. Ist noch viel schöner, ne? 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
1: Um 4 Uhr mit Marc Geißler. Das US-Militär hat nach eigenen Angaben erneut Ziele im Iran angegriffen. Bereits die 12. Nacht in Folge. Präsident Trump drohte zuvor, künftig auch iranische Infrastruktur wie Brücken oder Kraftwerke ins Visier zu nehmen, sollte der Iran Schiffe in der Straße von Hormus angreifen. Parallel dazu hat das US-Repräsentantenhaus den Weg für deutlich höhere Verteidigungsausgaben freigemacht. Ein neues Gesetz sieht ein Sicherheitsbudget von rund 1,15 Billionen Dollar vor. Darin enthalten ist auch Trumps Forderung, das Verteidigungsministerium künftig in Kriegsministerium umzubenennen. Endgültig beschlossen ist das aber noch nicht. Da muss der Senat noch zustimmen. Die geplante Wahl von Thorsten Frey zum Vorsitzenden der Unionsfraktion stößt auf breite Zustimmung. CSU-Landesgruppenchef Hoffmann sprach von einer guten Entscheidung. Auch der parlamentarische Geschäftsführer Bilger sagte, die Nominierung sei in der Fraktion sehr positiv aufgenommen worden. Zustimmung kommt auch von Koalitionspartner SPD. Gewählt werden soll Frey in einer Sondersitzung der Unionsfraktion in der kommenden Woche. Wer ihm anschließend als Kanzleramtschef nachfolgt, ist noch offen. 10 Jahre nach dem rassistisch motivierten Anschlag am Münchner Olympia-Einkaufszentrum hat die Stadt am Abend der Opfer gedacht. Am 22. Juli 2016 hatte ein 18-Jähriger dort 9 Menschen erschossen und viele weitere verletzt. Aus München, Alisa Schröter.
2: Bundespräsident Frank-Walter Steinmeier sprach den Angehörigen sein Mitgefühl aus und setzte das Münchner Attentat in den Kontext anderer rechtsterroristischer Anschläge, wie jener in Hanau, Halle und Solingen. Auch der Täter vom Münchner OEZ-Attentat habe seine Opfer nach rassistischen Zuschreibungen ausgewählt. Daran ändere auch die Tatsache nichts, dass der Täter selbst Migrationshintergrund hatte. Die Angehörigen forderten die Politiker auf, die Aufarbeitung des Attentats nicht als beendet zu betrachten. Unter anderem wiederholten sie ihre Forderung nach einem Untersuchungsausschuss im Landtag, um die damaligen Ermittlungsarbeiten der Behörden zu beleuchten.
1: Jugendliche und junge Erwachsene essen weltweit am klimaschädlichsten. Zu diesem Ergebnis kommt eine Studie der Fachzeitschrift Nature Food. Menschen zwischen 11 und 29 Jahren verursachen demnach die höchsten Treibhausgasemissionen, vor allem durch einen höheren Konsum von Fleisch, Milchprodukten und stark verarbeiteten Lebensmitteln. Gleichzeitig wächst der Anteil der über 60-Jährigen an den gesamten Ernährungsemissionen. Der Grund ist aber nicht das Essverhalten, sondern generell die alternde Weltbevölkerung. Das Wetter für Deutschland. Tagsüber scheint für längere Zeit die Sonne. Am freundlichsten ist es an der Ostsee und am Oberrhein. Die Tageshöchstwerte zwischen 18 bis 27 Grad. Auch morgen am Freitag viel Sonne, nur in Norddeutschland dichtere Wolken bei 20 bis 29 Grad. Ähnlich auch am Sonntag, fast überall sonnig bei bis zu 32 Grad. Die Zeit, es ist 4.03 Uhr.
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3: Vorsicht bitte auf der A7 Hannover Richtung Kassel. Zwischen Dreieck Drammetal und Hedemünden steht ein defekter LKW. A3 Köln Richtung Frankfurt. Zwischen Bad Camberg und Idstein steht ein defekter Schwertransport. Die A5 Frankfurt Richtung Karlsruhe ist zwischen Heppenheim und Hemsbach wegen einer Nachtbaustelle bis Freitag täglich von 19 Uhr bis 6 Uhr morgens gesperrt. Die Umleitung führt ab Heppenheim über die U86.
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4: Mit Ben Sträube und da haben wir noch das Popnacht-Package, das noch nicht weggekommen ist. Und ich nehme doch nichts wieder mit zurück nach Hause. Niemals. Ich habe gar keinen Platz mehr in meinem Messi-Fahrzeug. Also, das bleibt schön hier und ihr dürft es euch abholen unter 07221 2011. Habt ihr schon mal die Ziffernfolge gehört? Es geht gleich um zwei Hits, zwei Nummer-1-Hits des heutigen 23.07. in der Musikgeschichte. Falls ihr beide erkennt, ist es schon fast euch.
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0: Ist das Beste, was man machen kann um diese Zeit.
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0: Da machen wir mal laut. Um 4:11. Welche beiden Songs haben da heute Geburtstag? Zwei Nummer 1 Hits des 23.07. Das kann doch nicht so schwer sein, diese beiden Songs zu erkennen. Für euch doch sowieso nicht. Welche sind's? 07221 2011. Welche beiden Hits sind das gewesen, die ihr da gerade sehr schnell an euch vorbeirauschen gehört habt? Und dann

Deep Purple Disco Machine. Und dieser Hit hier ist neu, der riecht gut, frisch geduscht. Crazy Abrams, Hit the Ball in der Popnacht am Donnerstag.

neue Hit von Crazy Abrams, Hit the Wall, haben wir gerade gehört in der Popnacht. Bevor wir unser Rätsel auflösen, noch ein kultischer Song von den Goo Goo Dolls in der Popnacht, Iris.

0: Gugu Dolls und Iris in der Popnacht.
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0: 2 Nummer 1 Hits des heutigen 23.07. Edgar ist in Mannheim zu Hause. Guten Morgen, Edgar.
2: Guten Morgen.
0: Welche beiden Songs waren's?
2: Die Bengals, Walk Like an Egyptian und Survivor mit Eye of the Tiger.
0: Sicher, so ist es. Da bekommst du ein schönes Pop-Nacht-Package. Und du bist uns quasi jetzt zugelaufen. Normalerweise stehst du erst um 5 Uhr auf.
2: Genau.
0: Ja, das ist toll, weil es ist natürlich für jemanden, der unruhig schläft, ist es ein Gewinn, in diese Sendung hinein zu zappen, ne?
2: Muss man? Ja, ich höre dich ja jeden Morgen. Ach, so ey, ist es nicht.
0: Wie kannst du mich denn jeden Morgen hören, wenn du um 5 Uhr erst aufstehst? Das geht ja
2: weil
0: gar nicht.
2: Weil ich meistens früher wach bin und mit
0: das
2: deinem,
0: ist gut. Ja, das freut mich.
2: Mit deiner Sendung geweckt werde.
0: So, du fährst jetzt in die Gaswerke, in ein Gaswerk nach Mannheim.
2: Nach Mannheim, genau.
0: Was darfst du da machen?
2: Die ganzen Arbeitsabläufe organisieren und schauen, dass Gas kommt und dass es irgendwann in die Flaschen kommt, die ihr dann im Baumarkt kauft.
0: Wo kommt denn das Gas bei euch her? Von wo wird es angeliefert?
2: Also zurzeit aus Toulon von der Raffinerie.
0: Ja.
2: Ansonsten per Schiff aus Antwerpen.
0: Das geht aber wahrscheinlich mit dem Schiff schlecht. Das ist einmal, gut, mit der Straße von Hormus habt ihr nichts zu tun, aber das Wasser ist ja nicht so hoch, ne? Das Schiff.
2: Nee, in Kappel ist Schluss. Ja. Die können nur noch halb beladen kommen und selbst da kommen sie nicht. Nicht mehr durch.
0: Und dann wird das dann auf die Gleise transportiert?
2: Ja, per Eisenbahnkesselwagen, genau. Kommt 50 Tonnen im Schnitt in einem Wagen und dann wird es eingelagert und dann wird es verteilt in ganz Deutschland.
0: Dann freue ich mich immer, wenn ich morgens am Bahnhof stehe und kommen dann die Güterzüge vorbei, die dann so 15 Minuten lang vorbei raus.
2: Da beiße ich auch ins Lenkrad.
0: Sehr, sehr wichtig, aber ansonsten hättest du kein Gas zu verteilen, ne?
2: So ist es.
0: Also freuen wir uns drüber, wenn es tuk-tuk-tuk macht. Und ich wünsche dir eine gute Fahrt jetzt zu deinem Gaswerk nach Mannheim.
2: Und dir noch eine schöne Sendung.
0: Danke dir. Ciao, ciao.
2: Ciao.

Und da piept's. Es ist 4.29 Uhr. Vorsicht bitte auf der A1 Osnabrück Richtung Bremen. Da steht ein defekter LKW auf der Autobahn zwischen Osnabrück Hafen und Osnabrück Nord.

0: Es ist 4.31 Uhr.
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5: Heute wechseln sich dichtere Wolken mit Sonnenschein am Himmel ab. Es bleibt weitgehend trocken. Im Süden ist es vor allem am Nachmittag zum Teil länger sonnig. Und gegen Abend kommt die Sonne auch sonst häufiger raus. Es werden 18 bis 25 Grad erreicht. Der Wind kommt aus nordwestlicher Richtung. Er weht schwach bis mäßig. Morgen oft sonnig oder nur locker bewölkt und trocken. Im Norden mitunter wolkiger. Auch am Samstag oft Sonnenschein und meist nur lockere Wolken.
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6: Vorsicht bitte auf der A61 Ludwigshafen Richtung Koblenz. Zwischen Koblenz-Dieblich und Koblenz-Metternich befindet sich eine ungesicherte Unfallstelle. Die A5 Frankfurt Richtung Karlsruhe ist zwischen Heppenheim und Hemsbach wegen einer Nachtbaustelle bis Freitag täglich von 19 Uhr bis 6 Uhr morgens gesperrt. Die Umleitung führt ab Heppenheim über die U86.
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0: Und die am meisten unterschätzte Höchsttemperatur Menzendorf in Mecklenburg-Vorpommern, da werden es heute 21 Grad. Hier ist die Popnacht. Ich bin Ben Streubel.
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0: Chris und Be All Right in der Popnacht. Ja, da war eine Urlaubsreise geplant. Von der Eifel aus wollte man nach Spanien Richtung Lloret de Mar fahren. Das ist ja doch auch eine ganze Strecke. Und Elvira aus Bleihalf, der kam jetzt ein bisschen was Spanisch vor bei der Reinigung des Wohnwagens. Guten Morgen, Elvira.
1: Guten Morgen, Ben.
0: Ja, die ganze Nacht habt ihr geputzt, ne? Dein Nachbar und du.
1: Ja, genau, weil wir wollten mit dem Wohnwagen wegfahren. Dann hatten wir jetzt den Wohnwagen geputzt. Und dann habe ich in der Küche unter dem Gasbrenner einen Stapel Liebesbriefe gefunden.
0: Aha. So. Und die hast du auch gelesen, hast geguckt und die sind alle an ihn adressiert gewesen?
1: Ja.
0: Was hast du denn für Schlüsse daraus gezogen? Oder welche?
1: Der Urlaub ist gestorben.
0: Gut, also das heißt, es war nicht nur die Nachbarschaft, die hier auf dem Spiel stand, sondern eben auch die Beziehung, die zukünftige eventuelle mit deinem Nachbarn. Wie heißt er?
1: Gerd.
0: Müssen wir ihn auch mal so nennen, ne? Ja, schade. Gab es einen riesen Streit oder wie? Oder habt ihr das so einigermaßen?
1: Nee, wir haben uns. Also ich habe da echt ein Fass aufgemacht.
0: Ja, okay, also im Wohnwagen war es ordentlich heiß heute Nacht.
1: Ja, da haben wir uns gut gefetzt.
0: Und wann wäre denn die Fahrt losgegangen?
1: Morgen.
0: Morgen, also irgendwann. Okay, also dann könnt ihr umschwenken jetzt nochmal. Ne?
1: Er kann fahren, wohin er will, aber ohne mich.
0: Ja, das heißt, du suchst einen neuen Campingplatz. Führende
1: nein.
0: Frau Deutschland sucht einen neuen Campingplatz und einen Wohnwagen. Ja.
1: Nein.
0: Bleibst zu Hause.
1: Ja. Genau.
0: Aber bevor man sich ärgert und dann hättest du vielleicht irgendwo in Lloret de Mar plötzlich diesen Stapel Briefe gefunden und dann wäre die Enttäuschung noch viel größer gewesen. Also insofern hast du vorgebeugt, ne? Den Krach schon mal ein bisschen vorverlegt.
1: Genau.
0: Ich spiele deinen Lieblingssong, wünsche dir, dass du die Urlaubszeit diese Woche, die du davor hattest, mit ihm ein bisschen anders und nett verbringst. Wir sind ja da, ne?
1: Prima, ich danke dir.

0: Bam, bam, bam, badam, badam, bam, bam. Hier ist die Popnacht. Und wer gerne mit der Bahn fährt, so wie ich bin ja auch kritischer Aktionär. Ich fahre ja täglich mit dem Zug. Da kenne ich natürlich alle Tricks und Stimmen und so. Freue mich natürlich, wenn so eine Stimme auch mal wieder hier auftaucht. Anja, die lebt in Bremen, ist Zugchefin und hatte ein bisschen Urlaub. Hallo.
1: Guten Morgen, ihr Lieben. Morgen. Guten Morgen, Benny Bär. Was soll ich sagen? Mein Urlaub ist vorbei. Bei mir im Wald geht bald die Sonne auf.
0: Aha.
1: Und jetzt geht es gleich wieder auf zur Arbeit. Züge fahren oder mitfahren, Ansagen machen, Fahrkarten kontrollieren und Spaß haben.
0: Spaß haben, genau.
1: Das Ganze mache ich heute einfach mal auf dem Weg von Hamburg nach Frankfurt und dann nach Dortmund.
0: Mhm.
1: Und damit ich mich nicht umgewöhnen muss, mache ich dann nach der Übernachtung morgen das Gleiche nochmal von Dortmund nach Frankfurt und dann nach Hamburg.
0: So.
1: Mal gucken, ob ich das noch kann. Immerhin war ich 2,5 Wochen nicht da, oder?
0: Ja, das kriegst du hin, das glaube ich schon. Also wer also genau diese Strecke fährt, der weiß, das ist Anja aus Bremen, die da heute begleitend mit dabei ist und freundlich mal nach dem Ticket fragt. Und da würde ich auch nicht irgendwie online einchecken oder Komfort-Check-In machen, sondern da würde ich mal ins Gespräch kommen. Da ist man freundlich. So, und dann sagt man Kennwort Pop-Nacht. Sie hat sich einen Song ausgesucht und den schicke ich ihr jetzt noch zum Aufwachen von Alex Warren, Ordinary.

4.51 Uhr ist es eine Gefahrenstelle von der A7 nach Hannover in Richtung Kassel. Da steht ein defekter LKW auf der Autobahn zwischen Dreieck Drammetal und Hedemünden.

0: zusammengepackt, Notausstaste abgeklemmt, Antennenleiste wieder hochgefahren, Schuhe angezogen und was machst du?
1: Nach Haus.
0: Also, wenn die KI nach Hause geht, dann mache ich das auch. Ne? Ich schließe mich dir an. Das war die Popnacht. Mein Name ist Ben Streubel. Schönes Leben in Deutschland.

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1: Um 5 Uhr mit Marc Geißler. Mitten im Iran-Krieg haben die USA und Saudi-Arabien ein Atomabkommen abgeschlossen. Das hat das US-Energieministerium mitgeteilt. Der Deal geht über 30 Jahre und ist Dutzende Milliarden Dollar wert. Aus Washington, Carsten Küntop.
2: Die Saudis möchten die Atomkraft zur Stromversorgung nutzen. Das würde es ihnen erlauben, mehr Erdöl ins Ausland zu verkaufen. Teile der Vereinbarungen sind geheim. Kritiker fürchten, sie könnten es den Saudis erlauben, Uran bis zur Waffenfähigkeit anzureichern. Die US-Regierung widerspricht dem. Ungewöhnlich, die Saudis verzichten auf besonders strenge Inspektionen durch die UN. Diese Aufgabe fällt stattdessen Amerika zu.
1: Die aktuelle Dürre in Europa ist nach Einschätzung von internationalen Klimaforschenden vor allem eine Folge des Klimawandels. Zu diesem Ergebnis kommt die Forschungsinitiative World Weather Attribution. Entscheidend sei nicht nur der fehlende Regen, sondern vor allem die höheren Temperaturen. Sie sorgen dafür, dass Böden schneller austrocknen. Die Forschenden gehen davon aus, dass landwirtschaftliche Dürren in Westeuropa heute 5-mal, in Osteuropa sogar 11-mal wahrscheinlicher sind als ohne Klimawandel. Der Deutsche Tierschutzbund fordert mehr Unterstützung für Tierheime. Verbandspräsident Schröder kritisiert in der Rheinischen Post, viele Einrichtungen stünden finanziell mit dem Rücken zur Wand. Gleichzeitig würden mehr Tiere Hilfe brauchen, während Kosten für Personal, Energie und Tierärzte gestiegen seien. Obwohl Tierschutz als Staatsziel im Grundgesetz verankert ist, fehle es an ausreichender Unterstützung, so Schröder. Der Verband hat deshalb nach eigenen Angaben bereits Klage gegen die Bundesrepublik eingereicht. Fast 30 Jahre lang waren sie das prägende Merkmal der Banknoten im Euroraum. Brücken, Tore und Fenster. Doch damit ist bald Schluss. Ab heute können die Menschen in der Eurozone über das Aussehen der künftigen Euroscheine mitentscheiden. Aus der Finanzredaktion Klaus-Rainer Jackisch.
3: Die künftigen Euroscheine werden entweder europäische Persönlichkeiten und Kulturräume oder europäische Flüsse und Vögel sowie europäische Institutionen zieren. Ihre Einführung ist nach aufwendigen Tests und Sicherheitsverfahren aber erst ab Ende 2028 geplant. Zuvor haben auch die rund 350 Millionen Bürgerinnen und Bürger der Eurozone ein Mitspracherecht, wie ihr künftiges Geld aussehen soll. Auf der Internetseite der Europäischen Zentralbank können Sie ab heute Nachmittag mitbestimmen, welche Motivserie sich durchsetzen soll. Das letzte Wort hat dann der EZB-Rat, der darüber im Dezember entscheiden wird.
1: Und das waren die Nachrichten mit Marc Geißler. Das Wetter für Deutschland. Tagsüber scheint für längere Zeit die Sonne. Am freundlichsten ist es am Ostsee und am Oberrhein. Temperaturen zwischen 18 bis 27 Grad. Die Zeit 5.03 Uhr.
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5: Morgen.
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0: Willkommen in diesem Donnerstag, 23. Juli, eure H3 Morning Show.
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2: Wenn du mit einem Schnarcher das Bett teilst, versuchst du jeden Abend unbedingt vor ihm einzuschlafen, denn wenn das nicht klappt, dann setzt dein Partner das Gaumensegel und lässt es im Atemwind flattern. Dann steigert er sich bis zu... Und dann hältst du ihm die Nase zu und erreichst... So, endlich Ruhe. Hoffentlich bleibt's dabei. Für alle Frauen, die jede Nacht wütend wach im Bett liegen, wir Männer meinen das nicht böse. Wir schnarchen seit Jahrtausenden und zwar nur, um euch nachts vor wilden Tieren zu beschützen.
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0: Halb sechs am Donnerstag. Guten Morgen.
1: Ich bin ein bisschen aufgeregt.
0: Warum wohl?
1: Heute ist der 23.07. Ja. Und Fans der Eintracht fiebern da wirklich drauf hin, weil heute wohl das neue Auswärtstrikot von der Eintracht vorgestellt wird. Und die Eintracht hat da immer so ein paar Ausschnitte von gepostet. Und das wird sehr retro, sehr 70er-mäßig. Ich glaube, es wird total geil.
0: Ich weiß schon, wie es aussieht.
1: Ja, du weißt natürlich schon, wie es aussieht.
0: Es hat oben ein Loch für den Kopf
1: und rechts und links. Ja, prima. Dann brauchen wir ja nichts mehr. Ach Gott.
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0: Life. Bon Jovi und It's My Life heute Morgen in der HR Morning Show. 5.45 Uhr, schön, dass ihr da seid. Schenken ist die zweitschönste Sache der Welt. Also beschenkt werden ist noch ein bisschen schöner. Aber
1: ja, echt?
0: Ja.
1: Ich finde Schenken schöner.
0: Was? Wirklich?
1: Ja, ja, ja. Ich finde Schenken viel schöner, weil ich mich dann freue, wenn der andere sich freut, dass er von mir was kriegt. Schenken macht mehr Spaß als beschenkt werden.
0: Aber wenn man so ein Paket aufmacht.
1: Ja, ist auch schön, aber jetzt hat direkt hier die
0: Diskussion um 5.45 Uhr. Wahnsinn.
1: Willi, mein neuer Hund, unser Studiohund, war gestern auch
0: in Schenklaune.
1: In Schenklaune, in Geberlaune. Er hat drei seiner Spielzeuge. Ja, er wollte die nicht. Er mag es lieber plüschig und das Gummigequietsche fand er nicht so super. Also hat er gesagt, verschenk es doch an Hunde zu Hause in Hessen.
0: Beispielsweise an den Bruno. Diana hat die Hand gehoben, hat gesagt, hier der Bruno, das ist ein Mix aus Labrador und Boxer. Der hätte gern den roten Quietscheball.
1: Ja.
0: H3 Morning Show Reporter Johnny hat gesagt, ey, da fahr ich aber sofort hin.
2: So, ich brauche ja gar nicht zu klingeln. Oh, und da ist auch schon der Bruno hier bei der Diana in Niederitzigheim. Ich habe ja meine eigene Klingel dabei. Hallo Bruno, der ist hier schon draußen. Hallo Diana, hallo, ich habe euch was mitgebracht. Einmal die Übergabe und ganz liebe Grüße vom Willi.
1: Ah, hallo, danke schön.
2: Der Willi hat es wirklich im wahrsten Sinne des Wortes mit seinem Bobbes nicht angeguckt, den Ball. Oh, der Bruno ist schon mal interessiert an dem Ball in HR3 Rot. Ist der eigentlich so ein Verspielter sonst?
3: Ja, eigentlich schon. Ja. Er rangelt sehr gerne, aber Bälle liebt er auch. Ja,
2: ja, da wollen wir es mal testen. Ja, mal gucken, ob der noch heute den Tag überlebt.
3: Genau, ja, ich bin gespannt.
2: Oh, er ist es im Maul verschwunden. Ah, der wird es nicht lang machen. Aber viel Spaß damit. Oh, er spielt damit. Erfolgreiche Vermittlung.
1: Er spielt.
0: Läuft.
1: Die anderen Spielsachen gehen zur Gerlinde nach Lohfelden. Die sammelt das Ganze für ein Tierheim in Rumänien. Wenn ihr da auch was übrig habt, Decken oder sowas, Kontakt geben wir euch gern weiter.

0: Donnerstagmorgen, es ist 6 Uhr.
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2: Guten Morgen, ich bin Ina Meidel. Wie sieht es bei uns mit der Energie aus Windkraft aus? In Hessen gibt es im ersten Halbjahr unterm Strich 13 Windräder mehr. Der Bundesverband Windenergie meldet, dass 23 neue Anlagen gebaut und 10 alte stillgelegt wurden. H3-Reporterin Andrea Bonhagen.
3: Damit liegt laut Bundesverband die Zahl der Windräder in Hessen erstmals über 1200. Weil neue Windräder mehr Strom erzeugen als alte, gibt es einen deutlichen Energiezuwachs. Allerdings können hunderte geplante Anlagen in Hessen zurzeit nicht ans Netz gehen. Rund 950 Windräder sind bereits genehmigt, werden gerade geprüft oder gegen sie wird vor Gericht geklagt. Der Bundesverband verweist auf Lieferengpässe.
2: Mit einer bewegenden Feier haben die Menschen in München an den rassistischen Terroranschlag vor 10 Jahren erinnert. Um 17.51 Uhr stand die ganze Stadt eine Minute lang still. Um diese Zeit hatte es am 22. Juli 2016 ein 18-Jähriger die ersten Schüsse abgegeben. Er tötete 9, vor allem junge Menschen und sich selbst. Hart für die Angehörigen war, dass die Ermittler lange von einer Amoktat ausgingen und nicht von einer rassistischen Tat. Das war auch beim Gedenken gestern Thema. Die USA wollen Saudi-Arabien dabei helfen, Atomanlagen zur Stromerzeugung zu bauen. Bisher sind Erdöl und Erdgas die wichtigsten Energiequellen in dem Land. Experten befürchten allerdings, dass Saudi-Arabien die Anlagen nutzen könnte, um Atomwaffen zu bauen, was die USA ja dem Iran vorwerfen. ARD-Korrespondent Carsten Kühntop.
4: Der saudische Kronprinz hat mal beteuert, dass man die Atomkraft nur zivil nutzen wollte. Er fügte dann aber eben hinzu, sollten die Iraner eine Bombe bauen, dann würden auch wir eine haben wollen. Der US-Saudi-Deal dürfte jetzt auch die Letzten in der iranischen Führung davon überzeugen, dass man unbedingt eine Bombe braucht. Diese Vereinbarung kommt mitten in einem Krieg in der Region. Und das ist das Letzte, was der Nahe Osten jetzt gebraucht hat.
2: Bei der Kanuslalom-WM in den USA haben die deutschen Männer im Teamwettbewerb Bronze geholt. Gold ging an Großbritannien, Silber an Frankreich. Die deutschen Frauen kamen auf Rang 7. Und das steht heute an. In Frankfurt findet die Ratssitzung der Europäischen Zentralbank statt. Der Verwaltungsgerichtshof in Kassel befasst sich mit einer Klage von Umweltschützern gegen Windräder am umstrittenen Windpark Mühlenberg. Und Mini-Olympia in Hannover. Bis Sonntag werden in der Stadt deutsche Meisterschaften in 24 Sportarten ausgetragen. Das nächste HR3 News Update gibt es in einer halben Stunde.
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6: So gut, heute Morgen mal die Fenster aufzureißen. Temperaturen liegen zwischen 10 und 15 Grad im Moment in Hessen. Nachher wird es wieder wärmer, bis zu 25 Grad Richtung Südhessen. Norden eher so um die 22 Grad. Heute Sonne, Wolken und trocken.
7: Auf den Straßen ist überhaupt nichts los. Kommt gut an.
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9: Einen wunderschönen guten Morgen, liebe Tanja. Einen wunderschönen guten Morgen, lieber Marcel.
7: Masche.
9: Ja, liebe Tanja, warum denn so zögerlich und nur so,
7: oh nee,
9: so ganz schnell?
7: Nein.
9: Es ist heute Vize-Freitag, hey.
7: Hey,
9: ach,
7: noch
9: Leute.
7: Ja, sorry, das ist hier die Regel. An Regeln hat man sich zu halten.
6: Herrlich. Mit im Regelboot ist Ina Meine
7: ja,
6: in den Nachrichten.
7: Masche.
6: Ich bin
7: im
6: Tanja
7: Regelboot
6: Rösner.
7: Bin ich. Ja.
6: Und ich bin Marcel Wagner. Für Tobi hier, guten Morgen.

0: fand die ersten zwei wirklich,
1: mega,
0: wirklich gut.
1: Mega.
0: Gucken wir mal, der Bill ist natürlich online in der WhatsApp-Promi-Gruppe. Bill, worauf können wir uns da wohl freuen?
2: Tanja, ich erzähl's dir. In der neuen Staffel von unserer Doku wird der ganz normale Alltag gezeigt. Wilde Partys, die Hunde werden entlaust, noch mehr Partys, Tom wird entlaust, man kennt's.
3: Ja, moin, Ina Müller hier. Ich brauch dringend eine eigene Doku. Ja, weil dann kann ich nach dem Filmriss einfach zurückspulen und gucken, was alles noch später gewesen ist.
4: Nun, hier ist Kai Pflaume. Ich will auch eine Doku über mich. Da kann ich zeigen, wie ich moderiere und laufe. Und für Folge 2 fällt mir bestimmt auch noch was ein.
5: Ich bin's, die Katze. Also der Lukas fand unsere Doku nicht so dolle. Die würde mein Selbstbild verzerren. Hä? Da guck es doch in 16:9, du Otto. Pff, Männer.
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7: Ey, Marcel.
8: Poldi.
7: Boah, Marcel, ich könnte mir keine Doku über mich angucken. Ich würde die ganze Zeit in meinem Tagebuch mitlesen und mich selber spoilern, so, ne?

0: Daddy Yankee.
1: Andere Morning Show, schön, dass ihr da seid. Schönen Donnerstagmorgen. Heute Sonne-Wolken-Wechsel bei maximal 25 Grad.
2: Auf den Straßen ist immer noch gar nichts los. Haben wir doch direkt gescheite Musik für euch von Bryan Adams und Mel C. Lieb ich doch.
1: Mega. Und dazu geile Beats. Die kommen in dem Fall von Leonie. Fireside. When you're gone. Das ist echte Abwechslung.
3: Nur noch

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0: Bryan Adams zusammen mit Mel C, When You're Gone. Guten Morgen, es ist 6.22 Uhr. H3 Morning Show am Donnerstag und wir freuen uns schon sehr aufs Wochenende. Da wird das Wetter wieder traumhaft, da kommt der Hochsommer zurück und dazu haben wir wirklich Allerschönstes für euch vorbereitet.
1: Das ist wirklich Urlaubsfeeling mitten in Frankfurt. Da gibt's einen Hafen, da gibt's Musik, das Ganze auf verschiedensten Live-Bühnen. Es gibt Getränke und Essen aus aller Welt und es gibt euch und Marci auf der Bühne.
0: Und Kamrat.
1: Und Kamrat. Das alles beim Osthafen-Festival, das ist einfach so eine gute Kulisse, jedes Jahr wieder.
0: Es ist wirklich, wenn man die Augen zumacht, nee, wenn man sie offen lässt und es einfach wahrnimmt, dann hat man den Eindruck, es ist überhaupt nicht Frankfurt.
1: Ja, ist so.
0: Weil es
1: ja,
0: im Hafengelände
1: ist. Wirklich so.
0: Und man kann Feuerwehrboot fahren.
1: Und Feuer. Und das Ganze auch noch kostenlos. Ja, was willst du denn mehr?
0: Was wollt ihr denn eigentlich mehr? Wir sehen uns am Wochenende auf dem Osthafen-Festival in Frankfurt.

0: Robbie Williams. Kann man dann heute Morgen in der H3 Morning Show? Es ist kurz vor 6:30.
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2: Guten Morgen, ich bin Ina Meinl. In Hessen gibt es zum ersten Mal mehr als 1200 Windräder. Das hat der Bundesverband Windenergie in seiner Halbjahresbilanz mitgeteilt. Danach sind 13 Windräder dazugekommen, 23 neue Anlagen wurden gebaut und 10 alte abgeschaltet. Eine Stadt steht still. In München haben die Menschen der Opfer des rassistischen Anschlags vor 10 Jahren gedacht. Zum Zeitpunkt der Tat hat es eine Schweigeminute gegeben. Bundespräsident Steinmeier hat in seiner Rede gesagt, die Tat betrifft nicht nur die Opfer, die Angehörigen, die Stadt München und Bayern. Sie geht uns alle in Deutschland an. Ab heute können Sportfans wieder mitfiebern. In Hannover starten die sogenannten Finals. Dabei werden deutsche Meisterschaften in 24 Sportarten in der Stadt ausgetragen. Und jetzt mehr Aktuelles aus unseren Regionalstudios.
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3: Mit so einem Ansturm hat die HEAG Mobilio nicht gerechnet. Das Darmstädter Verkehrsunternehmen will 6 alte Straßenbahnen verschenken. Und jetzt haben sich ganze 60 Leute gemeldet. Sie alle wollen eine Oldie-Straßenbahn ergattern. Der Haken, ganz kostenlos ist das Geschenk nicht. Wer eine Bahn haben möchte, muss den Transport selbst bezahlen. Und der kann schnell einen 5-stelligen Betrag kosten, wie mir ein Sprecher der HEAG erklärt hat. Jetzt muss das Verkehrsunternehmen also erstmal prüfen, wer die Bewerbung auch wirklich ernst meint. Der nächste Schritt ist dann entweder ein Casting oder ein Losverfahren. Bis also die erste Bahn den Besitz wechselt, wird es noch etwas dauern. Zoe Bünning, Darmstadt.
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0: Richtung Wochenende kommt der Hochsommer zurück. Der Weg dahin mit so 22 bis 25 Grad. Die 22 werden wir heute im Mittags-Nachmittagsbereich bei euch in Nordhessen erreichen. Die 25 so Richtung Mannheim runter. Und dazu Sonne, Wolken und trocken.
5: Und so mögen wir das doch. Auf den Straßen ist weiterhin gar nichts los.
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0: so krass momentan, wie man merkt, dass Ferien sind zu Hause in Hessen.
1: Woran denn? Weil leer auf den Straßen.
0: Und Kino ist voll.
1: Ich weiß nicht, wann ich das letzte Mal im Kino war, ohne Mist.
0: Es ist
1: doch,
0: so angenehm.
1: Es war der Bruce Springsteen-Film.
0: Aber wenn du jetzt gerade ins Kino gehst, da ist ja klimatisiert.
1: Ja, das ist super.
0: Total angenehm. Hier ist die H3 Morning Show übrigens. Es läuft auch wahnsinnig viel geiles Zeug momentan. Beispielsweise Vaiana.
1: Ja.
0: Odyssee, haben wir auch schon drüber gesprochen in der Show. Es läuft
1: und
0: echt viel.
1: Ich freue mich so sehr. Ich hätte nicht daran geglaubt, dass es nochmal zurückkommt. Toy Story 5 ab heute.
2: Audi, Leute. Ist die Luft rein?
3: Die Hühner gehört dir, mein Freund.
1: Woody.
0: Woody ist zurück. Das ist der Spielzeug-Cowboy aus dem Kinderzimmer und das ist so krass. Der erste,
1: ja.
0: Wirklich, ich musste dreimal hinsehen, der erste Toy Story-Film ist mittlerweile 30 Jahre her.
1: Oh,
0: da sind
1: krass,
0: wir ein bisschen älter geworden und nicht nur wir, sondern Woody eben auch.
4: Was willst du? Ein Rentnerspielzeug.
5: Was? Sie hält dich für alt, weil du eine Glatze bekommst, Woody.
4: Bonnie braucht Hilfe von jemandem aus diesem Jahrhundert.
1: Wenn ihr euch den Trailer anguckt, Woody hat einfach hinten so eine kleine kreisrunde Glatze. Und ja, wie immer, die Story, Woody, Buzz Lightyear und Jessie kämpfen wieder mal um die Aufmerksamkeit von Bonnie. Die spielt ja nicht mehr mit denen, die hat halt ein Tablet bekommen.
0: Ja, dann dreht sich halt alles nur noch um dieses Lilipad, ja. So heißt das Ding. Sieht aus wie ein iPad in so einem Froschkostüm.
6: Ist die Lage für Spielzeuge wirklich so schlimm?
7: Wir finden täglich immer mehr vergessenes Spielzeug.
8: Wir sind verloren!
9: Die Technik übernimmt unser Zuhause.
7: Ach, ich weiß nicht, Jessie. Spielzeug ist zum Spielen, aber Technik ist...
10: Ist für alles.
11: Ich verliere Bonnie an dieses Gerät.
1: Toy Story 5, ich freue mich. Ab heute in den Kinos zu Hause in Hessen. Er wird übrigens auch in vielen Open-Air-Kinos gezeigt und das ist dann ja nochmal extra geil.
0: Viel Spaß dort.

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1: Einmal Vorsicht bitte auf der A67 in Richtung Darmstadt. Zwischen Gernsheim und Pfungstadt liegt eine Metallstange.
2: Ganz entspannter Wetterdonnerstag, Martin.
3: So ein moderater Sommertag. Heute Vormittag bei euch noch mit ein paar Wölkchen. Dann kommt die Sonne raus, wie in Südhessen, auch bei euch in Kassel oder in Bebra. Rest vom Tag wird freundlich mit bis zu 5, 26 Grad.
1: Jeder Tag mit Ed Sheeran ist ein guter Tag und das ist eins der besten von ihm. Ich lieb's einfach immer noch. Castle on the Hill.
0: Ihr solltet Tanjas Augen sehen, wie sie strahlen. Haben wir gleich für euch in der Show. Und dazu packt mal Anastasia. Left Outside Alone, Castle on the Hill. 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

0: Guten Tag.
1: Ed Sheeran, Castle on the Hill. 6.53 Uhr, hier ist HR3.
0: Vorsicht, wenn ihr unterwegs seid auf der A4 Richtung Erfurt. Zwischen Bad Hersfeld und Friedewald liegen mehrere Reifenteile.
1: Je nachdem, womit ihr unterwegs seid, ist es wichtig, ein dickes Portemonnaie mit dabei zu haben. Ey, was ist mit dem Sprit eigentlich schon wieder los? Wie teuer kann es denn eigentlich sein?
0: Ja, aktuell der Liter super durchschnittlich bei 2,19 Euro. Und am besten tankt ihr nochmal vorm Wochenende. Also so heute würde Sinn machen, denn am Wochenende wird es nochmal hochgehen, sagt der AVD. Ich war selten dankbarer für mein E-Auto.
1: Ja,
0: ohne Mist, ey.
1: Heißt ja oft, der Krieg im Nahen Osten sei der Grund für diese hohen Preise.
2: Man muss aber auch bedenken, dass wir eigentlich eher unabhängig von den Entwicklungen in der Golfregion sein sollten, da wir unser Öl ja überwiegend aus anderen Regionen der Welt beziehen. Da sind wir der Meinung, dass die Bundesregierung einwirken sollte, falls die Preise wieder nach oben gehen.
1: Das sagt der Marc vom AVD. Ich habe mich gefragt, wenn du jetzt im Ausland bist und auf dem Rückweg bist, ob es sich lohnt, nochmal im Ausland zu tanken.
2: Ja, kann sich auf jeden Fall lohnen. Wenn wir beispielsweise in Spanien unterwegs sind oder auch Polen, Kroatien, dann liegt dort der Superkraftstoff teilweise um rund 50 Cent unter unserem Niveau.
1: Wahnsinn.
2: Man muss dagegen halten, dass aber auch auf der anderen Seite Dänemark und die Niederlande sogar noch deutlich darüber liegen.
0: Aber vielleicht ist das mal ein neues Konzept, dass du in Zukunft, wenn du im Urlaub bist, bringst du nicht hier irgendwie Oliven oder irgendwas Getöpfertes mit, sondern so ein Liter Benzin. Bitteschön.

0: Guetta, Alpha Will und Evermax, Forever Young. Schön, dass ihr da seid. Es ist 7 Uhr an diesem Donnerstag.
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2: Schönen guten Morgen, ich bin Ina Meinl. Wie sieht es bei uns mit der Energie aus Windkraft aus? In Hessen gibt es im ersten Halbjahr unterm Strich 13 Windräder mehr. Der Bundesverband Windenergie meldet, dass 23 neue Anlagen gebaut und 10 alte stillgelegt wurden. HR3-Reporterin Andrea Bonhagen.
3: Damit liegt laut Bundesverband die Zahl der Windräder in Hessen erstmals über 1200. Weil neue Windräder mehr Strom erzeugen als alte, gibt es einen deutlichen Energiezuwachs. Allerdings können hunderte geplante Anlagen in Hessen zurzeit nicht ans Netz gehen. Rund 950 Windräder sind bereits genehmigt, werden gerade geprüft oder gegen sie wird vor Gericht geklagt. Der Bundesverband verweist auf Lieferengpässe.
2: Atomdeal in der Golfregion. Die US-Regierung will Saudi-Arabien dabei helfen, ein ziviles Atomprogramm aufzubauen. Die USA wollen die Technologie dafür liefern und damit Jobs im eigenen Land schaffen. Saudi-Arabien will so seinen Energiebedarf decken. Nach Angaben der USA ist vereinbart, dass keine Atomwaffen hergestellt werden. Experten befürchten allerdings, dass es in der Region zu einem atomaren Wettrüsten kommen könnte. In München haben die Menschen an die Opfer des Anschlags am Olympia-Einkaufszentrum vor 10 Jahren erinnert. Bei der Gedenkfeier haben Angehörige kritisiert, wie lange es gedauert hat, die Tat als rechtsterroristisch einzustufen. Bundespräsident Steinmeier hat klare Kante gegen Rassismus gefordert.
4: In der Geschichte haben Deutsche mit dieser Ideologie millionenfach gemordet. Niemals, meine Damen und Herren, niemals dürfen wir uns damit abfinden, dass solches Denken in unserem Land wieder Raum gewinnt.
2: Am 22. Juli 2016 hatte ein 18-Jähriger aus rassistischen Motiven 9 Menschen erschossen und sich anschließend selbst getötet. In mehreren Ländern in Europa gibt es riesige Waldbrände. An der französischen Atlantikküste bei Bordeaux sind 12.000 Menschen evakuiert worden, unter ihnen auch viele Campingurlauber. Auch in der Nähe von Madrid in Spanien wurden mehrere Gemeinden evakuiert, weil es dort brennt. Und auch auf Sizilien in Italien kämpft die Feuerwehr gegen viele Waldbrände. Und das steht heute an. Das Bundesverfassungsgericht entscheidet darüber, wie schnell Gesetzgebungsverfahren ablaufen dürfen. Konkret geht es um das Heizungsgesetz der Ampelregierung vor 3 Jahren. Außenminister Wadefuhl beendet seine Afrika-Reise in Südafrika und die Frankfurter Eintracht startet ins Trainingslager nach Grassau am Chiemsee. Das nächste HR3 News Update gibt's in einer halben Stunde.
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6: Schauen wir übrigens nachher ausführlicher drauf hier in der Show aufs Trainingslager der Eintracht in Grassau. Machen wir so in 40 Minuten ungefähr. Wetter ist heute ähnlich wie gestern. Sonne, Wolken, kein Regen. Temperaturen bis maximal 25 Grad. Und am Wochenende wird es dann wieder heißer.
7: Damit ihr gut ankommt, jetzt das Neueste aus dem H3-Verkehrszentrum. Vorsicht auf der A3 Köln-Frankfurt. Zwischen Niedernhausen und dem Wiesbadener Kreuz liegt eine Holzpalette auf der rechten Spur und mehrere Reifenteile auf der A4 Richtung Erfurt zwischen Bad Hersfeld und Friedewald.
6: Morgen Zeit wieder Hit-Entscheidung. Dann ist Tobi wieder an eurer Seite. Heute bringen wir 3 euch ein.
7: Ah, geht doch.
6: In den Nachrichten ist Ina Meinl.
7: Moje. Ich bin Tanja Rösner.
6: Und ich bin Marcel Wagner. Guten Morgen.
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0: Morning Show jetzt mit einer Ausgabe von Die Welt in 30 Sekunden. Speziell für 1,5 Millionen Hessen. Tanja und ich gehören nicht dazu.
1: Nee.
0: Meistens bin ich froh, dass ich nicht dazu
1: gehöre. Aber manchmal wäre es ja auch gar nicht so schlecht.
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3: Die schönste Zeit einer Beziehung ist ja für viele, wenn man sich noch gar nicht getroffen hat. Als Single. Und Singles wollen sich nicht immer nur rechtfertigen. Das ist genau wie bei Vegetariern oder Erzieherinnen.
4: Nee, mir geht's nicht schlecht. Ich will das genauso.
3: Dann werden ja Singles immer so mitleidig gefragt.
5: Na, du findest wohl einfach niemanden.
4: Ich such ja auch gar nicht.
3: Und vor allem können Singles quer im Bett liegen. Niemand schnarcht neben denen. Die gehen zur Toilette und lassen die Tür auf. Die hören laut Musik und zwar nur die, die sie wirklich mögen. Keiner mäkelt an ihrer Ernährung rum. Und sie müssen niemals die ganz, ganz lieben Freundinnen ihrer Partnerin treffen.
4: Huhu.
3: Und so sagen viele gut gelaunte, positive Singles, das Bett ist halb voll und nicht halb leer.
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0: Whitney Houston in der HR3 Morning Show. 7:14 Uhr, schön, dass ihr da seid. 23. Juli. Heute wieder ein recht unspektakulärer Sommertag. Temperaturen bis maximal 25 Grad, Sonne und Wolken im Wechsel.
1: Auf den Straßen ist überhaupt nichts los, kommt entspannt an.
0: Wir schauen auf den Kalender. Fußball-Weltmeisterschaft ist rum, Bundesliga läuft noch nicht, aber die Finals gehen los. Da werden 143 deutsche Meistertitel vergeben. Abgefahrene Sportarten mit dabei, zum Beispiel Rapid Surfen, das ist Surfen auf einer künstlichen Flusswelle, Breakdance mit dabei, Stand-Up-Paddling und Speedklettern. Da mischt Hessen auch ordentlich mit.
1: Der Ben aus Bickenbach will sich da den deutschen Meistertitel sichern.
2: Man kann es ziemlich genau mit einem 100-Meter-Sprint vergleichen, nur dass das halt vertikal eine 15 Meter hohe Wand ist.
1: Ja, klar. Als ob es nicht horizontal schon anstrengend genug wäre, das auch noch vertikal. Dann die Anna Elend aus Dreieich ist im Schwimmen dabei, Matthias aus Dietzenbach beim Trampolin, finde ich aber auch geil.
0: Mega. Drücken wir ordentlich die Daumen. Heute also gehen die Wettbewerbe los. Wenn ihr zuseht, ganz, ganz viele werden auf dem Sofa sitzen. Ab 13 Uhr im Zweiten gibt es dann unter anderem Windsurfen, Karate, Rugby und Leichtathletik zu sehen.
1: Wir schicken euch mit guter Musik in diesen

0: Zana Sach von Jamelia.
1: On a zoo panic at the disco. High Hopes und Superstar. 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

0: in der HR3 Morning Show. 7.22 Uhr haben wir es. Momentan Ferienzeit, viele fahren weg und dabei gibt es so viele Gründe zu Hause zu sein. Im schönsten aller Bundesländer. Wir haben für euch gecheckt, was es diesen Sommer neu gibt.
1: Auf der Sackpfeife zwischen Hatzfeld und Biedenkopf zum Beispiel nach 2 Jahren Sanierung. Der Kaiser-Wilhelm-Turm ist wieder geöffnet mit tollster Aussicht übers Marburger Land.
0: Und ganz neu die Baggerbude im Stadthof in Hanau. Da gibt es ferngesteuerte Minibagger, mit denen ihr da den Sand pflügt.
2: Ja, insbesondere Väter so eine Art Alibi-Funktion, ihren Kindern mal zu erklären, wie das Ganze funktioniert,
1: ist klar.
2: Um dann aber gleichzeitig selbst Kind sein zu dürfen. Ja. Die Gesichter müssen sie sehen, wenn Väter mit Kindern da sitzen. Teilweise werden die Kinder etwas vergessen, das müssen wir dann auch in Kauf nehmen, aber die melden sich.
1: Wir haben das mal bei einem Kindergeburtstag gemacht. Es hätte auch ein Junggesellenabschied sein können. Einfach mal schön am Rumbaggern.
0: Sofort total angefixt. Herbert freut sich, wenn ihr euch freut und da gibt es definitiv genügend Kram, auch wenn ihr keine Kinder habt.
3: Wir haben hier auch noch einen Puzzletisch, wo man puzzeln kann. Wir haben verschiedene Momente, wo man im hektischen Innenstadtleben mal durchatmen kann. Und das ist im Prinzip so ein Stück weit die Idee, die wir hier im Stadthof ausprobieren wollen.
1: Toll. Meditatives Puzzeln, Baggern geht alles im Stadthof in Hanau. Einladung vom Daniel steht. Und ohne Kinder ist ja manchmal auch ganz gut.
0: Absolut. Ja?

0: Empire of the Sun and We Are the People. Donnerstagmorgen, 23. Juli, ist es 7:30.
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2: Mit Ina Meinl, guten Morgen. In Hessen gibt es dieses Jahr zum ersten Mal mehr als 1200 Windräder. Das meldet der zuständige Bundesverband in seiner Bilanz für das erste Halbjahr. Danach sind am Ende 13 Windräder dazugekommen, 23 neue Anlagen wurden gebaut und 10 alte abgeschaltet. In München haben die Menschen an den rechtsterroristischen Anschlag am 22. Juli 2016 erinnert. Ein 18-Jähriger hatte vor allem junge Leute aus rassistischen Motiven erschossen. Er tötete 9 Menschen und sich selbst. Schlimm für die Angehörigen war auch, dass der Anschlag erst als Amoktat eingestuft wurde. Die USA und Saudi-Arabien haben ein ziviles Atomabkommen geschlossen. Es könnte Saudi-Arabien ermöglichen, mit US-Technologie Reaktoren zu bauen. Das Abkommen wird jetzt dem US-Kongress vorgelegt. Er hat 90 Sitzungstage Zeit, um Einspruch zu erheben. Und jetzt mehr Aktuelles aus unseren Regionalstudios.
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3: Zwischen Maispflanzen, was über die Natur lernen, Kunstwerke im Freien bestaunen und sich durch einen Irrgarten manövrieren. Das alles geht im Kunst-Mais-Labyrinth in Nidderau im Main-Kinzig-Kreis. Alle 2 Jahre erstellen ehrenamtliche Helfer das Labyrinth auf dem Hof Buchwald. Der künstlerische Leiter der Aktion, Marcel Klingler, sagt:
4: Wir beschäftigen uns mit der Umwelt, Naturschutz, artgerechter Tierhaltung und vereinen das alles in unserem Kunstmaislabyrinth, arbeiten das dann in den verschiedenen Kunststationen auf, von den Künstlern interpretiert und präsentiert.
3: Das Maislabyrinth besteht demnach aus rund 700.000 einzelnen Maispflanzen. Der Eintritt ist frei. Aus Nidderau, Marcel Ronge.
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6: Wem es momentan zu frisch ist, der kommt am Wochenende auf seine Kosten. Da wird's heiß. Wem es am Wochenende zu heiß ist, der kommt heute auf die Kosten. 22 bis 25 Grad maximal. Dazu Sonne und Wolken im Wechsel. Ist heute trocken.
7: Wer heute nicht auf seine Kosten kommt, Menschen, die gerne im Stau stehen. Wer auf seine Kosten kommt, alle, die auf freien Straßen stehen. Es ist nix los.
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0: Guten Morgen, gleich 20 vor 8.
1: Eure HR3 Morning Show, vierte Woche der hessischen Sommerferien. Vielleicht habt ihr auch gerade Ferien, habt Urlaub gemacht oder habt es noch vor euch. Für die Jungs von Eintracht geht's heute los im Trainingslager in Grassau in Bayern.
2: HR3 Eintracht-Reporter Tim Brockmeier, Morsche.
3: Ja, gute Moje.
2: So, jetzt also wieder ein Trainingslager mit Adi Hütter. Ja. Teile der Mannschaft kennt er aber ja noch, gell?
3: Teile kennt er noch, aber er wird schon auch gerne ein paar andere noch kennenlernen, sagen wir mal so. Jetzt kommen ja auch langsam so WM-Rückkehrer an und es füllt sich der Stand, der Personalstand.
1: Tani hat es gerade eben schon gesagt, heute geht es ins Trainingslager Grassau. Wunderschöne Landschaft, ist direkt da am Chiemsee gelegen, man sieht die Berge im Hintergrund. Hast du ein gutes Gefühl?
3: Ich habe ein gutes Gefühl, die Eintracht war ja weltweit unterwegs in den letzten Jahren, immer schöne Marketing-Trips gemacht und hat jetzt gesagt, nee, wir wollen auch für die Fans ein bisschen nahbar sein und erreichbar sein und deswegen Grassau, wer kennt's nicht? Und ich habe ein gutes Gefühl, wobei ehrlicherweise, glaube ich, hier und da steht noch ein Spiel auf der Einkaufsliste, der noch kommen muss.
2: Ja. Und sag mal, weil du gerade sagtest, näher an den Fans auch das Trainingslager, wird es dieses Jahr wieder das traditionelle Handkäse-Frühstück geben?
3: Es gibt ganz viel. Also Adi Hütter hat sich ganz oben auf die Fahne geschrieben, anfassbar für die Fans zu sein. Also es gibt das Handkäse-Frühstück, das wird ja immer von einem Fanclub organisiert.
2: Toll.
3: Es gibt jede Menge öffentliche Training. Es geht direkt los, Freitag, Samstag. Also da können die Fans hin und es ist ja wirklich nicht weit. Ne? Also
1: 5, 6 Stunden.
3: Genau. Kannst du gucken gehen und kannst Selfies, Autogramme, alles drum und dran. Dann, wie gesagt, auch schon mit WM-Rückkehrern und so. Einzig, Sonntag gibt es ja ein Testspiel gegen Trabzon. Mhm. Da sind keine Fans erlaubt, weil das ist wohl so ein Mini-Sportplatz. Da ist die Infrastruktur nicht so dolle. Da haben die Behörden gesagt, nee, das kriegen wir nicht geregelt.
2: Mini-Sportplatz für Eintracht-Fans, das kannst du vergessen.
1: Derzeit einfach ein bisschen an Chiemsee in die Berge. Das ist fantastisch.
3: Ja.
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0: Best Till in der H3 Morning Show. Schön, dass ihr mit dabei seid. 7.45 Uhr an diesem Donnerstagmorgen. Sonne und Wolken heute im Wechsel. Temperaturen zwischen 22 Grad in Nord und 25 Grad in Südhessen.
1: Auf der A3 dauert es ein bisschen länger. Frankfurt-Köln am Mönchhof-Dreieck hat es einen Unfall gegeben mit drei Autos auf der Verbindung zur A67 in Richtung Darmstadt. Und jetzt sind die Schlübbis ausverkauft.
0: Es ist wirklich, das ist so eine schöne hessische Geschichte. Fußball-Weltmeisterschaft habt ihr mitbekommen. Spanien hat gewonnen. Und ein Team, das hängt jetzt nur so indirekt mit Spanien zusammen, aber das feiert gerade richtig.
1: Ja, es gibt das Frankfurter Klamottenlabel 6PM. Ihr kennt es vielleicht von euren Kindern. Die stehen total auf die Klamotten, so zwischen 16 und 22. Oder das 6PM Festival in Frankfurt. Es ist halt ein Rap-Label und die haben eben auch eine Klamottenfirma.
0: Und Boxershorts. Und die sind schon länger ausverkauft. Aber der Hype ist so riesig. Die Leute erschlagen sich gerade gefühlt in dem Online-Shop von 6PM. Weil Jamal im Endspiel gegen Argentinien immer mal wieder so kurz sein Trikot angehoben hat und man hat immer wieder gesehen, was er drunter trägt für ein Schlübbi. Und dieses Ding ist seither der Riesenhype.
1: Gut, also. Keine Schlübbis mehr, das haben wir jetzt davon.
0: Ja, Pech. Lost Frequencies für euren Donnerstagmorgen.
1: Und dazu legen wir euch, wie ich finde, eins der besten von Pink. Portrait und The Feeling, das ist echte Abwechslung.
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0: gehört genau wie ihr zur HR3-Familie. Michael Schulte, Hafer mal hart heute Morgen in der Morningshow um kurz vor 8. Es ist Sommer zu Hause in Hessen. Ja. Es ist also Zeit für Freibad-Pommes, für Abende im Biergarten, Konzert im T-Shirt.
1: Und Open-Air-Kinos.
0: Open-Air-Kino.
1: Dann ist Kino einfach noch mal schöner. Und wir haben da ja wirklich viele von zu Hause in Hessen. Eure Tickets haben wir hier in der Show. Dieses Mal fürs Freibad in Bad Vilbel. Da steht dann die Kinoleinwand.
0: Da seht ihr heute Abend Glenn Kill, ein Schafskrimi. Vielleicht habt ihr das Buch dazu gelesen. 2005 rausgekommen, schon ein paar Tage her. Riesenbestseller. Hugh Jackman, Emma Thompson, Anke Engelke, Bastian Pastewka als deutsche Synchronstimmen. Also wirklich ganz fantastisch.
1: Und dazu ein schöner Sommerabend vor der Leinwand. 069 155 4x3. Wir schicken euch ins Open.

0: Mutters Johnny B. Donnerstagmorgen, 23. Juli, 8 Uhr.
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2: Guten Morgen, ich bin Ina Meinl. Diese Vereinbarung zwischen den USA und Saudi-Arabien kommt unerwartet. Die beiden Länder haben ein Abkommen über zivile Nutzung von Atomenergie geschlossen. Wir haben ARD-Korrespondent Carsten Kühntop gefragt, warum Saudi-Arabien als Erdölland Atomkraft braucht.
3: Für die Saudis ist die Rechnung einfach. Je mehr Erdöl ich nicht selbst verbrauche, umso mehr Erdöl kann ich für gutes Geld ins Ausland verkaufen. Und da würde es helfen, Atomstrom zu haben. Bisher sind Öl und Gas die wichtigsten Stromquellen im Königreich. Außerdem sind auch die saudischen Ölvorräte nicht unendlich. Deshalb arbeiten die Saudis seit Jahren daran, ihre Wirtschaft zu diversifizieren, weg von der Abhängigkeit von Erdöl. Wenn das Öl alle ist, muss das Geld eben anders reinkommen.
2: Mit einer bewegenden Feier haben die Menschen in München an den rassistischen Terroranschlag vor 10 Jahren erinnert. Um 17.51 Uhr stand die ganze Stadt eine Minute lang still. Um diese Zeit hatte ein 18-Jähriger die ersten Schüsse abgegeben. Er tötete 9 vor allem junge Menschen und sich selbst. Hart für die Angehörigen war auch, dass die Ermittler lange von einer Amok-Tat ausgingen und nicht von einer rassistischen Tat. Das war auch beim Gedenken gestern Thema. In Hessen gibt es dieses Jahr zum ersten Mal mehr als 1200 Windräder. Das hat der Bundesverband Windenergie in seiner Halbjahresbilanz mitgeteilt. Danach sind am Ende 13 Windräder dazugekommen, 23 neue Anlagen wurden gebaut und 10 alte abgeschaltet. In Hannover finden ab heute deutsche Meisterschaften in 24 Sportarten statt, die Finals. Zuschauer haben die Qual der Wahl, sagt ARD-Sportreporterin Anne Hild.
4: Es ist super schwierig, sich für eins zu entscheiden. Ich stelle mir zum Beispiel Stabhochsprung auf dem Opernplatz wirklich spektakulär vor. Das Männerfinale startet da um 16 Uhr und ist super prominent besetzt mit Bokhandalita Beere und Gillian Ladwig, also dem aktuellen deutschen Meister und dem Dominator der Jahre davor. Und während dann nebenan die ersten Matches im Beachvolleyball ausgetragen werden, finden ein paar Meter weiter am Maschsee die ersten Kanu-Wettbewerbe statt.
2: Und das steht heute noch an. Wer wird Nachfolger von UN-Generalsekretär Guterres? In der Generalversammlung geht die Suche heute in die entscheidende Phase. Der Verwaltungsgerichtshof in Kassel befasst sich mit einer Klage von Umweltschützern gegen Windräder am Windpark Mühlenberg. Und bei der Tour de France starten die schweren Alpenetappen. Heute stehen 3800 Höhenmeter an, also die Chance für ambitionierte Kletterer auf einen Etappensieg. Das nächste HR3 News Update gibt's in einer halben Stunde.
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0: Unauffälliges, man könnte auch sagen, entspanntes Sommerwetter. Martin Wettergut.
6: Ja, es bleibt auf jeden Fall trocken heute den ganzen Tag über, wie schon die ganze Zeit über. Die Wolken bringen eigentlich keinen Regen mehr und daher hat die Sonne später auch wieder freie Bahn. Temperaturen anfangs 20er bei euch in Nordhessen und mit 5 oder 26 wird es im Süden schön warm.
0: Und wir bräuchten ja mal ein bisschen Regen. Ja. Kommt der irgendwie die nächsten Tage?
6: Der kommt am Sonntag. Sonntagnachmittag, Sonntagabend in der Nacht zu Montag. Da wird Regen berechnet. Kompakt zwar nur auf wenige Stunden, aber das könnt ihr euch schon mal im Kalender anstreichen. Stellt die Regentonnen bis dahin rechtzeitig raus.
7: Die Tonnen stehen immer draußen. Wir machen die Rohre auf. Herrje. Damit ihr gut ankommt, jetzt das Neueste aus dem A3-Verkehrszentrum. Ist doch wahr. Vorsicht auf der A3 Würzburg-Frankfurt zwischen Hanau und Obertshausen. Ungesicherte Unfallstelle. Vorsicht auf der B42 Richtung Wiesbaden zwischen Winkel und Östrich. Ein Spanngurt. Dann ein Unfall mit 3 Autos auf der A3 Frankfurt-Köln am Mönchhof-Dreieck und zwar in der Verbindung zur 67 Richtung Darmstadt. Tagesbaustelle auf der A3 Frankfurt-Würzburg zwischen Frankfurt-Süd und dem Offenbacher Kreuz 2 Kilometer stockend und 2 Kilometer auch auf der A485 Richtung Langgöns zwischen Gießen-Wieseck und Gießen-Licher Straße.
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0: Habt einen schönen Donnerstagmorgen. Morgen ist auch Tobi wieder an eurer Seite. Was bringen wir euch in diesen Tag? Martin Wettergut.
6: Einen schönen guten Morgen.
0: In den Nachrichten Ina Meinl.
2: Man darf hier nichts Falsches sagen. Man muss wirklich völlig aufpassen.
0: Sofort Eskalation.
2: Ich passe auch immer gut auf.
7: Ich bin Tanja Rösner.
0: Und ich bin Marcel Wagner. Und momentan ist Kinozeit. Open-Air-Kinozeit. Heute Abend beispielsweise Bad Vilbel, Glenkill, ein Schafskrimi. Und die Maria aus Rottgau hätte gern Tickets dafür. Guten Morgen.
8: Martin, guten Morgen, ihr zwei.
0: Guten Morgen, du magst ins Kino. Warum?
8: Gerne.
7: Warum nicht?
8: Weil ich schon lange nicht mehr war.
7: Also, ein Open-Air-Kino immer noch mal schöner als Drinnen-Kino.
8: Ja, definitiv. Ist auf jeden Fall.
0: Dann kriegst du von uns die Tickets. Ganz viel Spaß heute Abend.
8: Oh mein Gott. Cool. Dankeschön.
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0: uns da wohl freuen?
1: Tanja, ich erzähl's dir. In der neuen Staffel von unserer Doku wird der ganz normale Alltag gezeigt. Wilde Partys, die Hunde werden entlaust, noch mehr Partys, Tom wird entlaust, man kennt's.
2: Ja, moin, Ina Müller hier. Ich brauch dringend eine eigene Doku. Ja, weil dann kann ich nach dem Filmriss einfach zurückspulen und gucken, was alles noch später gewesen ist.
3: Oh, hier ist Kai Pflaume. Ich will auch eine Doku über mich. Da kann ich zeigen, wie ich moderiere und laufe. Und für Folge 2 fällt mir bestimmt auch noch was ein.
4: Ich bin's, die Katze. Also der Lukas fand unsere Doku nicht so dolle. Die würde mein Selbstbild verzerren. Hä? Da guck es doch in 16:9, du Otto. Pff, Männer.
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6: Ey, Marcel.
7: Poldi.
6: Boah, Marcel, ich könnte mir keine Doku über mich angucken. Ich würde die ganze Zeit in meinem Tagebuch mitlesen und mich selber spoilern, so, ne?

0: Morgen, es ist Donnerstag. Hier ist eure HR3 Morning Show. Heute 20 bis 25 Grad. Dazu Sonne und Wolkenwechsel, es ist heute wieder trocken.
1: Auf der A3 Frankfurt-Köln, Vorsicht, zwischen Bad Camberg und Limburg-Süd liegen ein Besen und eine Schaufel auf der Fahrbahn.
0: Und gleich für euch Zane und Sia.

0: Break This Heart und Dusk Till Dawn, das ist echte Abwechslung.
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0: 8.24 Uhr. Hier ist die HR3 Morning Show. Wir müssen mal ganz kurz über ein unwürdiges Thema miteinander sprechen.
1: Ich habe nichts gemacht.
0: Nee.
1: Nicht.
0: Erstmal nicht.
1: Worum geht's?
0: Durch welche Türen deines Autos bist du schon mal in dein Auto eingestiegen?
1: Durch die Fahrertür?
0: Ja.
1: Durch die Beifahrertür, weil die Fahrertür zu dicht an der Hauswand war.
0: Ende?
1: Ja.
0: Durch welche Türen seid ihr schon neue Auto? Also bei mir war es so. Ich stand in einem Parkhaus. Auf der einen Seite war tatsächlich eine Mauer. Da konnte ich die Tür nicht öffnen. Beim Einparken schon. Deswegen bin ich bei der Beifahrerseite raus.
1: Und das ist ja schon anstrengend genug. Kann man sich ja auch was zerren bei.
0: Ich habe seither einen Krampf. Und dann kam ich wieder und hat jemand so dicht auf der anderen Seite geparkt, dass es wirklich, es gab keine Chance, diese Türen zu öffnen. Also ich hab's gerade so geschafft, mit der Hand reinzukommen. Ich habe wirklich alles versucht, aber ich kam da nicht rein. Da habe ich eine Weile überlegt, dachte erst so ADAC.
1: Ist doch Quatsch, nimmst einen Kofferraum.
0: Ja, aber weißt du, was das, wie anstrengend das ist?
1: Jetzt auch durchs Dachfenster, hast du ein Dachfenster?
0: Ja, aber das habe ich nicht aufbekommen. Ich habe tatsächlich also Kofferraum irgendwann aufgemacht, nach langem Überlegen. Dann habe ich alles rausgeräumt. Ich habe wirklich so viel Zeugs im Kofferraum rumliegen. Habe alles rausgeräumt, dann habe ich diese Abdeckung weggemacht. Dann musste ich aber wieder nach vorne, weil ich musste ja den Sitz umklappen. Dann musste ich die Hand also da irgendwie ins Auto reinstecken. Und dann bin ich wieder nach hinten und bin da reingeklettert. Ich habe, glaube ich, 20 Minuten gebraucht. Eine Frau hat mich beobachtet, die hat danach gesagt, Respekt zählt nicht. Gedacht, dass es geht.
1: Das waren die extra Parkgebühren wert.
0: Boah.
1: Ich habe jetzt nur eine Bitte.
0: Welche?
1: Das nächste Mal könnte ich bitte angerufen werden, damit ich kurz kommen und es mir angucken kann.
0: Wo habt ihr euer Auto, oder habt ihr sowas Ähnliches schon mal erlebt?
1: Naja.
0: Da gibt es doch bestimmt noch jemand, der schon mal durch den Kofferraum oder durchs Dachfenster oder durch die Motorhaube oder wie auch immer.
1: Durch die Motorhaube.
0: Ja. 069 155 4 mal die 3. Hebt bitte die Hand und sagt, ich bin ja der einzige Vogel, der das so gemacht hat. Aber es war die einzige Chance, wirklich.
1: Wie so ein Schlangenmensch.
0: Und der Schlangenmensch. Ja.

0: Donnerstagmorgen, es ist 8:30.
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2: Guten Morgen, ich bin Ina Meinl. Die USA und Saudi-Arabien haben ein ziviles Atomabkommen geschlossen. Es könnte dem Land ermöglichen, mit US-Technologie Reaktoren zu bauen. Beobachter befürchten, dass Saudi-Arabien die Anlagen nutzen könnte, um Atomwaffen zu bauen. Eine Stadt steht still. In München haben die Menschen der Opfer des rassistischen Anschlags vor 10 Jahren gedacht. Zum Zeitpunkt der Tat hat es eine Schweigeminute gegeben. Bundespräsident Steinmeier hat in seiner Rede gesagt, die Tat betrifft nicht nur die Opfer, die Angehörigen, die Stadt München und Bayern. Sie geht uns alle in Deutschland an. Ab heute können Sportfans wieder mitfiebern. In Hannover starten die sogenannten Finals. Dabei werden deutsche Meisterschaften in 24 Sportarten in der Stadt ausgetragen. Und jetzt mehr Aktuelles aus unseren Regionalstudios.
1: Zwischen Hohe Straße, Keltenweg und Altrhein. 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
3: Versiegelte Böden und Fassaden aus Glas, Beton oder Metall. In dicht bebauten Innenstädten wird es während Hitzewellen bis zu 10 Grad heißer als im ländlichen Umland. Die Darmstädter Architekturprofessorin Christina Eisenbart will dagegen etwas tun. Sie hat Hydroskin entwickelt. Ein Material, das Wasser speichert und das man von außen an Häuserfassaden anbringen kann. Durch Verdunstungskälte werden sie so auch in Hitzeperioden auf etwa 18 Grad heruntergekühlt. Und noch einen Vorteil hat Hydroskin. Weil das Material Regenwasser aufnimmt und speichert, wird bei Starkregen die Kanalisation entlastet und das Risiko für Überschwemmungen sinkt. Bald testet die Professorin Hydroskin an einem Gebäude in Darmstadt. Alicia Lindhoff, Studio Südhessen.
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0: Heute sieht es nochmal ähnlich aus wie gestern. Sonne und Wolkenwechsel, es ist trocken bei maximal 25 Grad. Morgen wird es schon einen Tacken wärmer und Richtung Wochenende sieht es wieder heiß aus in Hessen.
5: Damit ihr gut ankommt, jetzt das Neueste aus dem H3-Verkehrszentrum. Die A3 Würzburg-Frankfurt. Geräumte Unfallstelle zwischen Seligenstadt und Hanau, 1 Kilometer Stau. Tagesbaustelle auf der A3 Frankfurt-Würzburg zwischen Frankfurt-Süd und dem Offenbacher Kreuz, 2 Kilometer stockender Verkehr. Dann wird sauber gemacht auf der A45 Dortmund-Gießen zwischen Herborn-West und Ehringshausen, 3 Kilometer Stau und die A485 Richtung Langgöns. Es stockt streckenweise zwischen Gießen-Ursulum und Gießen-Licher Straße.
0: Und wir freuen uns sehr, da zu sein mit euch gemeinsam und mit euch in diesen Tag zu starten. Hier ist die H3 Morning Show.
5: Guck mal, Karin hatte noch eine andere Idee. Sag noch mal kurz, was du gemacht hast.
0: Ja, ich musste in mein Auto rein und da war links und rechts keine Chance, Tür aufzumachen, weil mich ja jemand eingeparkt hatte.
5: Okay.
0: Ich bin durch den Kofferraum rein.
5: Die Karin hat es immerhin geschafft, sich durch einen Türschlitz so weit vorzuschieben, dass sie die Handbremse gelöst hat.
0: Ah, das ist auch gut.
5: Gang raus und dann hat sie das Auto aus der Lücke rausgeschoben, damit sie dann wiederum zur Tür reinklettern konnte.
0: Ah, ihr seid so gut.
5: Guck mal da.
0: Gern weiter die Hand. Wir freuen uns, von euch zu hören. 069-155 und 4x3.
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0: 20 vor 9, hier ist HR3.
1: Einmal Vorsicht bitte, wenn ihr unterwegs seid auf der A5 Darmstadt-Frankfurt, da liegen Reifenteile zwischen dem Darmstädter Nordkreuz und Weiterstadt.
2: Hessen hat wirklich unfassbar viel Wildes schon erlebt. Ich freue mich sehr, dass ich nicht allein bin. Ich musste gestern tatsächlich durch den Kofferraum in mein Auto rein, weil es nicht anders ging, weil ich zugeparkt war.
1: Das nächste Mal möchte ich bitte entweder angerufen werden oder du filmst das Ganze.
2: Ja, im Nachhinein ärgere ich mich wirklich, dass es kein Video davon gibt.
1: Ja, weil wenn es schon mal unwürdig wird, dann möchte ich es ja gerne auch sehen.
2: Wie ist es bei euch? 069 155 4x3.
3: Ich hatte dasselbe Problem schon mal, nur ein kleines bisschen anders. Und zwar,
1: ja,
3: ich setze meinen 2-jährigen Sohn in das Auto. Hm. Er hat den Autoschlüssel in der Hand.
1: Ach. Oh.
3: Ich mache die Tür zu, mache den Kofferraum auf, weil ich noch was reintun wollte. Auf jeden Fall verschloss mein Sohn das Auto.
1: Ja, natürlich. Wenn man als 2-Jähriger einen Schlüssel in der Hand hat, dann benutzt man den ja auch. Ist ja die alte Regel.
2: Was habt ihr schon erlebt? Seid ihr auch schon mal durch den Kofferraum rein oder durch die Motorhaube? Ich weiß nicht genau. 069 155 4x3. Freuen uns von euch zu hören heute Morgen.
1: Motorhaube, sagst du.
2: Naja, irgendwo halt. Radkasten.
1: Ja.

0: Breakfast at Tiffany's in der H3 Morning Show. 8.43 Uhr, hab einen schönen Donnerstag. Wettermäßig ist er, ja, unauffällig. Sonne, Wolken, trocken, maximal 25 Grad.
1: Unfallstelle auf der A3 ist geräumt. Würzburg-Frankfurt zwischen Seligenstadt und Hanau ist noch ein Kilometer Stau übrig.
0: Und wir freuen uns sehr. Kamrad am Wochenende auf der H3-Bühne beim Osthafen-Festival in Frankfurt und gleich in der Show.
1: Und dazu legen wir euch Laurel. Und Be Mine, das ist echte Abwechslung.
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0: freue ich mich.
1: Der nicht am Samstagabend ab 8 auf der HR3-Bühne steht in Frankfurt auf dem Osthafenfestival. Freuen sich ganz viele. Tanja freut sich. Viele andere auch. Wir haben ihn euch ja gerade eben erst präsentiert. Auf dem Hessentag in Fulda. Jetzt also Samstag Osthafenfestival in Frankfurt. Kamrad auch mit dem Hit wie mein. 8.51 Uhr.
0: Ich hätte es so gern gesehen. Ich hätte es einfach gern gesehen.
1: Es gibt echt kein Video. Das ist auch, ich darf es gar nicht laut sagen. Ich habe danach überlegt, ob ich nochmal in die Parklücke reinfahre, um es nochmal zu filmen, was da passiert ist. Weil es war wirklich sehr unwürdig. Da war was losgetreten. Ich musste über meinen Kofferraum ins Auto klettern, weil ich echt zugeparkt war. Ja. Würdelos.
0: Ja, hören wir aber sehr gerne zu. 069 155 4 mal die 3. Ihr habt ja scheinbar schon ähnliche Sachen erlebt. Bei der Birgit geht's nicht um den Kofferraum, durch den jemand ins Auto einsteigt. steigen musste. Birgit, deine Freundin hat sich aus dem Wohnwagen ausgesperrt und ist dann von unten durch den Boden eingestiegen.
2: Und dann hatten die zum Glück die Klappe, die unter den Betten ist, nicht zugeschlossen gehabt. Sie hat sie dann aufgemacht, das Bett hochklappen müssen und ist dann praktisch in den Wohnwagen rein und konnten dann von innen ja aufmachen. Und die anderen, die mit dabei waren, die haben es schön gefilmt, damit wir
1: natürlich... Boah, Freundschaft direkt beendet an der Stelle.
2: Nein, wir fahren weiterhin zusammen.
0: Aber Respekt.
2: Das war schon ein scharfes Ding, ja. Also schlimmer geht immer, Marcel.
0: Offensichtlich.
1: Ich freue mich darüber. Danke fürs Handheben und fürs Teilen heute Morgen. Danke.

0: Shawn Mendes, Mercy.
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3: Mit Ina Meinl, guten Morgen. Menschen nach Afghanistan abzuschieben, wird von Menschenrechtsorganisationen wegen des Taliban-Regimes kritisch gesehen. Nach Angaben des hessischen Innenministeriums laufen aber jetzt die Vorbereitungen, um bald nicht mehr nur Straftäter abzuschieben. Grundlage seien neue Vorgaben der Bundespolizei. ARD-Korrespondentin Christina Nagel.
4: Innenminister Dobrindt hat in der Vergangenheit immer wieder deutlich gemacht, dass er den Kreis derjenigen, die nach Afghanistan zurück müssen, erweitern will. Dabei geht es vor allem um nicht straffällig gewordene, alleinreisende Männer, deren Asylgesuch abgelehnt worden ist. Kritik an der Entscheidung, die Hürden abzusenken, kommt von Organisationen wie dem Flüchtlingsrat und Amnesty International. Sie halten das Vorgehen für unverantwortlich und nicht vereinbar mit den Menschen- und völkerrechtlichen Verpflichtungen Deutschlands.
3: Atomdeal in der Golfregion. Die US-Regierung will Saudi-Arabien dabei helfen, ein ziviles Atomprogramm aufzubauen. Die USA wollen die Technologie dafür liefern und damit Jobs im eigenen Land schaffen. Saudi-Arabien will so seinen Energiebedarf decken. Nach Angaben der USA ist vereinbart, dass keine Atomwaffen hergestellt werden. Experten befürchten allerdings, dass es in der Region zu einem atomaren Wettrüsten kommen könnte. Sommer in Europa, das heißt auch in diesem Jahr wieder viele Waldbrände, zum Beispiel in Spanien oder Italien. Es brennt auch in Frankreich an der Atlantikküste. Dort mussten schon rund 12.000 Menschen in Sicherheit gebracht werden. Unter ihnen auch viele Touristen. ARD-Korrespondent Kai Rinecker.
5: Das Feuer war gestern westlich von Bordeaux ausgebrochen und hat bereits 2.000 Hektar Kiefernwald niedergebrannt. Mit hoher Geschwindigkeit nähert es sich nun den Urlaubsgebieten an der südwestfranzösischen Atlantikküste. In den frühen Morgenstunden wurden dort 6 Campingplätze und eine FKK-Anlage geräumt. Auch im Hinterland der Côte d'Azur brennt es weiter. Heute ist dort mit starken Mistralwinden zu rechnen, was die Feuer vor Ort weiter antreiben könnte.
3: Höhere Kosten für Personal, Energie, Tierärzte und gleichzeitig immer mehr Tiere zu versorgen. Vielen Tierheimen geht das Geld aus. Der Tierschutzbund fordert deshalb mehr Unterstützung von der Regierung. Verbandspräsident Schröder hat der Rheinischen Post gesagt, die politische Ignoranz müsse ein Ende haben. Schließlich stehe der Tierschutz seit mehr als 20 Jahren als Staatsziel im Grundgesetz. Morgen in 5 Wochen geht die Fußball-Bundesliga wieder los. Die Frankfurter Eintracht steckt mitten in der Vorbereitung. Heute Vormittag wird nochmal in Frankfurt trainiert. Dann fährt das Team mit dem neuen alten Trainer Adi Hütter nach Grassau am Chiemsee ins Trainingslager. Das nächste HR3 News Update gibt's in einer Stunde.
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0: Heute nochmal entspannte 20 bis 25 Grad mit Sonne und Wolkenwechsel, aber dann Richtung Wochenende. Martin Wettergut, da kommt der Hochsommer zurück nach Hessen.
7: Jawohl, die Hundstage beginnen und das ist ja normalerweise immer die heißeste Zeit in Hessen, diesmal wahrscheinlich auch. Jetzt beginnen sie erstmal moderat, heute mit bis zu 26, morgen mit 28 und am Samstag dann mit 32 Grad. Also es geht straight nach oben mit richtig hochsommerlichen Werten, nur der Sonntag bringt dann eben ein bisschen Regen.
8: Aber gut.
7: Und er wird dann auch ein bisschen frischer.
9: Und das ist auch genau richtig so. Regentonnen sind nämlich leer bei uns. So, damit ihr gut ankommt, jetzt das Neueste aus dem H3-Verkehrszentrum. Vorsicht auf der A5 Richtung Frankfurt. Reifenteile zwischen dem Darmstädter Nordkreuz und Weiterstadt. Und eine Tagesbaustelle auf der A67 Richtung Darmstadt. Zwischen Lorsch und Gernsheim 3 Kilometer Stau.
8: Das war's schon?
9: Das war's.
8: Wegen Sommerferien.
0: Ja. Habt einen schönen Donnerstag. Schön, dass ihr mit dabei seid. Morgen ist Tobi wieder an eurer Seite. Heute bringen wir euch in diesen Tag in den Nachrichten. Das ist Ina Meine.
9: Mosche.
0: Martin Wettergut.
7: Schönen guten Morgen.
9: Ich bin Tanja Rösner.
8: Und ich bin Marcel Wagner.
0: Guten Morgen.
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0: Donnerstagmorgen, hier ist eure H3 Morning Show jetzt mit einer Ausgabe von Die Welt in 30 Sekunden. Speziell für 1,5 Millionen Hessen. Tanja und ich gehören nicht dazu.
1: Nee.
0: Meistens bin ich froh, dass ich nicht dazu
1: gehöre. Aber manchmal wäre es ja auch gar nicht so schlecht.
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3: Die schönste Zeit einer Beziehung ist ja für viele, wenn man sich noch gar nicht getroffen hat. Als Single. Und Singles wollen sich nicht immer nur rechtfertigen. Das ist genau wie bei Vegetariern oder Erzieherinnen.
4: Nee, mir geht's nicht schlecht. Ich will das genauso.
3: Dann werden ja Singles immer so mitleidig gefragt.
5: Na, du findest wohl einfach niemanden.
4: Ich such ja auch gar nicht.
3: Und vor allem können Singles quer im Bett liegen. Niemand schnarcht neben denen. Die gehen zur Toilette und lassen die Tür auf. Die hören laut Musik und zwar nur die, die sie wirklich mögen. Keiner mäkelt an ihrer Ernährung rum. Und sie müssen niemals die ganz, ganz lieben Freundinnen ihrer Partnerin treffen.
4: Huhu.
3: Und so sagen viele gut gelaunte, positive Singles, das Bett ist halb voll und nicht halb leer.
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1: Und wir reichen noch die A7 nach Kassel-Hannover. Vorsicht bitte, da ist eine Person unterwegs zwischen Kassel-Nord und Hannmünden-Lutherberg.

0: Morgen hier ist eure HR3 Morning Show. Sonnenwolken heute im Wechsel zu Hause in Hessen bei bis zu 25 Grad.
1: Zweimal Vorsicht. Zum einen für die A7 Kassel-Hannover. Da ist die Person unterwegs zwischen Kassel-Nord und Hannmünden-Lutherberg. Und Reifenteile liegen auf der A5 Darmstadt-Frankfurt zwischen dem Darmstädter Nordkreuz und Weiterstadt.
0: Wenn wir mal ganz indiskret fragen dürfen, aber was tragt ihr eigentlich drunter?
1: Ja, auf jeden Fall nicht den Schlübi, der jetzt ausverkauft
0: ist
1: wahrscheinlich.
0: Das ist so eine krasse Geschichte. Ach. Frankfurter Label, habt ihr das mitbekommen? 6PM heißen die. Das sind, die sind eher so bei den 15-, 16-, 17-Jährigen. Bei euren Kids sind die wahrscheinlich eher bekannt.
1: Machen Deutschrap und haben ein Klamottenlabel in Frankfurt, eben 6PM. Und dieses Klamottenlabel war bei der Fußballweltmeisterschaft zu sehen, beim Finale.
0: Ja, denn auf dem Platz, wissen wir, Argentinien, Spanien. Und für Spanien auf dem Platz der Superstar Lamine Yamal. Und er hat manchmal so das Trikot ein bisschen hochgelupft und hat mal unten gesehen, dass er so ein Schlübi trägt von 6PM. Und deswegen rennen denen gerade wirklich Menschen von der ganzen Welt die Bude ein. Frankfurter Label, vorher schon bei den Teens echt super bekannt, aber jetzt weltweit BAM!
1: Gut, also die Schlüpper gibt es jetzt erstmal nicht mehr, müsst ihr halt andere anziehen.
0: Oder keine, aber das ist wieder ein anderes Thema. Gleich mehr Simons!
1: entspannter Rock von Three Doors Down. Here Without You und Open Up. Das ist echte Abwechslung.
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0: wirklich sehr beruhigend ist.
1: Bitte?
0: Ich bin nicht allein damit. Gefühlt ist jeder in Hessen, und es freut mich wirklich sehr heute Morgen, jeder schon mal über den Kofferraum ins Auto eingestiegen. Das geht ja bei manchen Autos ein bisschen besser, bei manchen ein bisschen schlechter. Bei meinem ging es recht schlecht. Ich habe auch seither so gefühlt, habe einen Krampf im Oberschenkel. Aber es hat funktioniert. Ich habe vorher schon erzählt, ich bin eingeparkt worden in einem Parkhaus. Ja. Und es die einzige Chance war, über den Kofferraum, über die Rücksitzbank bis vorne durchklettern.
1: Also Parklücke zu eng. Kind hat das Auto von innen abgeschlossen, aber der Kofferraum war noch auf. Hatten wir auch schon. 069 155 4x3. Hallo Petra.
2: Grüß euch.
1: Na, wie bist du in dein Auto rein?
2: Ich bin durch die hintere Schiebetür tatsächlich.
0: Was
2: dann
0: erstmal
2: raus. Ich habe einen Parkplatz gesucht und es war alles voll. Es gab keinen Parkplatz, keinen freien. Und dachte, okay, einer war da. Und die standen so eng, die Autos, dass ich gedacht habe, okay, wenn ich jetzt da rückwärts mich reinknäule, die können noch in ihre Autos einsteigen, weil die mit den Beifahrertüren zu mir standen.
1: Ah. Mhm.
2: Also ich, okay, wenn ich mich da jetzt reinquetsche, nach hinten klettere, die Schiebetür, die kriege ich noch auf.
0: Das ist also so eine seitliche Schiebetür, oder? Wie bei so einem Transporter.
2: Genau. Ja, genau, genau.
0: Okay, ja.
2: Und ich wollte unbedingt damals so ein Auto haben, weil das war so mal ein Erlebnis, mein Säugling damals im Maxi-Cosi. Ich wollte mit dem ins Auto einsteigen und ich habe diesen Maxi-Cosi nicht ins Auto bekommen, weil ich die Tür nicht weit genug aufmache.
0: Und da sind Schiebetüren natürlich fantastisch.
2: Und da habe ich gesagt, wenn ich ein neues Auto brauche, dann möchte ich eins mit Schiebetüren.
1: Da hättest du nicht gedacht, dass du es mal wegen Klettern brauchst.
2: Genau.
1: Siehst du?
0: Das Ding ist halt, dass ganz viele Parkhäuser, einfach weil sie schon älter sind, damals waren die Autos kleiner, deswegen sind die Parkplätze einfach zu eng.
2: Ja, genau. Und da war ich natürlich froh, dachte ich, okay, wo hinten eine Schiebetür noch aufgeregt, da konnte ich mich dann gerade noch so zwischen den Autos rausquetschen.
1: Gezerrt hast du dir auch nichts, ist doch
2: alles. Nein, nein.
1: Hammer's doch.
2: Ja.
0: Danke fürs Melden.
2: Ja, danke auch. War ein schönes Gespräch mit euch.

0: halb zehn. 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Wochenende wird wieder heiß in Hessen. Heute ist es noch mal mehr oder weniger entspannt. 22 bis 25 Grad mit Sonne und Wolken, trocken.
1: Damit ihr gut ankommt, jetzt das Neueste aus dem H3-Verkehrszentrum. Da ist noch immer eine Person auf der A7 unterwegs. Kassel-Hannover zwischen Kassel-Nord und Hannmünden-Lutherberg. Vorsicht bitte. Die 7 Kassel-Fulda zwischen dem Hattenbacher Dreieck und der Raststätte Großenmoor West wird sauber gemacht. Es stockt auf 2 Kilometern. 3 Kilometer auf der A7 Fulda-Würzburg zwischen dem Fulda-Dreieck und Bad Brückenau-Wildflecken und eine Tagesbaustelle auf der A67 Mannheim-Darmstadt zwischen Lorsch und Gernsheim 3 Kilometer Stau.
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0: Glitzerkonfetti von Coldplay heute Morgen in der Hadran Morning Show. Paradise, 20 vor 10 haben wir es an diesem Donnerstag. Vierte Woche der hessischen Sommerferien. Vielleicht habt ihr auch Urlaub gemacht oder habt noch Urlaub vor euch. Für die Jungs von Eintracht Frankfurt geht's dagegen heute los im Trainingslager in Grassau in Bayern.
1: H3 Eintracht-Reporter Tim Brockmeier, Morsche.
2: Ja, gute.
0: Moje.
1: So, jetzt also wieder ein Trainingslager mit Adi Hütter. Ja. Teile der Mannschaft kennt er aber ja noch, gell?
2: Teile kennt er noch, aber er wird schon auch gerne ein paar andere noch kennenlernen, sagen wir mal so. Jetzt kommen ja auch langsam so WM-Rückkehrer.
1: Ja.
2: An und es füllt sich der Stand, der Personalstand.
0: Tanja hat es gerade eben schon gesagt, heute geht es ins Trainingslager Grassau. Wunderschöne Landschaft, ist direkt da am Chiemsee gelegen. Man sieht die Berge im Hintergrund. Hast du ein gutes Gefühl?
2: Ich habe ein gutes Gefühl. Die Eintracht war ja weltweit unterwegs in den letzten Jahren. Immer schöne Marketing-Trips gemacht und hat jetzt gesagt, nee, wir wollen auch für die Fans ein bisschen nahbar sein und erreichbar sein. Und deswegen Grassau, wer kennt es nicht? Und ich habe ein gutes Gefühl, wobei ehrlicherweise glaube ich, hier und da steht noch ein Spiel auf der Einkaufsliste, der noch kommen muss.
1: Ja. Und sag mal, weil du gerade sagtest, näher an den Fans auch das Trainingslager, wird es dieses Jahr wieder das traditionelle Handkäsefrühstück geben?
2: Es gibt ganz viel. Also Adi Hütter hat sich ganz oben auf die Fahne geschrieben, anfassbar für die Fans zu sein. Also es gibt das Handkäsefrühstück, das wird ja immer von einem Fanclub organisiert.
0: Toll.
2: Es gibt jede Menge öffentliche Trainings, es geht direkt los, Freitag, Samstag, also da können die Fans hin und es ist ja wirklich nicht weit. Ne? Also
0: 5-6 Stunden?
2: Genau. Kannst du gucken gehen und kannst Selfies, Autogramme, alles drum und dran, dann wie gesagt auch schon mit WM-Rückkehrern und so. Einzig Sonntag gibt es ja ein Testspiel gegen Trabzon.
1: Mhm.
2: Da sind keine Fans erlaubt, weil das ist wohl so ein Mini-Sportplatz. Da ist die Infrastruktur nicht so dolle. Da haben die Behörden gesagt, nee, das kriegen wir nicht geregelt.
1: Mini-Sportplatz für Eintracht-Fans, das kannst du
0: in
1: vergessen.
0: Derzeit einfach ein bisschen an Chiemsee in die Berge. Das ist
1: so
0: fantastisch.
2: Ja.
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0: Love Somebody. Hardere Morning Show, 9.43 Uhr. Heute wieder Sonne und Wolkenwechsel bei bis zu 25 Grad.
1: Auf der A7 wird sauber gemacht. Kassel-Fulda zwischen dem Hattenbacher Dreieck und der Raststätte Großen Moorwest aktuell 2 Kilometer Stau.
0: Können gerne mal zu mir nach Hause kommen.
1: Ja.
0: Können wir auch mal sauber machen. Mhm. Britney Spears und Elton John gleich.
1: Und wir fliegen euch in diesem Donnerstag mit U2. Es hört auch einfach nie auf, gut zu sein.
0: Absolut.
1: 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Das ist echte Abwechslung.
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0: Mein Sommerort ist der Bürgerpark oder der Kranichsteiner Wald. Kranichsteiner Wald ist schön schattig, hat den Rozebach und man kann ruhig spazieren gehen und sich ausruhen.
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0: Leona Lewis, Bleeding Love. Es ist jetzt 10 Uhr.
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2: Hallo, ich bin Ina Meindl. Der Hessische Verwaltungsgerichtshof in Kassel befasst sich jetzt mit einem umstrittenen Windparkprojekt im Kreis Waldeck-Frankenberg. Umweltschützer haben gegen die Genehmigung von 6 Windrädern geklagt. HR3 Kassel-Reporterin Silvia Ritter.
3: Die 240 Meter hohen Windkraftanlagen sind vom Regierungspräsidium Kassel vor 3 Jahren genehmigt worden. Das Prüfverfahren dazu hatte sich vorher ebenso lange hingezogen. Aufgestellt werden sollten die 6 Windräder am Windpark Vöhl-Mühlenberg zwischen Herzhausen und Fürstenberg. Naturschutzverbände kritisieren den Standort aber, er sei zu nah am Nationalpark Kellerwald-Edersee. Ein Urteil wird noch heute erwartet.
2: Nach Angaben des hessischen Innenministeriums laufen die Vorbereitungen, um bald nicht mehr nur Straftäter nach Afghanistan abzuschieben, sondern auch Menschen, die nur ausreisepflichtig sind. Grundlage seien neue Vorgaben der Bundespolizei. Bundesinnenminister Dobrindt hatte immer wieder betont, dass er den Kreis derjenigen, die nach Afghanistan zurück müssen, erweitern will. Diese Vereinbarung zwischen den USA und Saudi-Arabien kommt unerwartet. Die beiden Länder haben ein Abkommen über zivile Nutzung von Atomenergie geschlossen. Wir haben ARD-Korrespondent Carsten Kühntop gefragt, warum Saudi-Arabien als Erdölland Atomkraft braucht.
4: Für die Saudis ist die Rechnung einfach. Je mehr Erdöl ich nicht selbst verbrauche, umso mehr Erdöl kann ich für gutes Geld ins Ausland verkaufen. Und da würde es helfen, Atomstrom zu haben. Bisher sind Öl und Gas die wichtigsten Stromquellen im Königreich. Außerdem sind auch die saudischen Ölvorräte nicht unendlich. Deshalb arbeiten die Saudis seit Jahren daran, ihre Wirtschaft zu diversifizieren. Weg von der Abhängigkeit von Erdöl. Wenn das Öl alle ist, muss das Geld eben anders reinkommen.
2: Die EU wird neue Sanktionen gegen Russland verhängen. Darauf haben sich die Mitgliedstaaten geeinigt, sagen Diplomaten in Brüssel. Die Sanktionen richten sich gegen den Finanz- und Energiesektor und russische Soldaten dürfen nicht mehr in die EU einreisen. Grund ist der Ukraine-Krieg. Über den haben auch der russische Außenminister Lavrov und sein US-Kollege Rubio gesprochen. Die beiden haben sich in Manila getroffen für eine gute halbe Stunde. Früher wollten die meisten nach ihrem Schulabschluss studieren. Inzwischen ist die Ausbildung beliebter geworden. Das zeigt eine neue Bertelsmann-Studie. Danach sehen rund 90% der jungen Befragten eine Ausbildung als gute Basis für eine Karriere. Etwa ein Drittel der Schüler möchte nach dem Abschluss eine Ausbildung machen. Das nächste HR3 News Update gibt's in einer Stunde.
5: Ausbildung sollte ich auch mal machen.
2: Ja,
5: gute
2: echt.
5: Ja, wirklich wahr.
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5: Die Wolken machen heute was, Martin, das wünsche ich mir schon lange, nämlich dünner werden.
7: Dabei sind sie ziemlich erfolgreich nachher. Zugunsten der Sonne verdünnisieren sie sich. Temperaturen dazu bei euch in Nordhessen bis zu 22 Grad. Und mit 26 wird es an der südlichen Bergstraße am wärmsten.
5: Genießt diesen Donnerstag. Hi, wir sind's. Ich bin Mirko Förster und hr3-Meteorologe Martin Wettergut mit dem Blick auf den schönen Freitag.
7: Bei uns im Rhein-Main geht es morgen wieder sehr sommerlich zur Sache. Nach einer teils unter 10 Grad frischen Nacht zeigt die Sonne, was sie drauf hat. Sie erwärmt die Luft rund um Rauenheim oder Wiesbaden auf bis zu 27 Grad. Noch wärmer wird es am Wochenende, vor allem am Samstag, dann mit über 30 Grad.
5: Damit ihr gut ankommt, jetzt das Neueste aus dem hr3-Verkehrszentrum. Vorsicht auf der A66 Frankfurt-Wiesbaden zwischen Hofheim und Biedenbergen. Da liegen Kartons und ein LCD-Bildschirm auf dem linken Fahrstreifen. A7 Kassel-Fulda zwischen Hattenbacher Dreieck und Raststätte Großenmoor West. 2 Kilometer Stau und stockend Reinigungsarbeiten auf dem rechten Fahrstreifen. A67 Mannheim-Darmstadt zwischen Lorsch und Gernsheim. 2 Kilometer stockt's. Hier ist eine Tagesbaustelle auf dem rechten Fahrstreifen. Die B54 Wiesbaden-Bad Schwalbach ist zwischen dem Bornhofweg oder in Wiesbaden Fischzucht nach dem Unfall in beiden Richtungen gesperrt. Bitte fahrt hier weiträumig drumrum. Passt auf euch auf.
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0: Donnerstag. Wir halten ja die Stellung in den Sommerferien. Ist ja auch angenehm weniger los. In Hessen kann man auch wunderbar Kurzurlaub machen. Man muss nicht immer so weit weg. Es gibt tolle Ecken, tolle Landschaften, sympathische Städtchen. Wo ist Hessen für euch Urlaubsland? Wo ist Hessen pure Erholung? Schickt uns einfach eine WhatsApp oder klingelt durch. Wir sind immer neugierig, neue Ecken zu entdecken. 069 155 4x3. Für mich ist immer eine Tour durch die Ecke Bergstraße, Rheinhessen und Teile Oberhessens wie Urlaub. Hier gibt's keine Zypressen, dafür Reben bis zum Horizont. Die Luft ist warm, der Wein trocken und ihr blickt über 1000 Hügel, weich geschwungene Weinberge. Sattes Licht auf goldenen Feldern, Sonnenuntergänge wie bei Insta-Models. Wer braucht schon Spritz? Hier gibt es Shoppen. Lecker Zwiebelkuchen statt Bruschetta und statt einer Vespa tingelt ihr auf einem Planwagen nach Auerbach. Einfach Urlaub machen, da wo ihr eh schon seid. Die hessische Toskana. Urlaub wie Italien, nur ohne teure Flugtickets.
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0: Sister. Hello, turn your radio on. Schön, dass ihr es anhabt, das Radio. Dann kriegt er nämlich gleich Loreen auf die Ohren, voll Power mit Euphoria. Und gute Laune mit Miles Smith. Nice to meet you und Euphoria, das ist echte Abwechslung für euch in HR3.
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0: mein Zuhauseort im Sommer ist das Feld. Wenn ich dort mit dem Fahrrad unterwegs bin, den Fahrtwind genießen kann, ich mache das für mich ganz alleine und kann das Ganze genießen. Insbesondere, wenn es dann ein Freitag ist und die Arbeitswoche rum ist.
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0: Drumbellas, Spirits für euch, Donnerstagvormittag. Noch viele Wolken, ab und zu spitzt sich die Sonne schon mal durch, wird im Laufe des Tages immer mehr, die Wolken lösen sich dann auf. Wir haben heute dann 22 bis 25 Grad. Hi, ich bin Mirko Förster und damit ihr gut ankommt, jetzt das Neueste aus dem hr3-Verkehrszentrum. Vorsicht auf der A3 Frankfurt-Würzburg zwischen Offenbacher Kreuz und Obertshausen. Da liegen nach einem Unfall Fahrzeugteile auf dem rechten Fahrstreifen. A7 Kassel-Fulda zwischen Hattenbacher Dreieck und Raststätte Großenmoor West 2 Kilometer Stau und stockend. Reinigungsarbeiten hier auf dem rechten Fahrstreifen. Im weiteren Verlauf zwischen Raststätte Großenmoor West und Hünfeldschlitz 2 Kilometer stockt's. Hier ist eine Tagesbaustelle auf dem linken Fahrstreifen. A67 Mannheim-Darmstadt zwischen Lorsch und Gernsheim 2 Kilometer stockt's. Hier ist eine Tagesbaustelle auf dem rechten Fahrstreifen. A485, Gießener Nordkreuz Richtung Langgöns, zwischen Gießen-Ursulum und Gießen-Licher Straße 2 Kilometer stockend. Hier sind Markierungsarbeiten auf dem rechten Fahrstreifen. Die B54 Wiesbaden-Bad Schwalbach ist zwischen Wiesbaden und Fischzucht nach dem Unfall in beiden Richtungen gesperrt. Bitte umfahrt diesen Bereich weiträumig. Gute Fahrt!
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0: Mark Ronson, Miley Cyrus. Hier ist HR3, euch einen wunderschönen Donnerstagvormittag. Habt ihr vielleicht auch schon ein bisschen Sport getrieben? Noch mehr Sport gibt's ab heute. Deutsche Meisterschaften mal 24. Das sind die Finals. Gehen heute los und geht bis Sonntag. Es sind aber nicht nur diese vielen Entscheidungen, die es ständig gibt, die diese Finals so spannend für uns machen zum Zugucken. HR3-Reporterin Anna van Eickels, es ist vor allem eine ganz besondere Stimmung.
1: Ja, tatsächlich. Also es hat das Gefühl von Olympia und das sehen auch die Sportler so und die Sportlerin. Turnerin Carina Schönmeier beispielsweise, die ist dabei und findet, ja, Hannover ist Mini-Olympia.
2: Ich freue mich auf die Finals, weil es eine mega Veranstaltung ist mit viel Stimmung. Und es fühlt sich wirklich an wie so eine Heim-Olympia, weil viele Menschen da sind und einen anfeuern. Und es macht wirklich sehr, sehr Spaß und ich freue mich jedes Jahr drauf.
0: Kein Wunder, bei über 4000 Athleten sind auch mehr dabei wie bei den letzten Olympischen Spielen. Ähnlich wie bei Olympia ist ja auch der Mix aus bekannten und eher ungewohnten und neuen Sportarten total spannend. Was steht denn alles an?
1: Also heute für mich eines der ersten Highlights, Stabhochsprung der Männer und zwar auf dem Opernplatz. Das werden ganz, ganz tolle Bilder werden und vor allen Dingen gute Stimmung, denn so dicht wie da kommst du als Sportler und als Sportfan auch gar nicht aneinander ran, sonst ist ja immer so eine Laufbahn dazwischen. Jetzt springen die wirklich da auf dem Opernplatz. Was ich noch total interessant finde, Rapid Surfen auf der Leinewelle. Das ist so eine stehende Welle und da machen dann die Sportlerinnen und Sportler ihre Moves auf dem Board. Also da kann man dazu gucken, ist ganz dicht dran. Finde ich toll. Coastal Rowing kennt man auch nicht so. Das ist eine Sportart, die hier am Steinhuder Meer ausgetragen wird. Du sprintest erst auf dem Sand, dann ruderst du um Bojen herum, fährst wieder zurück und sprintest dann wieder und musst dann so einen Buzzer drücken und dann hast du hoffentlich gewonnen. Also ganz, ganz spektakulär. In 2 Jahren übrigens auch bei den Olympischen Spielen im Programm in Los Angeles. Kann man sich mal angucken und es ist sehr faszinierend.
0: Ja, das klingt alles total mega. Richtig coole Locations, geile Stimmung, mega coole Sportarten und 24 deutsche Meisterschaften in einem. Die Finals laufen jetzt seit 9:30 schon. Könnt ihr euch alles im Stream in der ARD-Mediathek anschauen. Mehr Sport geht nicht.
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0: Thomas, Marry You. Gleich Spin Doctors für euch. Mega lässiger Rock to Princess und Cyril. Entspannt durch den Vormittag. Stumblin' In, das ist echte Abwechslung für euch in HR3.
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Jungs haben sich beim Musikstudium kennengelernt und dann in den 90ern mal richtig durchgestartet. Spin Doctors für euch, Two Princes. Schönen Donnerstagvormittag in HR3. Jetzt Musik von Teddy Swims, Mr. Know-It-All.

0: Super High und Neka, es ist 11 Uhr.
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2: Hallo, ich bin Ina Meinl. Die Schlafsäcke und Decken in der U-Bahn-Station Eschenheimer Tor in Frankfurt sind seit einigen Wochen Geschichte. Die Stadt hatte für die wohnungslosen Menschen erst Zelte aufgebaut. Jetzt gibt es aber eine andere Lösung. HR3 Frankfurt-Reporterin Saskia Klingelschmidt.
3: Bisher stellt die Stadt in der Bockenheimer Anlage ein Zeltlager mit rund 100 Feldbetten zur Verfügung. Und die werden auch gebraucht und vor allem genutzt. Doch jetzt gibt die Stadt bekannt, dass das Zeltlager zwischen den Bäumen in gut einer Woche, sprich ab August, zurückgebaut werden soll. Obdachlose Menschen werden dann in 4 unterschiedlichen Einrichtungen schlafen können. Welche das sind, wollte die Stadt am Morgen dem HR noch nicht verraten. Es laufen derzeit dazu Vertragsverhandlungen.
2: Immer wieder beklagen Abgeordnete im Bundestag, dass sie kaum Zeit haben, wichtige Gesetzentwürfe durchzuarbeiten, denn oft einigen sich die Regierungsparteien erst kurz vorher auf die endgültige Fassung. Aber das ist okay, hat jetzt das Bundesverfassungsgericht entschieden und die Klage eines ehemaligen Abgeordneten abgewiesen. Das höchste deutsche Gericht sagt, es wird kein Tempolimit für Gesetze geben, also keine Vorgabe, dass ein bestimmter Zeitrahmen in dem Verfahren eingehalten werden muss. In mehreren Ländern in Europa gibt es riesige Waldbrände. An der französischen Atlantikküste bei Bordeaux sind 12.000 Menschen evakuiert worden, unter ihnen auch viele Campingurlauber. Auch in der Nähe von Madrid in Spanien wurden mehrere Gemeinden evakuiert, weil es dort brennt. Und auch auf Sizilien in Italien kämpft die Feuerwehr gegen viele Waldbrände. Der Hessische Verwaltungsgerichtshof in Kassel will heute über eine Klage zu einem umstrittenen Windparkprojekt im Kreis Waldeck-Frankenberg entscheiden. Umweltschützer hatten gegen die Genehmigung von 6 Windrädern geklagt. Sie finden, dass die Anlage zu nahe am Nationalpark Kellerwald-Edersee liegt. Morgen in 5 Wochen geht die Fußball-Bundesliga wieder los. Die Frankfurter Eintracht fährt nachher ins Trainingslager nach Bayern. HR3 Sportreporter Christian Adolf.
4: Endlich wieder Fans im Trainingslager. Das war in den letzten Jahren in den USA kaum möglich. In Grassau am Chiemsee gibt es etliche öffentliche Einheiten. Auch das Handkäs-Frühstück mit Spielern und Fans ist auch mal wieder eingeplant. Trainer Adi Hütter hat zwar viele Baustellen im Kader, aber auch 10 Tage Zeit, die Neuzugänge einzubinden und eine mannschaftliche Einheit zu formen. Das hat er ja letzte Saison ziemlich gelitten. Ein Testspiel gegen Trabzonspor unter Ausschluss der Öffentlichkeit gibt es am ersten Wochenende, zum Abschluss am 1. August, dann den Test gegen Waldhof Mannheim.
2: Mehr vom Sport gibt's immer auch auf hessenschau.de.
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6: Heute machen wir es andersrum wie gestern, Martin. Erst Wolken, dann Sonne.
7: Der freundliche Mix hinten zum Schluss. Und das mit Temperaturen nachher bis zu 26 Grad. In Südhessen kommt als erstes die Sonne raus. Nachher heute Nachmittag dann auch bei euch in Kassel und in Bebra.
6: Hi, wir sind's. Ich bin Mirko Förster. Und HR3-Meteorologe Martin Wettergut schaut schon mal mit euch auf den schönen Freitag.
7: Hier rund um Frankfurt oder im Taunus kriegen wir morgen Sommerwetter ab. Die Sonne scheint mit einigen Wölkchen und sie erwärmt die Luft auf bis zu 27 Grad. Am Wochenende ist am Samstag die über 30 Grad Hitze angesagt. Am Sonntag gibt es tatsächlich mal wieder etwas Regen.
6: Damit ihr gut ankommt, jetzt das Neueste aus dem HR3-Verkehrszentrum. Vorsicht, A3 Köln-Frankfurt. Zwischen Edstein und Niedernhausen, da liegt ein Metallteil auf der Fahrbahn. A7 Fulda-Kassel zwischen Homberg und Malsfeld, 2 Kilometer, stockt eine Baustelle auf dem linken Fahrstreifen. A7 Kassel-Fulda zwischen Hattenbacher Dreieck und Raststätte Großenmoor West, 2 Kilometer Stau und stockend. Reinigungsarbeiten haben wir hier auf dem rechten Fahrstreifen. A67 Mannheim-Darmstadt zwischen Lorsch und Gernsheim, 3 Kilometer stockt, hier ist eine Tagesbaustelle auf dem rechten Fahrstreifen. Das war's. Ich dachte, da kommt noch was, aber nein, das war's. Fahrt vorsichtig.
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0: legendärer Film Rocky mit einem legendären Soundtrack. Survivor, Eye of the Tiger ist ja eigentlich so ein Workout-Ding, ne? So ein bisschen verausgaben, Kalorien verbrauchen. Ihr könnt einfach sitzen bleiben und könnt trotzdem jetzt euer Hirn zumindest mal anstrengen. SHR3 Hit-Rätsel. Wir starten an diesem Donnerstagvormittag in die neue Runde. Wir suchen wieder einen Hit, den ihr eigentlich alle kennt. Ihr müsst nur drauf kommen. Hier ist euer Rätsel.
1: Klischeehafte Begrüßung aus alten Westernfilmen.
2: Plus?
1: Nicht siezen.
2: Plus?
1: Japanische Kampfsportart.
0: So. Die drei Dinge richtig zusammengebastelt und schon habt ihr einen Mega-Hit. 069 155 4x3. Klingelt durch, schickt mir eine Sprachnachricht oder was auch immer. Hauptsache ihr ratet mit und knackt unser HR3-Hit-Rätsel. Los geht's mit diesem Rätsel.
1: Klischeehafte Begrüßung aus alten Westernfilmen.
2: Plus?
1: Nicht siezen.
2: Plus?
1: Japanische Kampfsportart.
0: Plus jetzt sofort anrufen und mitraten.

0: Niki, Jür und Daisy. Wir sind mittendrin im HR3-Hit-Rätsel. Ihr seid ja schon fleißig am Raten. Hier nochmal für alle, die es nicht mitbekommen haben. Wir suchen natürlich wieder einen Hit aus der HR3-Playlist. Ihr kennt ihn alle. Versteckt hinter diesem Rätsel.
1: Klischeehafte Begrüßung aus alten Westernfilmen.
2: Plus.
1: Nicht siezen.
2: Plus.
1: Japanische Kampfsportart.
0: Rauskommt ein Hit. Christian aus Frankfurt war einer der ersten, die hier durchgeklingelt haben. Was glaubst du?
3: Ich würde mal sagen Kill Bill.
0: Kill Bill? Ist das ein Lied? Ist doch ein Film. Wie kommst du drauf?
3: Einfach so. Japanisch mit Boomerei und dann so ein bisschen Western.
0: Ne? Ah ja, war der erste Versuch. Völlig legitim, ist aber nicht der Hit, den wir suchen. Weiter durchklingeln, weiter mitraten. 069 155 4x die 3. Und gleich für euch Pink. Die gibt ordentlich Gas. Runaway und Robbie Williams. Ganz liebevolles Supreme. Das ist echte Abwechslung für euch in HR3.
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0: Mein Lieblingsort im Sommer ist das Rosenbad in Fulda. Da gibt es viele Aktivitäten, da kann man neue Freunde kennenlernen und das macht dort einfach Spaß.
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0: Moskena, neu für euch, Rhythm Unknown. So, ich komme vor lauter Telefonieren gar nicht mehr dazu, hier mein Wetter aufzumachen. Los geht's. Zu Hause in Essen. Ihr seid so alle fleißig am Miträtseln, was ein Spaß. Draußen im Moment immer noch sehr viele Wolken, reißt aber auch schon so langsam auf. Die Wolkendecke wird immer dünner, die Sonne kämpft sich nach und nach durch, heute bei 22 bis 25 Grad. Damit ihr gut ankommt, jetzt das Neueste aus dem hr3-Verkehrszentrum. Vorsicht auf der A7 Fulda in Richtung Kassel zwischen Malsfeld und Melsungen. Da liegen mehrere Metallteile auf der Fahrbahn und Personen laufen darum. A7 Fulda Kassel zwischen Homberg und Malsfeld. 3 Kilometer Stau, hier ist eine Baustelle auf dem linken Fahrstreifen. A7 Kassel-Fulda zwischen Hattenbacher Dreieck und Raststätte Großenmoor West, 2 Kilometer Stau und stockend. Reinigungsarbeiten auf dem rechten Fahrstreifen. A7 Fulda-Würzburg zwischen Fulda Dreieck und Bad Brückenau-Volkers, 3 Kilometer Stau ab der Raststätte Utrichshausen. A44 Dortmund-Kassel zwischen Warburg und Bräuna, 2 Kilometer stockt's. Und die A67 Mannheim-Darmstadt zwischen Lorsch und Gernsheim, 3 Kilometer stockend. Hier ist eine Tagesbaustelle auf dem rechten Fahrstreifen. Und gleich lösen wir. 3 Hits haben wir vorher noch. Nico Santos, Tattoo und Nano. Und bis dahin könnt ihr das Rätsel noch knacken. Welchen Mega-Hit suchen wir?
1: Klischeehafte Begrüßung aus alten Westernfilmen.
2: Plus?
1: Nicht siezen.
2: Plus?
1: Japanische Kampfsportart.
0: 069-155-4x3. Hi, wer ist da?
3: Hallo, hier ist der Marco. Hi. Der sucht bestimmt den Song Kung Fu Fighting.
0: Ja, auch schön, ist ja aber ja nur ein Teil des Rätsels. Also, alles nochmal zusammenschieben und dann einfach durchklingeln, lösen. Gleich das große Finale. Hier erstmal Nano, Hold On in HR3.

0: Nikos Santos, All Time High. Und irgendwie scheinen wir mit unserem Hit-Rätsel heute ein wenig eure Kreativität herausgefordert zu haben. Seit einer halben Stunde gehen wir hier zu dritt an alle Telefonleitungen und es hört nicht auf. Wir lösen jetzt auf. Unser HR3-Hit-Rätsel. Was steckt dahinter? Welchen Hit suchen wir? Hier ist nochmal das Rätsel.
1: Klischeehafte Begrüßung aus alten Westernfilmen.
2: Plus?
1: Nicht siezen.
2: Plus.
1: Japanische Kampfsportart.
0: Hallo Lena, liebe Grüße nach Mühltal.
3: Hallo Mirko.
0: Hast du es gleich geraten? Wusstest du gleich, wo wir hinwollen?
3: Ja.
0: Was so einfach. Ich höre doch diesen Unterton schon wieder raus.
3: Ja, das war wirklich viel zu einfach. Nein, irgendwie hat es diesmal Klick gemacht. Ihr habt ja schon wirklich immer sehr schwere Rätsel, aber diesmal war es wirklich so, okay, howdy, how do you do.
0: Und irgendwas zusammengestammelt rauskam, ein Hit.
3: Genau, also ein bisschen Brainstorming und schon war es da.
0: Ja, weißt du auch noch, von wem der ist?
3: Von Roxette.
0: Ja, natürlich. Vollkommen richtig.
3: Weiß ich nicht, 93? Nee, es muss früher gewesen sein. 92?
0: Jetzt bringst du mich hier in die Bredouille. So sich selber
3: würde ich jetzt mal sagen.
0: Ja, es ist einfach ein großartiger Hit von Roxette. Lass mal einfach so stehen.
3: So schaut's aus.
0: Und den genießen wir jetzt auch. Danke dir fürs Mitspielen. Wunderbar. Hab einen wunderschönen Tag.
3: Du auch. Mach's gut.
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0: Roxette, unser HR3-Hit-Rätsel, die Lösung, how do you do? Und ihr habt wirklich so wahnsinnig viel angerufen. Vielen Dank dafür, nächste Runde dann wieder morgen. Leonie habe ich gleich für euch, The Weeknd. Und wir stampfen Richtung Mittag mit Mark Ember. Belong Together und The Weeknd, das ist echte Abwechslung für euch in HR3.
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Leonie, kurz vor der Mittagspause. Wir nehmen jetzt schon ein bisschen Fuß vom Gas. Foreigner, kommt entspannt durch diesen Donnerstag. H3 mit I Want to Know What Love Is.

0: Sheeran für eure Mittagspause. 12 Uhr haben wir jetzt.
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2: Hallo, ich bin Maren Weil. Kein Tempolimit für Gesetze. Immer wieder werden wichtige Reformen im Eiltempo durch den Bundestag gebracht, so wie beim Heizungsgesetz vor 3 Jahren. Und das kann es auch künftig geben, sagt das Bundesverfassungsgericht und hat eine entsprechende Klage abgewiesen. ARD-Reporterin Antonetta Stefani.
3: Das Grundgesetz lege keine absolute Höchstgeschwindigkeit für Gesetzgebungsverfahren fest, entschied das Gericht. Es komme immer im Einzelfall darauf an, ob die Abgeordneten alle nötigen Informationen für ihre Entscheidung haben und Zeit bleibt, darüber zu beraten und zu diskutieren. Dafür sei damals im Sommer 2023 beim Heizungsgesetz genug Zeit gewesen.
2: Weitere EU-Sanktionen gegen Russland. Wegen des Ukraine-Kriegs dürfen russische Soldaten künftig nicht mehr in die EU einreisen. Außerdem gibt es nach Angaben von Diplomaten weitere Sanktionen gegen den Finanz- und Energiesektor. Importverbote für Fisch wie Alaska-Seelochs werden vorerst aber nicht umgesetzt. Dagegen gab es Widerstand auch aus Deutschland. Im letzten Jahr haben rund 1,6 Millionen Alleinerziehende in Deutschland gelebt. Das ist etwa jede fünfte Familie. Laut Statistischem Bundesamt leben etwa 2,3 Millionen Kinder mit nur einem Elternteil. HR-Reporterin Gabi Beck.
4: Nach wie vor sind die meisten alleinerziehenden Mütter über 80%. Auch wenn die Zahl etwas gesunken ist, der Anteil alleinerziehender Väter dementsprechend stieg. Alleinerziehende Mütter arbeiten dabei häufiger in Vollzeit, Väter etwas weniger als Eltern in Paarfamilien. Nach den Zahlen des Bundesamtes sind rund 30% der Alleinerziehenden von Armut bedroht. Doppelt so viele wie in der gesamten Bevölkerung.
2: Seit rund einem Monat gibt es in Frankfurt ein Zeltlager für Obdachlose. Die Notunterkunft in der U-Bahn-Station Eschenheimer Tor war wegen Brandschutzvorgaben geschlossen worden. Ab August soll es für die Betroffenen aber statt Feldbetten wieder Notschlafplätze in festen Unterkünften geben. Laut Stadt laufen gerade die Vertragsverhandlungen dazu. Die Zeichen verdichten sich. Morgen wird Jürgen Klopp wohl zum deutschen Fußball-Bundestrainer erklärt. Der DFB hat jedenfalls am späten Vormittag zu einer Pressekonferenz in Frankfurt eingeladen. Klopp ist Favorit und einziger Kandidat der DFB-Spitze. Aufsichtsrat und Gesellschafter müssen aber noch zustimmen. 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
0: Die Wolken machen heute was, Martin, das wünsche ich mir schon lange, nämlich dünner werden.
6: Dabei sind sie ziemlich erfolgreich nachher. Zugunsten der Sonne verdünnisieren sie sich. Temperaturen dazu bei euch in Nordhessen bis zu 22 Grad und mit 26 wird's an der südlichen Bergstraße am wärmsten.
0: Genießt diesen Donnerstag. Hi, wir sind's. Ich bin Mirko Förster und hr3-Meteorologe Martin Wettergut mit dem Blick auf den schönen Freitag.
6: Bei uns in Rhein-Main geht es morgen wieder sehr sommerlich zur Sache. Nach einer teils unter 10 Grad frischen Nacht zeigt die Sonne, was sie drauf hat. Sie erwärmt die Luft rund um Rauenheim oder Wiesbaden auf bis zu 27 Grad. Noch wärmer wird es am Wochenende, vor allem am Samstag, dann mit über 30 Grad.
0: Damit ihr gut ankommt, jetzt das Neueste aus dem hr3-Verkehrszentrum. Vorsicht auf der A7 Fulda-Kassel zwischen Malsfeld und Melsungen. Hier liegen mehrere Metallteile auf der Fahrbahn und Personen laufen darum. A7 Fulda-Kassel zwischen Homberg und Malsfeld 5 Kilometer Stau. Hier ist eine Baustelle auf dem linken Fahrstreifen. Die A7 Kassel-Fulda zwischen Hattenbacher Dreieck und Raststätte Großenmoor. 1 Kilometer Stau und stockend. Hier sind Reinigungsarbeiten auf dem rechten Fahrstreifen. A7 Fulda-Würzburg zwischen Fulda Dreieck und Bad Brückenau-Volkers. 2 Kilometer Stau ab der Raststätte Utrichshausen. Und die A45 Gießen-Aschaffenburg ist zwischen Gießener Südkreuz und Gambacher Kreuz wegen Bergungsarbeiten gesperrt. Es gab hier einen Unfall, dadurch 3 Kilometer Stau. Fahrt vorsichtig.
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0: Ava Max, Mittagspause hier bei uns zu Hause in Hessen. Überhaupt Hessen ist wunderschön, muss ich euch nicht erzählen. Ihr wisst es ja am besten. Aber wir vergessen oft, man kann hier auch so schön Kurzurlaub machen. Einfach mal irgendwo hingehen, die Seele baumeln lassen. Wir sammeln gerade die schönen Ecken bei uns. Vorhin sind wir ja schon zusammen durch die hessische Toskana geflogen. Ich habe euch mitgenommen an die Bergstraße und die Umgebung. Und ihr, seitdem klingelt ihr durch und sagt Bescheid. 069 155 4 mal die 3. Wo gibt's denn hier bei uns zu Hause in Hessen pure Urlaubsentspannung? Claudia aus Wiesbaden hat durchgeklingelt, nimmt uns mit in ihren hessischen Urlaubsspot.
1: Also für mich Urlaub in Hessen ist eigentlich immer im Rheingau, am Rhein. Die vielen schönen alten romantischen Städte, es gibt so viele wie zum Beispiel Rüdesheim, Aswanshausen, Ilwil, egal. Dann die Sicht auf die Weinberge, auf den Rhein, die alten Burgen entlang des Rheins. Und es gibt guten Wein, gute Luft am Wasser, es ist wie Seeluft. Also ich finde es wunderschön, ist für mich immer wieder wie ein Kurzurlaub.
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0: Der Soundtrack für die Sommerferien. Summer Jam. Gleich 80er für euch. New Order, True Faith und Vella. All my love. Volle Energie. Das ist echte Abwechslung für euch in HR3.
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0: Es rumst für euch von Offenbach und Quarterhead für die Mittagspause. Und noch ein bisschen pusten, dann kriegen wir die restlichen Wolken auch noch weg.
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0: Gestern kamen sie, heute gehen sie. Die Wolken, jetzt schon teilweise größere Wolkenlücken und das wird nach und nach immer sonniger bei uns zu Hause in Hessen. Und die Temperaturen angenehme 22 bis 25 Grad. Hi, ich bin Mirko Forster. Damit ihr gut ankommt, jetzt das Neueste aus dem hr3-Verkehrszentrum. Vorsicht, B8 Frankfurt-Königstein. Zwischen Bad Soden und Kelkheim, da liegt ein totes Tier auf dem rechten Fahrstreifen. A7 Fulda-Würzburg zwischen Fulda-Dreieck und Bad Brückenau-Volkers. 4 Kilometer Stau ab der Raststätte Utrichshausen. Die A45 Gießen-Aschaffenburg ist zwischen Gießener-Südkreuz und Gambacher Kreuz wegen Bergungsarbeiten gesperrt. Es gab hier einen Unfall. Wir haben 3 Kilometer Stau. Ihr könnt drumherum fahren ab dem Gießener-Südkreuz die U50 über die A485 und B3 zur Anschlussstelle Butzbach. Gute Fahrt!
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Harry Styles, as it was. Harry Styles war noch nicht geboren. Ich war gerade geboren. Da wurde diese Band gegründet. Eine der erfolgreichsten Metal-Bands überhaupt. Kiss. Mittlerweile nur noch als 3D-Version auf der Bühne, wobei sie haben nicht ausgeschlossen, dass sie zurückkommen. Und es gibt kaum eine Band, die so abgefahrene Merch-Artikel hatte wie Kiss. Es gibt am Ende kein Produkt auf dieser Erde, auf dem man die Gesichter, diese geschminkten Gesichter, nicht abgedruckt hat. Baseballschläger, Cocktailshaker, Pokerchips. Das Verrückteste, finde ich zumindest, ist der Sarg. Der sogenannte Kiss Casket gibt's in verschiedenen Ausführungen und verschiedenen Preisklassen mit Logo, mit den Gesichtern, mit verschiedenen Flammendesigns drauf. Offiziell ist er zwar nicht mehr im Store zu kaufen, aber es gibt immer noch einige Auktionsplattformen, da kann man das Ding noch kriegen. Was ihr auf jeden Fall mal kriegt, ist einer der erfolgreichsten Hits von Kiss hier bei uns. Eure HR3 Mittagspause mit God Gave Rock'n'Roll to You.

0: Ist halt Kiss, ne? So wie wir sie kennen und lieben. God gave rock and roll to you. Gleich ein anderer Rocker. Chad Kröger, Hero gleich für euch. Und aus dies. Touch Me und Hero, das ist echte Abwechslung für euch in HR3.
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0: Wichtiges Update für euch. Von der A3 Würzburg-Frankfurt zwischen Seligenstadt und Hanau ist eine Person auf der Fahrbahn.
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Kleiner Solo-Ausflug, Chad Kröger ohne seine Jungs von Nickelback, Hero. Und für die echte Abwechslung, neue Musik für euch. Taylor Swift, aktueller Hit, I Knew It, I Knew You.

0: locker mal die Hose in der Hüfte. Outcast Heya für euch. 13 Uhr.
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2: Hallo, ich bin Maren Weil. Dürfen Gesetze im Eilverfahren durch den Bundestag gebracht werden? So wie beim Heizungsgesetz vor 3 Jahren. Das Bundesverfassungsgericht hat entschieden, das ist genau so rechtmäßig und hat eine Klage gegen das Verfahren beim Heizungsgesetz abgewiesen. ARD-Reporterin Antonetta Stefani.
3: Das Grundgesetz lege keine absolute Höchstgeschwindigkeit für Gesetzgebungsverfahren fest, entschied das Gericht. Es komme immer im Einzelfall darauf an, ob die Abgeordneten alle nötigen Informationen für ihre Entscheidung haben und Zeit bleibt, darüber zu beraten und zu diskutieren. Dafür sei damals im Sommer 2023 beim Heizungsgesetz genug Zeit gewesen.
2: Google missbraucht seine Marktmacht. Zu dieser Einschätzung kommt jedenfalls die EU-Kommission und verhängt deshalb ein Bußgeld von insgesamt 890 Millionen Euro gegen den US-Konzern. Der Vorwurf: bei der Suche, zum Beispiel nach Sportergebnissen oder Reisen, würden eigene Angebote bevorzugt. Auch im Play Store schränke Google Konkurrenten ein. Und auch im Ukraine-Konflikt sind sich EU-Vertreter einig. Die Staaten haben sich auf weitere Sanktionen gegen Russland verständigt. Laut EU-Diplomaten wird unter anderem der Preisdeckel für russisches Öl um 12 Monate verlängert. Aus Brüssel, ARD-Korrespondent Thomas Spickhofen.
4: Damit sollen die Einnahmen Russlands aus seinem Export von Öl begrenzt werden, insbesondere angesichts der gestiegenen Weltmarktpreise. Außerdem werden weitere Personen und Institutionen auf die Sanktionsliste gesetzt. Die Außenbeauftragte Kaja Kallas sprach zuletzt von 250 Listungen. Damit stünde die Gesamtliste jetzt bei fast 3000 Einzelnennungen. Die Maßnahmen gegen die sogenannte Schattenflotte werden ebenfalls erweitert. Und gegen ehemalige russische Soldaten verhängt die EU Einschränkungen bei der Visavergabe.
2: Gefährliche Fremdkörper im Müsli. Die Firma Köln ruft deshalb die Frühstücksflocken Köln Zauberflex Schoko zurück. Betroffen sind einige 375 Gramm Packungen mit dem Haltbarkeitsdatum 17. April 2027. Die Packungen wurden auch in Hessen verkauft. Wer so eine zu Hause hat, sollte die Chargennummer checken und kann sie dann ins Geschäft zurückbringen. Das Ziel ist Gold für die Feuerwehr Huttengrund aus Bad Soden-Salmünster, denn das Team aus dem Main-Kinzig-Kreis startet ab heute bei der World Firefighter Championship in Österreich. Hessenmeister sind sie schon. Angetreten wird in den Disziplinen Löschangriff und Hindernisstaffellauf. Und das war unser News-Update.
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6: Heute machen wir es andersrum wie gestern, Martin. Erst Wolken, dann Sonne.
7: Der freundliche Mix hinten zum Schluss. Und das mit Temperaturen nachher bis zu 26 Grad. In Südhessen kommt als erstes die Sonne raus. Nachher heute Nachmittag dann auch bei euch in Kassel und in Bebra.
6: Hi, wir sind's. Ich bin Mirko Förster und hr3-Meteorologe Martin Wettergut schaut schon mal mit euch auf den schönen Freitag.
7: Hier rund um Frankfurt oder im Taunus kriegen wir morgen Sommerwetter ab. Die Sonne scheint mit einigen Wölkchen und sie erwärmt die Luft auf bis zu 27 Grad. Am Wochenende ist am Samstag die über 30 Grad Hitze angesagt. Am Sonntag gibt es tatsächlich mal wieder etwas Regen.
6: Damit ihr gut ankommt, jetzt das Neueste aus dem hr3-Verkehrszentrum. Vorsicht A3 Würzburg-Frankfurt zwischen Seligenstadt und Hanau. Es ist eine Person auf der Fahrbahn. Vorsicht A661 Oberursel-Egelsbach zwischen Frankfurt-Eckenheim und Preungesheimer Dreieck. Ein kaputtes Fahrzeug auf der rechten Spur. A7 Fulda-Würzburg zwischen Fulda-Dreieck und Bad Brückenau-Volkers. 4 Kilometer Stau ab der Raststätte Utrichshausen. Die A45 Gießen-Aschaffenburg, da gab es einen Unfall zwischen Gießen-Südkreuz und Gambacher Kreuz. Ist die Fahrbahn gesperrt, wird gerade aufgeräumt, dadurch ab Gießen-Lützelinden 9 Kilometer Stau die Umleitung. Ab dem Südkreuz Gießen die U50 über die A485 und B3 zur A5 Anschlussstelle Butzbach. A66 Wiesbaden-Frankfurt in der Abfahrt Frankfurt-Ludwig-Landmann-Straße ist ein kaputtes Fahrzeug auf der Fahrbahn. Gute Fahrt!
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One Republic. Donnerstagnachmittag, mitten in den Sommerferien. Und wenn du überhaupt nicht weißt, wo du hingucken sollst, auf die Leinwand, wo der Film läuft oder auf die Location, weil sie so geil war, dann weißt du, es ist wieder Open-Air-Kino-Zeit. Es gibt so tolle Location, einzigartige Stimmung. Zum Beispiel hier in der Skyline, oben drauf sitzen, ne? Die Stadt von unten beobachtet, also was unten los ist, alle wuseln rum, ihr seid oben, ihr guckt auf dem Hochhaus des Grünflächenamts. Schön Kino. Auf den Hochhäusern der Bankenviertel seht ihr die anderen drüben. Ihr könnt unten die Zugstrecke vom Bahnhof sehen. Und dann gibt's einen Filmklassiker überhaupt für euch. Marilyn Monroe und manche mögen's heiß. Ja, da muss man mitsingen. Wenn man jetzt sagt, das ist genau meins. Dieser Flair, der Film, die Hochhäuser, der Blick. Dann laden wir euch ein. 069 155 4x3 durchklingeln, Kinoticket sichern.

0: Gives You Hell. Und ganz entspannter Rock, gleich Faith No More, Easy. Und wir tanzen mit David Guetta und Baby Rexha. I'm good. Das ist echte Abwechslung für euch in HR3.
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0: Mein Wohlfühlort im Sommer ist der Dudenhofener See bei Wetzlar, weil da auch immer Hunde willkommen sind. Zwar nicht am offiziellen Strand, aber da gibt es ganz viele Möglichkeiten, auch mit dem Hund baden zu gehen, was wir super oft machen. Wir haben Picknickdecken und aber auch Luftmatratzen, wo die Hunde auch reinspringen können, damit die auch am Wasser was haben.
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0: Ganz neue Musik für euch von Katy Perry. Watch It Burn.
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0: Geduld, die Sonne, die kämpft sich durch, die Wolkendecke wird immer dünner und gerade so im südhessischen Rhein-Main, da haben wir schon viel blauen Himmel. Auch der Rest wird im Lauf des Nachmittags immer mehr Sonne abbekommen und dann haben wir Temperaturen von 22 bis 25 Grad. Hi, ich bin Mirko Förster, damit ihr gut ankommt. Jetzt das Neueste aus dem hr3-Verkehrszentrum. Vorsicht, A45 Gießen-Aschaffenburg zwischen Hammersbach und Langselbold-West. Eine ungesicherte Unfallstelle auf dem rechten Fahrstreifen und hier liegen Fahrzeugteile auf der Fahrbahn. A5 Frankfurt-Kassel zwischen dem Rastplatz Schäferborn und Friedberg. Ein Auffahrunfall, zwei Pkw auf dem linken Fahrstreifen. A6 Heilbronn-Mannheim zwischen Schwetzingen-Hockenheim und Mannheim-Schwetzingen. 4 Kilometer Stau, hier ist ein kaputter Pkw auf dem rechten Fahrstreifen. A7 Fulda-Würzburg zwischen Fulda-Dreieck und Bad Brückenau-Volkers 4 Kilometer Stau ab der Raststätte Utrichshausen. Und wir hatten einen Unfall auf der A45 Gießen-Aschaffenburg. Deswegen ist die im Moment gesperrt zwischen Gießener Südkreuz und Gambacher Kreuz. Ab Gießen-Lützelinden 9 Kilometer Stau. Drumherum kommt ihr ab dem Gießener Südkreuz. Nehmt ihr die U50, die geht über die A485 und B3 zur A5 Anschlussstelle Butzbach. Gute Fahrt.
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0: Dua Lipa, Training Season. So, wo ist denn mein Handy? Ich wollte doch mal auf die WhatsApps gucken.
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0: Ich habe noch ein wichtiges Update für euch aus dem HR3 Verkehrszentrum. Vorsicht auf der A643, Schiersteiner Brücke, Mainz-Wiesbaden. Zwischen Mainz-Mombach und Eppelallee sind Personen auf der Fahrbahn. Fahrt vorsichtig.

0: Capital Cities. Gleich habe ich für euch The Police. Ja, entspanntes Every Breath You Take gleich für euch. Und ein bisschen mehr Dampf, Sophie and the Giants. Loser, das ist echte Abwechslung für euch in HR3.
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0: Nico Santos, Rooftop, schönen Nachmittag, 14 Uhr haben wir.
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2: Hallo, ich bin Maren Weil. Sattes Bußgeld für Google. Die EU-Kommission hat beschlossen, dass der US-Konzern 890 Millionen Euro zahlen soll. Grund? Google verstoße gegen europäisches Wettbewerbsrecht. ARD-Korrespondentin Katrin Schmidt.
3: 460 Millionen Euro entfallen auf den Vorwurf, dass Google in der Suchmaschine eigene Dienste systematisch bevorzugt, etwa bei der Suche nach Restaurants, Hotels, Flügen oder Übersetzungen. Weitere 430 Millionen Euro Strafe betreffen den Google Play Store. Hier wirft die Kommission dem Konzern vor, Verbraucher im Unklaren zu lassen, darüber, dass weitere Produkte oder In-App-Angebote, etwa bei beliebten Spielen, anderswo günstiger sein können. Google hat nun 60 Tage Zeit, die Praxis zu ändern.
2: Immer wieder kritisieren Abgeordnete im Bundestag, dass sie kaum Zeit haben, wichtige Gesetzentwürfe durchzuarbeiten. Denn oft einigen sich die Regierungsparteien erst kurz vorher auf die endgültige Fassung. Aber das ist okay, hat jetzt das Bundesverfassungsgericht entschieden und die Klage eines ehemaligen Abgeordneten abgewiesen. Es sagt, es gibt keine Vorgabe, dass ein bestimmter Zeitrahmen in einem Gesetzgebungsverfahren eingehalten werden muss. 10 Euro pro Monat vom Staat für jedes Kind vom 6. bis zum 18. Geburtstag. Damit will die Bundesregierung die private Altersvorsorge für Kinder fördern. Das Bundesfinanzministerium hat jetzt einen Gesetzentwurf dafür. Das Ziel: Eltern sollen für ihre Kinder ein Altersvorsorgedepot einrichten. Die Pläne gehen jetzt in die regierungsinterne Abstimmung. Die Schlafsäcke und Decken in der U-Bahn-Station Eschenheimer Tor in Frankfurt sind seit einigen Wochen Geschichte. Die Stadt hatte für die wohnungslosen Menschen erst Zelte in der Eschenheimer Anlage aufgebaut. Jetzt soll aber eine andere Lösung her. HR-Reporterin Saskia Klingelschmidt.
4: Bisher stellt die Stadt in der Bockenheimer Anlage ein Zeltlager mit rund 100 Feldbetten zur Verfügung. Und die werden auch gebraucht und vor allem genutzt. Doch jetzt gibt die Stadt bekannt, dass das Zeltlager zwischen den Bäumen in gut einer Woche, sprich ab August, zurückgebaut werden soll. Obdachlose Menschen werden dann in 4 unterschiedlichen Einrichtungen schlafen können. Welche das sind, wollte die Stadt am Morgen dem HR noch nicht verraten. Es laufen derzeit dazu Vertragsverhandlungen.
2: Selbstständige arbeiten oft übermäßig lange. Arbeitszeiten von 49 Stunden und mehr pro Woche kommen häufig vor. Laut Statistischem Bundesamt in Wiesbaden hatten im vergangenen Jahr gut 7% aller Vollzeiterwerbstätigen in Deutschland solche langen Arbeitszeiten. Und darunter waren vor allem Selbstständige. 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
6: Jetzt kommt das Dessert-Nachmittagessen, der HR3-Nachmittag, also Dessert zum Hören. Hello, ich bin Carmen Schmalfeld und was serviere ich euch da jetzt gleich? Ellie Goulding, Love Me Like You Do, Queen, Heaven for Everyone und alle Farben mit Baby Goodbye. Es ist, haben wir schon gemerkt, ein knochentrockener Sommer bis hierhin bei uns zu Hause in Hessen. Teilweise ist im Juli noch nicht ein Tropfen Regen runtergekommen.
7: Wüste gibt es vor allem stellenweise in der Wetterau, so zwischen Frankfurt und Gießen. Mit örtlich nur 1% an Regen. Aber Sonntag und Montag besteht immerhin mal die Chance auf ein paar Regenschauer.
6: Jetzt noch die genauen Aussichten, HR3-Meteorologe Martin Wettergut.
7: Bei uns in Rhein-Main gibt der Sommer morgen wieder richtig Gas. Nach erfrischendem Beginn geht's rund um Oberursel oder Bad Orb hoch auf bis zu 27 Grad. Dazu scheint die Sonne zusammen mit ein paar Wolken. Noch wärmer wird der Samstag, da geht's hoch auf über 30 Grad.
6: Damit ihr gut ankommt, jetzt das Neueste aus dem HR3-Verkehrszentrum. Menschen sind gerade im Bereich der Fahrbahn an der A3 unterwegs, Köln Richtung Frankfurt zwischen Niedernhausen und Wiesbadener Kreuz. Reifenteile auf der A7, Fulda Richtung Kassel zwischen Melsungen und Guxhagen. Dann die A5, Frankfurt Richtung Kassel zwischen dem Rastplatz Schäferborn und Friedberg. Ein Auffahrunfall mit 2 Autos und einem PKW auf der linken Spur. A6 Heilbronn Richtung Mannheim zwischen Schwetzingen-Hockenheim und Mannheim-Schwetzingen 4 Kilometer Stau. Dann die A7 Fulda Richtung Würzburg zwischen Fulda 3 und Bad Brückenau-Volkers 4 Kilometer Stau. A45 Gießen Richtung Aschaffenburg. Die ist zwischen Gießener Südkreuz und Gambacher Kreuz wegen Bergungsarbeiten nach einem Unfall zu. Ab Gießen-Lützen-Linden gerade 9 Kilometer Stau. Und wir haben für euch natürlich schon eine Umleitungsempfehlung ab dem Gießener Südkreuz, am besten über die U50 und dann weiter über die A485 und die B3 bis zur A5. Gute Fahrt allen unterwegs.
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0: Ellie Goulding, Love Me Like You Do. Für die Romantiker unter uns. Hier ist der Nachmittag. Hello. Hey, kennen wir alle, ne? Da schickst du wen anderen mal zum Einkaufen und dann dauert's länger, als hättest du es selber gemacht. Dank Internet wurde mein Mann da aber an der Stelle kurz geholfen. Also wir hatten folgende Situation. Ich habe meinem Mann gestern Abend gesagt, so hier, sei so nett, wenn du jetzt eh gerade noch los bist, nimm eine Wassermelone mit. Was jetzt kommt, sind Auszüge aus unserem Chatverlauf. Ich nimm eine Wassermelone mit. Er, was für eine Futuro, eine Cantaloupe, eine Gallia, eine Honig oder eine Wassermelone? Und ich so, eine Wassermelone. Er, eine ganze, ich, nee, eine halbe oder eine kleine. Er, eine kernlose, eine kernarme oder eine ganz normale Wassermelone. Ich so, egal, Hauptsache reif. Er, Hilfe, wie erkenne ich das? Ich guck im Internet. Weil ich hatte halt echt einfach keine Lust, mich da jetzt hinzusetzen. Ich saß in der Bahn und da ellenlang zu schreiben, ne, von Klopftest und so weiter und so fort. Und er dann, oh Gott, wie soll ich jetzt bestimmen, ob der Feldfleck cremefarben oder weißlich ist? Hilfe! An der Stelle tue ich euch jetzt mal einen Gefallen und überspringe einfach mal ein paar Nachrichten, die hin und her gegangen sind. Also diesen ganzen Part über Klopftest, über Schalenbeschaffenheit und Stil. Irgendwann hatte er dann eine Wassermelone. Er kommt heim. Die Tür geht auf. Und ich so, Schatz, wo ist die Melone? Und er so, ist mir am Auto runtergefallen und zerplatzt. Okay, also mein Baby hat dann nicht gesagt,
1: ich habe eine Wassermelone getragen.
0: Aber den Film Dirty Dancing, also den gucken wir bestimmt trotzdem heute Abend. Der kommt 7:45.

0: 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Schön rockig gerade. Linkin Park, The Emptiness Machine. Aber weil echte Abwechslung halt eben voll unser Ding ist, kommt auch gleich was Danziges von Kato, Turn the Lights Off. Und was Oberlässiges, Justin Timberlake mit Mirrors. So klickt HR3.
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0: in Hessen ist der Wichtelpfad in Melsungen. Da haben Leute privat Wichtelhäuser aufgebaut und die Kinder können da langlaufen und müssen halt dann die Wichtelhäuser suchen.
1: Da guckt man sich das die ganze Zeit halt an.

0: Jetzt ist es 2:30.
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2: Mit Maren Weil. Guten Tag. 890 Millionen Euro Bußgeld für Google. Das hat die EU-Kommission beschlossen. Der US-Konzern verstoße mit seiner Suchmaschine und seinem Play Store gegen europäisches Wettbewerbsrecht, sagt sie. Der Vorwurf, Google bevorzuge in seiner Suchmaschine eigene Dienste systematisch vor anderen. Die EU verhängt weitere Sanktionen gegen Russland. Laut EU-Diplomaten sollen der Finanz- und Energiesektor stärker getroffen werden. So sollen Russlands Einnahmen aus Ölexporten begrenzt und der Preisdeckel für russisches Öl um 12 Monate verlängert werden. Und jetzt mehr Aktuelles aus unseren Regionalstudios.
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3: Mit so einem Ansturm hat das Darmstädter Verkehrsunternehmen HEAG Mobilo nicht gerechnet. 60 Interessenten haben sich gemeldet. Sie alle wollen eine kostenlose Straßenbahn ergattern. So ganz kostenfrei ist das Ganze allerdings nicht. Die potenziellen neuen BesitzerInnen müssen die Kosten für den Transport übernehmen. Und da kommt voraussichtlich eine 5-stellige Summe auf die Käufer zu, wie mir ein Sprecher der HEAG gesagt hat. Jetzt muss die HEAG ohnehin erstmal analysieren, wer es unter den Interessenten überhaupt ernst meint und auch bereit ist, die Transportkosten zu zahlen. Danach muss entschieden werden, wie die Vergabe aussehen soll. Losverfahren, Casting oder doch Auktion? Denn es gibt nur 6 Bahnen. Marco Schleicher, Darmstadt.
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0: Mit einem frischen Kaffee, einem kleinen Stück Kuchen. Ja, es gibt ja so die ersten Zwetschgen und Mensch, weiß, wir in Hessen sagen Quetsche. Es schmeckt so gut mit ein bisschen Streusel, ein bisschen Sahne. Ich komme ins Schwärmen. Hallo, der Nachmittag hier in HR3. Ich bin Carmen Schmalfeld. Wir haben heute oft freundliches Wetter. Zwischendrin gibt's auch mal ein paar dichtere Wolken. Es bleibt trocken nach wie vor. Die Temperaturen zwischen 18 und 25 Grad, in den höheren Lagen zwischen 15 und 20 Grad. Also totales Wohlfühlwetter bei uns. Damit ihr gut ankommt, jetzt das Neueste aus dem H3-Verkehrszentrum. Einmal die A7, Hannover Richtung Kassel im Kreuz, Kassel-Mitte. In der Überleitung zur A49 Richtung Gießen hat es eine Unfallstelle gegeben und die ist momentan noch nicht gesichert auf der Verzögerungsspur. A3 Frankfurt Richtung Köln. Zwischen Limburg-Nord und Dietz 3 Kilometer stocken nach einem Unfall. Die rechte Spur ist zu. A3 Köln Richtung Frankfurt. Zwischen Wiesbadener Kreuz und Raunheim 4 Kilometer stockend. A3 Frankfurt Richtung Würzburg zwischen Stockstadt und Aschaffenburg-Ost 6 Kilometer Stau. A5 Frankfurt Richtung Kassel zwischen Rastplatz Schäferborn und Friedberg. Ein Auffahrunfall auf der linken Spur. A7 Köln Richtung Würzburg zwischen Fulda-Dreieck und Bad Brückenau-Volkers 4 Kilometer Stau. Und dann die A45 Gießen Richtung Aschaffenburg. Die ist immer noch zwischen Gießener Südkreuz und Gambacher Kreuz wegen der Bergungsarbeiten nach einem Unfall gesperrt. 7 Kilometer Stau. Gute Fahrt allen unterwegs.
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0: Netto hat so eine gute Energie. Benson Boone im Nachmittag hier bei HR3, gleich Ugly Kitchen. Cooler 90er Rock, als Grunge einfach echt ein Ding war. Davor, weil es echte Abwechslung sein soll hier bei HR3, ein Song, der noch immer so frisch wirkt. Lässiger, total melodischer Pop von Griff, Black Hole. 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

0: Jetzt wird's 15 Uhr.
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2: Hallo, ich bin Maren Weil. Welche Ergebnisse bekomme ich bei einer Google-Suche? Die EU-Kommission wirft Google vor, eigene Produkte prominenter anzuzeigen als die der Konkurrenz und hat deshalb ein Bußgeld verhängt, 890 Millionen Euro. Es geht dabei auch um die Apps im Play Store. ARD-Korrespondentin Katrin Schmidt.
3: Hier wirft die Kommission dem Konzern vor, Verbraucher im Unklaren zu lassen, darüber, dass weitere Produkte oder In-App-Angebote, etwa bei beliebten Spielen, anderswo günstiger sein können. Außerdem sollen Entwickler daran gehindert werden, alternative Vertriebswege zu nutzen oder ihre Angebote frei zu bewerben. Google hat nun 60 Tage Zeit, die Praxis zu ändern. Andernfalls drohen weitere Strafzahlungen von bis zu 5% des weltweiten Jahresumsatzes.
2: In Deutschland wachsen 2,3 Millionen Kinder mit nur einem Elternteil auf. Das betrifft Kinder in jeder fünften Familie. Nach Angaben des Statistischen Bundesamtes in Wiesbaden sind diese Familien doppelt so oft von Armut bedroht wie andere. Insgesamt gab es im vergangenen Jahr rund 1,6 Millionen Alleinerziehende. Meistens waren es die Mütter. Gefährliche Fremdkörper im Müsli. Die Firma Köln ruft deshalb die Frühstücksflocken Köln Zauberflex Schoko zurück. Betroffen sind einige 375 Gramm Packungen mit dem Haltbarkeitsdatum 17. April 2027. Wer so eine zu Hause hat, sollte die Chargennummer checken und kann sie dann ins Geschäft zurückbringen. Der Weser geht langsam das Wasser aus und das hat wohl bald auch Auswirkungen für Ausflügler im Kreis Kassel. Nach aktuellen Prognosen fallen in Bad Karlshafen ab Samstag die Rundfahrten mit dem Weserschiff Hessen aus. Das hängt auch mit dem Edersee zusammen. Der ist so leer, dass er nur noch die vorgeschriebene Mindestmenge Wasser in die Oberweser abgeben wird. Dadurch wird der Wasserstand da einfach zu niedrig. Wird Jürgen Klopp tatsächlich der neue Fußball-Bundestrainer? Morgen gibt es vermutlich Gewissheit, denn der Deutsche Fußballbund hat in Frankfurt zu einer Pressekonferenz eingeladen. Herr Sportreporter Tim Brockmeier.
4: Dass der Anlass eben die offizielle Verkündung von Jürgen Klopp als Bundestrainer ist, ist dann doch sehr naheliegend. Es gilt als sehr gesichert, dass die DFB-Gremien noch im Laufe des Donnerstags, heute oder spätestens morgen am frühen Vormittag zusammenkommen und final den Vertrag für Klopp absegnen werden. Eine Einigung zwischen dem DFB und Klopp ist ja längst erzielt. Eine zwischen Klopp und seinem bisherigen Arbeitgeber Red Bull ebenfalls. Das hat der Bundestrainer in Spee ja bereits erklärt.
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6: Ich trainiere nach wie vor hier nachmittags mit euch. Wie viele Hits packe ich in einer Sendung zwischen 14 und 18 Uhr? Mein Name ist Carmen Schmalfeld, grüße euch ganz herzlich. Wir machen hier gleich zwei neue, mega coole Aufschläge. Einmal Leonie, Calum Scott, Stay und Mando Diao mit Dance with Somebody. Grüß euch ganz herzlich. Und dann hören wir eine ganz berühmte Gitarre in einem Robbie Williams Song. Ich wette, die Verbindung habt ihr vorher noch nicht gezogen. So, 54, 45, 35 Grad, was darf's denn sein? Nächste Woche startet die vierte massive Hitzewelle und die Wetter-Apps drehen durch. HR3-Meteorologe Martin Wettergut.
7: Ja, die Berechnungen können es in diesem Jahr halt nicht so genau anzeigen, weil das alles so ungewöhnlich ist in diesem Jahr. Ich denke, die 45 Grad sind wenig wahrscheinlich, aber mit 37 bis 41 müssen wir schon rechnen.
6: Na, dann genießen wir vorher nochmal das erträgliche Sommerwetter.
7: Hier zwischen dem Taunus und dem Main-Kinzig-Kreis sind die Aussichten sonnig und sommerlich. Morgen früh sind es zwar unter 10 Grad, morgen Nachmittag dann aber bis zu 27. Am Samstag kriegen wir sogar über 30 Grad hin und am Sonntag besteht schließlich wieder die Chance auf etwas nass von oben.
6: Damit ihr gut ankommt, jetzt das Neueste aus dem H3-Verkehrszentrum. A3 Frankfurt Richtung Köln, da liegt ein Unterlegkeil auf der rechten Spur zwischen Wiesbadener Kreuz und Niedernhausen. 3 Kilometer stockender Verkehr an geräumter Unfallstelle auf der A3 Frankfurt Richtung Köln zwischen Limburg-Nord und Dietz. A3 Köln Richtung Frankfurt zwischen Niedernhausen und Wiesbadener Kreuz, 4 Kilometer stockend. A5 Frankfurt Richtung Kassel zwischen Nordwestkreuz Frankfurt und Bad Homburger Kreuz, 2 Kilometer stockend wegen eines kaputten Autos auf der Abbiegespur zur A601. A7 Fulda Richtung Würzburg, zwischen Fulda Dreieck und Bad Brückenau-Volkers 4 Kilometer Stau. A45 Gießen Richtung Aschaffenburg, zwischen Gießener Südkreuz und Gambacher Kreuz 7 Kilometer stockend an geräumter Unfallstelle. Und da kommt gerade nochmal eine frische Gefahrenmeldung rein. Ein kaputtes Auto steht gerade auf der A5 Frankfurt Richtung Kassel im Bad Homburger Kreuz in der Überleitung zur A661 Richtung Darmstadt. Gute Fahrt und kommt bald an.
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Das ist ein total opulenter Sommerhit. Ich denke dabei immer an Federboas, an Glitzersteinchen, an krasses Make-up, an kurze, luftige Kleider. Leonie und Callum Scott mit Stay. Und weil wir hier bei HR3 echte Abwechslung lieben, jetzt direkt hinterher ein wunderschöner, nostalgischer Klassiker von Robbie Williams. You were there for summer Eternity. Robbie ist in dem Song noch nicht mal der einzige Superstar, der da mitmacht. Ganz versteckt im Hintergrund spielt da noch einer eine Geige. Nein, besser gesagt eine Gitarre, eine E-Gitarre. Der legendäre Gitarrist von Queen, Mr.

0: auch bereit, mit der Liebe unseres Lebens in den Sonnenuntergang zu spazieren. Aber Leute, ist noch ein bisschen früh dafür. Also geht's jetzt direkt hinterher. Energizer hier. Bruce Springsteen, Hungry Heart, davor Sia und Never Give Up. Das ist echte Abwechslung, die so nur in HR3 gibt.
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0: mein Wohlfühlort ist der Kurgarten in Lindenfels unterhalb der Burg, weil es dort einen ganz tollen Heilkräutergarten gibt. Außerdem ist es schön schattig. Es gibt einen Kinderspielplatz mit Wasser. Es gibt ein Eiscafé in der Nähe, eine leckere Bäckerei. Die Kulisse, also wirklich schön. Deswegen sind wir da im Sommer gern unterwegs.
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0: Ich weiß gar nicht, wie der das anstellt, aber der hört sich immer so vertraut an, selbst wenn er ganz neue Sachen rausbringt. Gut, den Song haben wir jetzt aber auch schon ein paar Mal auf der H3-Playlist gehabt. Teddy Swims, Mr. Know-It-All. 3:30 wird's.
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2: Mit Maren Weil. Guten Tag. Die EU-Kommission verhängt ein Bußgeld in Höhe von 890 Millionen Euro gegen Google. Der US-Konzern verstoße mit seiner Suchmaschine und seinem Play Store gegen europäisches Wettbewerbsrecht. Der Vorwurf, Google bevorzuge in seiner Suchmaschine eigene Dienste systematisch vor anderen. Hessen erzeugt weiterhin wenig Strom aus Windkraft im Vergleich zu anderen Bundesländern. Das geht aus Zahlen der Fachagentur Wind und Solar hervor. Im ersten Halbjahr 2026 sind demnach in Hessen 23 neue Windräder ans Netz gegangen. Gleichzeitig wurden 10 ältere abgeschaltet. Und jetzt mehr Aktuelles aus unseren Regionalstudios.
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3: Obdachlose Menschen bekommen in Zukunft in Frankfurt ein festes Dach über dem Kopf, wenn sie es nutzen möchten. Bisher stellt die Stadt in der Bockenheimer Anlage ein Zeltlager mit rund 100 Feldbetten zur Verfügung und die werden auch gebraucht und vor allem genutzt. Doch jetzt gibt die Stadt bekannt, dass das Zeltlager zwischen den Bäumen in gut einer Woche, sprich ab August, zurückgebaut werden soll. Obdachlose Menschen werden dann in 4 unterschiedlichen Einrichtungen schlafen können. Welche das sind, wollte die Stadt am Morgen dem HR noch nicht verraten. Es laufen derzeit dazu Vertragsverhandlungen. Saskia Klingelschmidt, Frankfurt.
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0: Vielleicht grinst ihr auch gleich. Sabine aus Tann in der Rhön hat eine WhatsApp an die HR3 Nummer 069154 mal die 3 geschickt und sagt, sie hat gerade perfektes Urlaubsfeeling im Ohr, im Radio HR3. Und im Fernsehen läuft hinten dran, stumm geschaltet, die Tour de France. Und ich so, Tour de France, wieso sollte man sich das angucken? Und sie schreibt weiter, ja, weil das ist so ein bisschen wie eine Dauerwerbesendung für Frankreich-Urlaub. Und das stimmt, ich habe jetzt selber gerade mal ganz kurz den Fernseher angemacht. Der läuft hier hinten dran stumm und ständig siehst du irgendwelche wunderschönen Landschaften, irgendwelche Naturdenkmäler und so. Ist echt toll, also ich verstehe Sabine. Wir gucken aufs hessische Wetter und das ist eigentlich auch recht urlaubstauglich. Wir haben heute viel Sonnenschein, also zumindest mal viel mehr als gestern. Die Temperaturen, so typisch Wohlfühlsommer, 18 bis 25 Grad in den höheren Lagen zwischen 15 und 20 Grad. Ich bin Carmen Schmalfeld. Schön, dass ihr da seid. Und damit ihr gut ankommt, solltet ihr gerade unterwegs sein. Jetzt das Neueste aus dem HR3-Verkehrszentrum. Einmal die A3 Frankfurt Richtung Würzburg. Da liegen gerade Fahrzeugteile auf der mittleren Spur zwischen Seligenstadt und Seligenstädter Dreieck. Reifenteile haben wir auf der A5 Darmstadt Richtung Frankfurt zwischen Frankfurt Flughafen Nord und Frankfurt Niederrad. A3 Frankfurt Richtung Köln zwischen Limburg Süd und Dietz. 6 Kilometer Stau, Bergungsarbeiten da auf der rechten Spur. Außerdem auf Höhe Limburg Nord ein Unfall auf der Beschleunigungsspur. A5 Karlsruhe Richtung Heidelberg. Zwischen Kronau und Waldorf-Wiesloch 4 Kilometer Stau. Da ist eine Baustelle. A5 Kassel Richtung Frankfurt zwischen Reiskirchen und Gambacher Kreuz 9 Kilometer Stau. Es dauert ungefähr eine Dreiviertelstunde länger. A7 Fulda Richtung Würzburg zwischen Fulda Dreieck und Bad Brückenau-Volkers 4 Kilometer Stau. A44 Dortmund Richtung Kassel zwischen Bräuner und Zierenberg 3 Kilometer Stau. A45 Gießen Richtung Aschaffenburg zwischen Gießener Südkreuz und Gambacher Kreuz 7 Kilometer stockend. Ein kaputter LKW da auf der rechten Spur. Gute Fahrt und kommt bald an.
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0: von Go West geht's jetzt Go Up. Hier ist der Nachmittag in HR3. Die sehr kurze Zeitspanne von so um die 6 Sekunden brauchen die meisten von uns, um ihren Autoschlüssel zu finden, den sie gerade gesucht haben, das Ladekabel falsch herum einzustecken oder festzustellen, dass die Brille, die wir dringend brauchen, ja schon längst auf unserem Kopf sitzt. Ben aus Bickenbach, du bist in derselben Zeit eine 15 Meter hohe Wand mit 20 Griffen hochgeklettert. Grüß dich.
1: Hallo, bin Schmidt hier.
0: Ich war so ein bisschen drauf gefasst, du meldest dich mit Hallo, hier ist Spider-Man. Du bist 17, startest bei den Finals in Hannover und willst dir den deutschen Meister im Speedklettern sichern.
1: Das wäre natürlich der Optimalfall, aber ich habe auch kleinere Ziele, an denen ich auf jeden Fall arbeite.
0: Nimm uns mal mit so in deinen Trainingsalltag. Wie oft stehst du an der Wand, um Probe zu klettern?
1: So circa 3-mal die Woche. Mhm. Und außerhalb vom Bandtraining machen wir dann natürlich noch so Sachen wie Krafttraining, also schwere Wiederholungen, so schnell wie es geht. Also bei den Klimmzügen mache ich zwischen 50 und 55 Kilo auf 4 Wiederholungen.
0: Super, also ich könnte mich auf deinen Rücken setzen und du würdest einen Klimmzug schaffen. Verrückt!
1: Ja, genau. Ist dann einfach, damit wir schnell im Wettkampf am Ende explosiv sind und unser Körpergewicht ohne die extra Kilos schnell bewegen können.
0: So, also in meinem Kopf bist du so eine Art Spider-Man, der, wenn er irgendwo eine Treppe sieht, die garantiert nicht nimmt, sondern quasi da links, rechts irgendwie über den Griff und die Brüstung sich hochschwingt. Ist das so?
1: Ja, so ein bisschen ähnlich. Also generell bin ich sehr eine aktive Person und früher schon Leichtathletik gemacht und gebouldert.
0: Wie sieht denn jetzt dein Traumtag am Samstag aus, wenn du dran bist?
1: Meine erste Zeit von unter 6 Sekunden ist mein absolutes Hauptziel. Das wäre ein unfassbares Erlebnis. Letztes Jahr waren schon viele Zuschauer. Es war wirklich das absolute Highlight der Wettkampf. Und dort zu gewinnen, ist natürlich der absolute Traum. Und das wäre natürlich heftig.
0: So, und heftig soll es werden. Das wünsche ich dir ganz, ganz doll. Ich drücke dir fest die Daumen.
1: Dankeschön.
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0: Empire State of Mind. Vermutlich hatte Alicia Keys damals nicht geplant, für ihre Lieblingsstadt eine absolute Hymne zu kreieren, aber es ist ihr gelungen und der Song krabbelt einem so unter die Haut, wenn er ins Ohr geht. Der kommt gleich davor. Ray Garvey und Take This Heart. So frisch, wie wir sie uns bildlich vorstellen, die grünen Hügel in Irland. Echte Abwechslung ist das hier im Nachmittag bei HR3.
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0: wird's jetzt 16 Uhr.
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2: Hallo, ich bin Maren Weil. Nur die hinteren Plätze für Hessen beim Ausbau der Windenergie, wenn man es mit anderen Bundesländern vergleicht. Das geht aus Zahlen der Fachagentur Wind und Solar hervor. Aus dem News-Team Felix Wendt.
3: Im ersten Halbjahr sind demnach in Hessen 23 neue Windräder ans Netz gegangen. Gleichzeitig wurden 10 ältere abgeschaltet, macht insgesamt einen Leistungsplus von knapp 121 Megawatt. Damit liegt Hessen zum Beispiel vor Bayern oder Rheinland-Pfalz. Andere Länder wie Nordrhein-Westfalen und Schleswig-Holstein haben bei der Windkraft allerdings deutlich mehr ausgebaut.
2: Google missbraucht seine Marktmacht. Zu dieser Einschätzung kommt jedenfalls die EU-Kommission und verhängt deshalb ein Bußgeld von insgesamt 890 Millionen Euro gegen den US-Konzern. Der Vorwurf, bei der Suche zum Beispiel nach Sportergebnissen oder Reisen würden eigene Angebote bevorzugt und auch im Play Store schränke Google Konkurrenten ein. Tausende Menschen sind schon in Sicherheit gebracht worden vor den schweren Waldbränden an der französischen Atlantikküste und darunter sind auch viele Touristen. Bei Bordeaux greift das Feuer immer weiter um sich, Wind macht das Löschen schwierig. In Spanien melden die Einsatzkräfte dagegen Erfolge. Sie bekommen die Brände in der Region um Madrid langsam unter Kontrolle. Die Bundesregierung will die private Altersvorsorge von Kindern fördern, und zwar schon ab dem 6. Lebensjahr. Das Finanzministerium hat jetzt den Entwurf für ein Gesetz dazu veröffentlicht. Aus dem ARD-Hauptstadtstudio Mario Kubina.
4: Für jedes Kind zahlt der Staat 10 Euro pro Monat in ein individuelles Altersvorsorgedepot ein. Die Eltern können so ein Depot bei privaten Anbietern einrichten, als Ergänzung zur gesetzlichen Rente. Wenn sie das nicht tun, bekommen die Kinder trotzdem eine Förderung. Der Staat legt das Geld dann für die Kinder an, die Bundesbank verwaltet die Mittel. Nach dem 18. Geburtstag kann das angesparte Guthaben auf einen privaten Vorsorgevertrag übertragen werden.
2: Die Polizei warnt vor falschen Handwerkern und sucht in einem aktuellen Fall in Südhessen nach Zeugen. Eine Frau in Groß-Umstadt hatte im Internet eine Schädlingsbekämpfungsfirma gesucht. Zwei Männer meldeten sich, gingen auf den Dachboden und kassierten danach einen hohen Betrag von der Frau, ohne etwas gemacht zu haben. Die Polizei rät deshalb, sich im Zweifel Ausweise zeigen lassen und fremde Dienstleister nicht alleine im Haus rumlaufen lassen. Und das war unser News-Update.
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6: Wir channeln gleich hier mal zusammen unser früheres Ich, als wir noch die Bravo gelesen haben und Boyband-Musik richtig cool fanden, weil es kommt ein Knaller. Die New Kids on the Block hier gleich mit Step by Step aus den 90ern. Riesenhit. Davor Bastille und Save My Soul. Ich bin Carmen Schmalfeld. Hello! Es ist ja knochentrocken bei uns zu Hause in Hessen. Teilweise ist im Juli bisher nicht ein Tropfen Regen gefallen.
7: Wüste gibt es vor allem stellenweise in der Wetterau, so zwischen Frankfurt und Gießen, mit örtlich nur 1% an Regen. Aber Sonntag und Montag besteht immerhin mal die Chance auf ein paar Regenschauer.
6: Jetzt noch die genauen Aussichten, HR3-Meteorologe Martin Wettergut.
7: Bei uns in Rhein-Main gibt der Sommer morgen wieder richtig Gas. Nach erfrischendem Beginn geht's rund um Oberursel oder Bad Orb hoch auf bis zu 27 Grad. Dazu scheint die Sonne zusammen mit ein paar Wolken. Noch wärmer wird der Samstag, da geht's hoch auf über 30 Grad.
6: Damit ihr gut ankommt, jetzt noch das Neueste aus dem H3-Verkehrszentrum A3 Frankfurt Richtung Köln. Zwischen Limburg Süd und Dietz 6 Kilometer Stau angeräumter Unfallstelle. A5 Karlsruhe Richtung Heidelberg, zwischen Kronau und Waldorf-Wiesloch 4 Kilometer Stau wegen der Baustelle. A5 Frankfurt Richtung Kassel, zwischen Nordwestkreuz Frankfurt und Bad Homburger Kreuz 7 Kilometer stocken. Der Grund ist ein kaputtes Auto auf der abbiegenden Spur zur A661. A5 Kassel Richtung Frankfurt, zwischen Reiskirchener Dreieck und Gambacher Kreuz 10 Kilometer Stau. Die Unfallstelle ist aber geräumt. A7, Fulda Richtung Würzburg. Zwischen Fulda Dreieck und Bad Brückenau-Volkers 4 Kilometer Stau. A44, Dortmund Richtung Kassel, zwischen Bräuner und Zierenberg 7 Kilometer Stau. Da laufen Bergungsarbeiten nach einem Unfall. Der Verkehr wird über die Standspur geleitet. Außerdem in dem Bereich bitte keine Anhalter mitnehmen. Dann die A45 Gießen Richtung Aschaffenburg zwischen Gießener Südkreuz und Gambacher Kreuz, 7 Kilometer stockend. Der Grund ist ein kaputter LKW auf der rechten Spur. Gute Fahrt und kommt bald an.
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0: Abwechslung auf der Playlist bedeutet manchmal halt auch einfach eine kleine Prise Nostalgie. Hi, hier ist der Nachmittag in HR3. Es gibt so herrlich viele schöne Sachen bei uns zu Hause in Hessen zu entdecken. Ein paar Ausflugsziele haben ein kleines Makeover bekommen, ein paar neue Besonderheiten. In Schlüchtern ist die Adventure-Golfanlage aufgemöbelt worden. Die liegt sehr, sehr schön im Wald. Oder durch den Wald spazieren, auch fein, mit der Hartschluchttour im Vogelsberg zum Beispiel. Eine neue, nette, kleine 4 Kilometer Wanderroute machen wir auch mit Kids innerhalb so von 1,5 Stunden ungefähr. Das kriegt jeder hin. Highlights sind da diese super vielen kleinen, sehr entzückenden Brücken, über die wir da spazieren. Das ist wie eine kleine Abenteuerwanderung.
1: Das ist mal so eine Tour, die kann man zwischen Mittag und Kaffee sich die mal antun, auf gut Deutsch gesagt. Man ist dann ruckzuck wieder zurück. Man hat was gesehen, sich ein bisschen bewegt.
0: Ach Bernd, das klingt nach einem guten Plan. Von der Tourismuskommission ist er und der hat natürlich noch einen Tipp für uns. Die Pause, die heben wir uns nicht für mittendrin auf, sondern da warten wir bis kurz vor Schluss, weil dann, kurz vor Ende der Tour, kommt wohl eine Bank mit einem wahnsinnig schönen Ausblick. Und da dann Füße hochlegen, ein Getränk aus dem Rucksack holen, Landschaft genießen, super Plan.
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0: It's all rock you like a hurricane. Meine Ansage von den Scorpions, freuen wir uns drauf. Kommt gleich davor Nico Santos hier in HL3 mit Ray of Light. Und dass wir nach einem Rocksong einen coolen Popsong oder umgekehrt spielen, ist voller Absicht. Wir bei HL3 sagen dazu echte Abwechslung.
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0: im Sommer bin ich total gerne am Rheinheimer Teich. Da fahre ich mit meinem Fahrrad hin. Es ist eine schöne Radtour und es ist ein ganz tolles Naturschutzgebiet mit ganz vielen Seen. Und es ist da auch ein Flugplatz und da gibt es ein ganz tolles Café. Da kann man Eis essen, Kaffee trinken und kann mit den Sportflugzeugen mitfliegen. Es ist immer wieder toll, die Segelflugzeuge zu sehen, wenn man da im Café ist. Und es ist mega schön.
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0: Jetzt wird's 16:30.
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2: Mit Maren Weil, guten Tag. Im Vergleich zu anderen Bundesländern landet Hessen beim Thema Windenergie auf einem der hinteren Plätze. Das geht aus Zahlen der Fachagentur Wind und Solar hervor. Im ersten Halbjahr 2026 sind in Hessen 23 neue Windräder ans Netz gegangen. Gleichzeitig wurden 10 ältere abgeschaltet. Die Leitzinsen im Euroraum bleiben unverändert. Das hat die Europäische Zentralbank in Frankfurt heute entschieden. Damit bleibt der Einlagezins bei 2,25%. Der ist vor allem für Banken und Sparer wichtig. Und jetzt mehr Aktuelles aus unseren Regionalstudios.
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3: Ein paar neue Schuhe online bestellt, einen neuen Fernseher gekauft und schon stapeln sich die leeren Pappkartons zu Hause. Weil sie oft nicht mehr in die Papiertonne passen, werden sie am Abholtag einfach daneben gestellt. Und genau das soll in Bischofsheim jetzt nicht mehr gehen. Denn die Gemeinde weist darauf hin, dass Kartons und andere Bestellungen neben der Papiertonne künftig nicht mehr mitgenommen werden, weil das Danebenstellen anscheinend extrem Überhand gewonnen hat. Die zusätzliche Mitnahme sei bisher nur ein freiwilliger Service gewesen und nicht über die Müllgebühren abgedeckt, sagt die Stadt. Papier und Kartonagen sollen deshalb nur noch über die Papiertonne oder bei größeren Mengen über den Wertstoffhof entsorgt werden. Helene Wilke, Bischofsheim.
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5: So ein typischer kleiner Sommerluxus ist auf dem Weg heim nochmal ganz kurz im Laden einen Boxenstopp machen und ein Eis auf die Hand. Und damit läuft sich's dann doch eine Ecke runter, oder was sagt ihr? Hier ist der Nachmittag in HR3, ich bin Carmen Schmalfeld. Wir haben heute 18 bis 25 Grad und echt eine Ecke mehr Sonne als zuletzt. Zwischendurch mal ein paar Wolken, es bleibt aber oft trocken. Die Temperaturen in den höheren Lagen zwischen 15 und 20 Grad. Ab nächster Woche wieder hochsommerlich bei uns. Damit ihr gut ankommt, jetzt noch das Neueste aus dem H3-Verkehrszentrum. A3 Würzburg Richtung Frankfurt. Zwischen Offenbacher Kreuz und Frankfurt Süd 3 Kilometer Stau nach einem Unfall auf den beiden linken Spuren. A5 Karlsruhe Richtung Heidelberg. Zwischen Kronau und Waldorf-Wiesloch 5 Kilometer stockend. Da ist eine Baustelle. A5 Frankfurt Richtung Kassel. Zwischen Nordwestkreuz Frankfurt und Bad Homburger Kreuz 7 Kilometer stockend. A7 Fulda Richtung Würzburg. Zwischen Fulda Dreieck und Bad Brückenau-Volkers 4 Kilometer Stau. A44 Dortmund Richtung Kassel. Zwischen Bräuner und Zierenberg 7 Kilometer Stau. Da Bergungsarbeiten nach einem Unfall. Der Verkehr wird über die Standspur gerade geleitet. Außerdem gibt es in dem Bereich die Bitte der Polizei, keine Anhalter mitnehmen. A45 Gießen Richtung Aschaffenburg. Zwischen Gießener Südkreuz und Gambacher Kreuz 7 Kilometer stockend. Der Grund ist ein kaputter LKW auf der rechten Spur. Wir haben gerade noch eine frische Gefahrenstelle. Es sind Menschen im Bereich der Fahrbahn unterwegs. Auf der A7 Fulda Richtung Kassel zwischen Bad Hersfeld West und Homberg Efze. Kommt gut an, gute Fahrt.
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0: Der Nachmittag hier in HR3, mal ganz kurz aus der Rubrik Jammern auf hohem Niveau. Also Urlaubszeit, wunderschön und so. Bei uns zu Hause in Hessen, ist klar, sind wir uns einig drüber. Auch in Urlaub fahren per se eine total feine Angelegenheit. Aber es ist so irre stressig, Koffer zu packen. Generell zu packen, bevor man mal irgendwo hinfährt. An was man da alles denken muss. Vor allen Dingen, wenn man so ein richtig guter deutscher Urlauber sein will.
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2: Ein perfekter Boomer-Urlaub erfordert akribische Vorbereitung. Schritt 1, checke online, wo an der Urlaubsunterkunft der nächste Arzt ist und das nächste gutbürgerliche Restaurant. Schritt 2, drucke das digitale Zugticket aus, zweimal zur Sicherheit und verpacke es in Klarsichtfolie. Schritt 3, packe verschiedene Adapter ein, falls die Steckdosen anders sind als zu Hause im Schwarzwald. Schritt 4, fülle Salz, Zucker und Duschgel ab, wer weiß, ob der Supermarkt da geöffnet hat. Schritt 5, packe Proviant ein und heißen Tee, falls die Autobahn gesperrt wird und die Temperaturen in den Minusbereich fallen. Und Schritt 6, wenn du endlich am Ziel bist, entspanne dich. Aber such zuerst nach einem Drucker, um das digitale Ticket für die Rückreise auszudrucken. Sicher ist sicher.
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0: Edwin Collins, A Girl Like You. Hier ist der Nachmittag in HR3. Mit einer kuscheligen Decke gehen wir heute Abend nicht auf die Couch. Nein, Leute, raus an die frische Luft. 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Wir haben so spektakuläre Kinoplätze bei uns zu Hause in Hessen, draußen unter freiem Himmel. 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So cool. Und gleich hier in HR3 die Red Hot Chili Peppers mit Other Side. Davor gibt's noch Loy Gold, Popmusik aus Mannheim, also quasi um die Ecke aus der Nachbarschaft. So klingt echte Abwechslung hier in HR3.
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0: Hallo, Amy McDonald und This is the Life. Hier ist der Nachmittag und jetzt wird 17 Uhr.
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2: Hallo, ich bin Maren Weil. In Regensburg gibt es offenbar eine Geiselnahme in einer Bank. Laut Polizei wurde in der Filiale ein Mensch lebensbedrohlich verletzt. Er konnte ins Krankenhaus gebracht werden. Der Täter sei wohl mit einem Messer bewaffnet. Forderungen habe er bisher nicht gestellt. Die Einsatzkräfte gehen davon aus, dass sich noch weitere Menschen in dem Gebäude befinden. Spezialkräfte und ein Hubschrauber seien alarmiert. Der Ausbau der Windenergie kommt in Hessen nicht so schnell vorwärts wie in vielen anderen Bundesländern. Das zeigen aktuelle Zahlen der Fachagentur Wind und Solar. Aus dem News-Team Felix Wendt.
3: Im ersten Halbjahr sind demnach in Hessen 23 neue Windräder ans Netz gegangen. Gleichzeitig wurden 10 ältere abgeschaltet, macht insgesamt einen Leistungsplus von knapp 121 Megawatt. Damit liegt Hessen zum Beispiel vor Bayern oder Rheinland-Pfalz. Andere Länder wie Nordrhein-Westfalen und Schleswig-Holstein haben bei der Windkraft allerdings deutlich mehr ausgebaut.
2: An der Kasse einen ausgedruckten Kassenbon bekommen, damit könnte ab 2028 Schluss sein. Das geht aus einem Gesetzentwurf des Bundesfinanzministeriums hervor. Gerade bei kleineren Einkäufen belastet der Papierbeleg Unternehmen und Verbraucher. Geplant seien digitale Belege, beispielsweise über einen QR-Code an der Kasse. Wer will, soll aber trotzdem noch einen ausgedruckten Bon bekommen können. Nach einem Angriff von einem Fahrgast war ein Bahnmitarbeiter aus einem fahrenden Regionalzug gestürzt. Ein Haftbefehl gegen den mutmaßlichen Täter gibt es aber nicht. Deshalb hat die Staatsanwaltschaft jetzt Beschwerde eingelegt. HR-Reporter Matthias Zurawski.
4: Das Karlsruher Amtsgericht hatte am Samstag den Erlass eines Haftbefehls gegen den Beschuldigten abgelehnt. Als Grund wurde unter anderem ein Überwachungsvideo aus dem Zug genannt, das beim Haftrichter für Zweifel am Tatablauf sorgte. Grundlage für die Beschwerde seien neue Erkenntnisse über den Tatablauf und die persönlichen Verhältnisse des einschlägig vorbestraften Beschuldigten, so die Staatsanwaltschaft. Nun muss das Amtsgericht erneut entscheiden.
2: Die Zeichen verdichten sich. Morgen wird Jürgen Klopp wohl zum deutschen Fußball-Bundestrainer erklärt. Der DFB hat jedenfalls am späten Vormittag zu einer Pressekonferenz in Frankfurt eingeladen. Klopp ist Favorit und einziger Kandidat der DFB-Spitze. Aufsichtsrat und Gesellschafter müssen aber noch zustimmen. Und mehr vom Sport aus Hessen gibt's immer auch auf hessenschau.de.
5: 11 Uhr ist die PK, wir sind gespannt.
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5: Falls ihr euch fragt, was ist PK, ist mir gerade aufgefallen, das ist so ein Radiosprechwort. Also das ist die Pressekonferenz. Aber ihr seid ja schlau und habt euch das eh längst zusammengereimt. Und wir sind alle gespannt und wir würden uns so freuen. Und irgendwie wäre das so ein Ruck Hoffnung, was den deutschen Fußball angeht. Oder sagt ihr die auch? Ja. Hallo, ich bin Carmen Schmalfeld, grüße euch ganz herzlich. Willkommen zu einem ganz anderen Thema, was viele von uns momentan beschäftigt. Das Wetter. 45, 35 Grad. Ich wüsste, wofür ich mich entscheide, hätte ich es in der Hand. Nächste Woche startet auf alle Fälle die vierte massive Hitzewelle und die Wetter-Apps drehen gerade ganz schön durch, HR3-Meteorologe Martin Wettergut.
7: Ja, die Berechnungen können es in diesem Jahr halt nicht so genau anzeigen, weil das alles so ungewöhnlich ist in diesem Jahr. Ich denke, die 45 Grad sind wenig wahrscheinlich, aber mit 37 bis 41 müssen wir schon rechnen.
5: Na, dann genießen wir vorher nochmal das erträgliche Sommerwetter.
7: Hier zwischen dem Taunus und dem Main-Kinzig-Kreis sind die Aussichten sonnig und sommerlich. Morgen früh sind es zwar unter 10 Grad, morgen Nachmittag dann aber bis zu 27. Am Samstag kriegen wir sogar über 30 Grad hin und am Sonntag besteht schließlich wieder die Chance auf etwas nass von oben.
5: So, auf die Plätze, fertig, Stau, damit ihr gut ankommt. Jetzt das Neueste aus dem HR3-Verkehrszentrum. A7 Fulda Richtung Kassel, da sind Menschen unterwegs im Bereich der Fahrbahn zwischen Bad Hersfeld West und Homberg-Efze. A3 Würzburg Richtung Frankfurt, zwischen Offenbacher Kreuz und Frankfurt Süd. 5 Kilometer Stau nach einem Unfall auf den beiden linken Spuren. A5 Karlsruhe Richtung Heidelberg. Zwischen Kronau und Waldorf-Wiesloch 9 Kilometer stockend wegen der Baustelle. A5 Frankfurt Richtung Kassel, zwischen Nordwestkreuz Frankfurt und Bad Homburger Kreuz 7 Kilometer stockend. A7 Fulda Richtung Würzburg zwischen Fulda Dreieck und Bad Brücknau-Volkers. 4 Kilometer Stau nach einem Unfall auf der rechten und der mittleren Spur. A44 Dortmund Richtung Kassel zwischen Bräuner und Zierenberg. 7 Kilometer Stau, da laufen Bergungsarbeiten nach einem Unfall. Der Verkehr wird über die Standspur geleitet. Außerdem die große Bitte an alle, die da unterwegs sind. In dem Bereich bitte keine Anhalter mitnehmen zwischen Bräuner und Zierenberg. A45 Gießen Richtung Aschaffenburg zwischen Gießener Südkreuz und Gambacher Kreuz. 5 Kilometer stocken. Der kaputte LKW ist aber mittlerweile weggeschafft. Im weiteren Verlauf der A45 dann nochmal zwischen Mainhausen und Seligenstädter Dreieck 2 Kilometer Stau. Gute Fahrt und kommt bald an.
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0: Musik verbindet Generationen, aber dass Musiker aus verschiedenen Generationen eine Verbindung zueinander haben, da habe ich jetzt ein sehr schönes Beispiel, gerade The Cure in HR3 und der Sänger Robert Smith hat vor kurzem eine Sängerin für sich entdeckt, wo er sagt, boah, die finde ich so toll, von der bin ich Fan, Olivia Rodrigo. Von so großartigen Hits wie beispielsweise Driver License oder das hier, das ist ihr neuer Drop Dead. Sie ist Anfang 20, kommt aus den USA, ist ein ehemaliger Disney-Star und das klingt jetzt erstmal so als Robert Smith, also der Typ mit dem schwarzen Eyeliner und dem Strubbelhahn, der so ein bisschen aussieht, als wäre er gerade aus dem Sarg gefallen. Aber tatsächlich, er bewundert sie sehr. Sie ist, sagt er, eine großartige Sängerin, eine tolle Songwriterin, eine Performerin und er liebt, was sie tut, ist völlig beeindruckt, wie leicht ihr das alles fällt.
1: She's so good. Genuinely fantastic as a songwriter and as a singer, as a performer. I genuinely love what she does. I'm slightly in awe of how easy she finds it all.
0: Und das Schöne ist, diese Bewunderung, die beruht absolut auf Gegenseitigkeit. Olivia ist ihrerseits wieder ein Riesenfan von The Cure und von Robert Smith. Inzwischen haben die zwei sogar eine richtig enge Freundschaft, machen zusammen Musik. Robert ist also sowas wie ihr Mentor und berät sie. Und wir hören ihren neuen Hit jetzt zusammen, ihren neuesten Hit, besser gesagt. Drop Dead, Olivia Rodrigo in HR3.

0: Es ist auch verrückt, wie der Song einpackt. Ne? Also da still sitzen bleiben, das geht nicht. Sag ich. Olivia Rodrigo, 9H3, Drop Dead. So mal ganz kurz Gruppenumarmung hier, weil ihr seid halt einfach die Besten. Also das wissen wir eh schon längst hier in HR3, aber das ist immer wieder so cool, dass wenn Hilfe gebraucht wird, hier die komplette Community aufspringt und ja, da ist. Gestern, habt ihr vielleicht gehört, hier bei mir im Nachmittag, hatte die Suse vom Blutspendedienst an der Uniklinik in Gießen so ein bisschen Alarm geschlagen, weil die hatten eben zwei große Notfälle, zwei große OPs, da sind fast alle Blutkonserven für draufgegangen und deswegen sind dringend neue Blutspender oder überhaupt Blutspender gesucht worden und ihr habt halt direkt die Ärmel hochgekrempelt, also sprichwörtlich.
1: Vielen, vielen Dank, dass ihr unseren Aufruf unterstützt habt. Es sind viele diesen Aufruf gefolgt. Die Patienten werden es danken.
0: So, absolut. Das machen wir sehr gerne, liebe Suse. Und nur mal so, falls ihr weiter helfen möchtet, bitte unbedingt, denn gerade in den Sommerferien, wenn viele dann doch auch mal ein paar Tage weg sind, werden die Blutkonserven oft knapp. Deswegen Termine zum Blutspenden findet ihr direkt einmal bei der Uniklinik Gießen, wissen wir jetzt, oder auch beim DRK in der Nähe. Hier wäre noch lässiger Musik, bitteschön. Lenny Kravitz gleich, The Chamber, davor Alvaro Soler und Sofia. Ist halt einfach so Grinsekatzenmusik, ganz, ganz zaubersüß. Hier kommt echte Abwechslung für euch in HR3.
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0: 6 ist es.
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2: Mit Maren Weil. Guten Tag. In einer Bankfiliale im bayerischen Regensburg gibt es aktuell eine Geiselnahme. Laut Polizei ist dabei ein Mensch nach einer Messerattacke gestorben. Der mutmaßliche Täter sei noch im Gebäude, gemeinsam mit weiteren Menschen. US-Präsident Trump knüpft überraschend Bedingungen an das Atomabkommen mit Saudi-Arabien. Auf seiner Online-Plattform hat er mitgeteilt, der Deal werde nur zustande kommen, wenn der Golfstaat Israel anerkenne. Saudi-Arabien müsse dem Abraham-Abkommen beitreten. Und jetzt mehr Aktuelles aus unseren Regionalstudios.
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3: Jeden Tag klingelt im Tierheim Funkstadt das Telefon und fast jedes Mal geht es um eine Katze in Not. Das Katzenhaus ist nach Angaben des Tierheims inzwischen völlig überfüllt. Immer wieder werden ausgesetzte, kranke oder trächtige Katzen und verwaiste Kitten abgegeben. Das Team arbeite längst an der Belastungsgrenze, heißt es in den sozialen Medien. Große Hoffnungen hatte das Tierheim in die Katzenschutzverordnungen gesetzt, die 2024 in Funkstadt und 2025 in Seeheim-Jugendheim eingeführt wurden. Damit sich die Lage langfristig entspannt, müssten Freigängerkatzen konsequent kastriert, gekennzeichnet und registriert werden, betont das Tierheim. Marco Schleicher, Funkstadt.
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5: Ein hessischer Schlüppi erobert gerade die Sport- und die Fashion-Welt. Die Story dazu gibt's gleich hier im Nachmittag bei HR3. Davor No Doubt, It's My Life und Lost Frequencies. Are you with me? Ich bin Carmen Schmalfeld. Das Wetter, feini. Wir freuen uns über 18 bis 25 Grad, dazu Sonne. Nur ein paar harmlose Wolken. Die sind zwar zwischendrin ein bisschen dichter, aber es bleibt oft trocken. Leider, muss man mittlerweile sagen. In den höheren Lagen zwischen 15 und 20 Grad. Und damit ihr gut ankommt, jetzt noch das Neueste aus dem H3-Verkehrszentrum, A3 Würzburg Richtung Frankfurt. Zwischen Offenbacher Kreuz und Frankfurt Süd 10 Kilometer Stau wegen Bergungsarbeiten auf der linken Spur. A5 Karlsruhe-Heidelberg zwischen Kronau und Waldorf-Wiesloch auch 10 Kilometer, stockend allerdings wegen der Baustelle. A7 Fulda Richtung Würzburg zwischen Fulda Dreieck und Bad Brückenau-Volkers 4 Kilometer Stau nach einem Unfall auf der rechten und der mittleren Spur. Und A44 Dortmund Richtung Kassel zwischen Bräuner und Zierenberg 6 Kilometer Stau. Zum Schluss A67 Darmstadt Richtung Mannheim zwischen Gernsheim und Losch. 2 Kilometer Stau nach einem Unfall. Gute Fahrt.
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0: 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Hier ist der Nachmittag in HR3. Die WM ist vorbei. Was bleibt, ist ein Riesenhype um eine hessische Unterhose. Wir haben hier in HR3 schon drüber gesprochen. Der spanische Spieler Lamine Yamal hat im Finale ein Schlübbi des Frankfurter Klamottenlabels 6PM getragen. Die ist seitdem im Online-Shop komplett ausverkauft. Und immer wenn er das Trikot hochgezogen hat, das hat er ein paar Mal gemacht, hat man diesen weißen Schriftzug auf der schwarzen Unterhose gesehen. Und nach dem Abpfiff ist seine Unterhose minutenlang im Bild. Auch auf der Plattform TikTok geht die Unterhose viral. Geplant hat es das Label wohl nicht, glaubt Marketing-Experte Max Bimböse.
1: Das war sicherlich ein Jackpot. Ich kann mir nicht vorstellen, dass die Firma 6PM dort in ein Sponsorship eingetreten ist. Erstens hätten sie wahrscheinlich trotz ihres Erfolges das Geld dafür nicht. Zweitens ist das auch gar nicht ihre Taktik, viel Geld auf den Tisch zu legen, sondern eigentlich ist ihre Taktik eben, über Viralität Erfolge zu erzielen, und das ist ihnen offensichtlich in diesem Fall gelungen.
0: Genau, 6PM setzt nämlich auf eine ganz andere Marketingstrategie.
1: Die ist sehr community-getrieben. Sie sprechen ganz gezielt junge Leute an, die Wert auf gewisse Codes in Bezug auf Musik und Straßenkultur haben. Außerdem verfolgen die auch eine Strategie der Verknappung. Das heißt, es gibt keine Kollektionen, die unbegrenzt bestellbar sind, sondern es gibt sogenannte Drops. Wann und wo die vorgestellt werden, das entscheidet die Firma spontan. Dort stehen die Leute dann in der Regel Schlange und bekommen auch nur das zu kaufen, was es eben gibt.
0: Junge Leute feiern den Hype um die Unabüchs auf alle Fälle.
2: Die meisten großen Stars tragen Brands wie Calvin Klein oder sonst was. Was dann jemand 6PM trägt, auf jeden Fall schon ganz witzig zu sehen.
3: Frankfurt ist so eine geile Stadt. Das ist schon cool gewesen.
4: Das ist halt so ein Fußballer trägt, so ein großer. Das war schon sehr krass.

0: Nach dem Sport brauchen wir was Frisches, bitte. Du bist total angesagt. Alex Warren, Fever Dream. Und das kombinieren wir mit was, das so schön retro klingt. Die Common Arts, Don't Leave Me This Way. So klingt HR3, das ist echte Abwechslung.
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0: 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Miles Smith und Shabusi für euren Feierabend. 18 Uhr.
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2: Hallo, ich bin Maren Weil. Bei einem Messerangriff in einer Bank in Regensburg ist ein Mensch getötet worden. Das hat die Polizei bestätigt. Zwei weitere Personen konnten demnach aus der Bank flüchten. Aus Regensburg, Raimund Bacher.
3: Der Täter soll sich noch im Gebäude aufhalten. Vor Ort sind ein Großaufgebot an Einsatzfahrzeugen der Regensburger Polizei sowie schwer bewaffnete Zusatzeinheiten im Einsatz. Ein Hubschrauber kreist über dem Gebäude. Aktuell bestehe kein Kontakt zum Täter. Außerdem weiß die Polizei nicht, ob der Tatverdächtige weitere Waffen bei sich trägt.
2: Hohes Bußgeld für Google. Die EU-Kommission hat eine Geldbuße von 890 Millionen Euro verhängt. Der Grund? Google missbrauche seine Marktmacht und zeige eigene Produkte in den Suchergebnissen eher an als die von Konkurrenten. Auch im Play Store würden Konkurrenz-Apps benachteiligt. In Deutschland wachsen 2,3 Millionen Kinder mit nur einem Elternteil auf. Das betrifft Kinder in jeder fünften Familie. Nach Angaben des Statistischen Bundesamts in Wiesbaden sind diese Familien oft doppelt so oft von Armut betroffen wie andere. Insgesamt gab es im vergangenen Jahr rund 1,6 Millionen Alleinerziehende. Meistens waren es die Mütter. Das Feuer im Hinterland der französischen Atlantikküste ist weiter außer Kontrolle. Inzwischen mussten rund 22.000 Anwohner und Touristen in Sicherheit gebracht werden. ARD-Korrespondentin Julia Borutta.
4: Am schlimmsten ist es im Moment an der Atlantikküste rund um das Cap Ferret. Das ist ja sehr beliebt bei Touristen. Außerdem brennt es immer noch in Südfrankreich, im Var, also in diesem bergigen Hinterland von Saint-Tropez. Und auch in dem Kletterwald von Fontainebleau hier bei Paris flackern die Flammen nach dem verheerenden Brand immer noch mal auf. Insgesamt ist dieses Jahr schon mehr Fläche abgebrannt als in dem traurigen Rekordsommer 2022.
2: Und auch in Spanien und Italien herrschen seit Tagen große Flächenbrände. Tausende Menschen wurden evakuiert. Noch immer sind Feuerwehrleute im Dauereinsatz. Trockenheit auch hier in Deutschland und der Weser geht langsam das Wasser aus. Das hat wohl bald auch Auswirkungen für Ausflügler im Kreis Kassel. Nach aktuellen Prognosen fallen in Bad Karlshafen am Samstag die Rundfahrten mit dem Weserschiff Hessen aus. Das hängt auch mit dem Edersee zusammen. Der ist so leer, dass nur noch die vorgeschriebene Mindestmenge Wasser in die Oberweser abgegeben wird. Dadurch wird der Wasserstand da einfach zu niedrig. 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
0: Willkommen im Feierabend oder Ferienabend hier im hr3-Freundeskreis. Ich bin Bastian Bender. Heute Abend gibt's ja noch Sonne und Wolken und dann kommt eine richtig frische Julinacht auf euch zu. Bis 6 Grad Tiefstemperatur an ein paar wenigen Stellen. Und ja, dann kommt der Sommer wieder so langsam zurück. Ne? Morgen haben wir schon bis 21 Grad an der Diemel und bis 28 an Rhein und Main. Samstag 32 Grad und dann wird's nochmal ein bisschen kühler kurz, aber Mitte der Woche wieder richtig heiß. Damit ihr gut ankommt, jetzt das Neueste aus dem hr3-Verkehrszentrum. Vorsicht auf der B49 Limburg Richtung Gießen zwischen Dorla und der Verbindung zur B429. Da steht ein kaputtes Auto auf der rechten Spur. A3 Würzburg Richtung Frankfurt zwischen Obertshausen und Frankfurt Süd. 6 Kilometer stockend wegen Bergungsarbeiten auf der linken Spur. A5 einmal Karlsruhe Richtung Heidelberg zwischen Kronau und Waldorf-Wiesloch. 10 Kilometer stockend, eine Baustelle. Dann A5 Heidelberg Richtung Karlsruhe zwischen Kreuz Heidelberg und Kreuz Waldorf. 12 Kilometer. Stocken. Unfall auf der A7 Fulda Richtung Würzburg zwischen Fulda Dreieck und Bad Rückenau-Volkers. Das sind 4 Kilometer Stau. Auf der rechten Spur und der mittleren Spur ist der Unfall verteilt. Dann A67 Darmstadt Richtung Mannheim zwischen Funkstadt und Gernsheim. Unfall 2 Kilometer. Auf der rechten Spur ist es passiert und ein Unfall noch auf der A661 Oberursel Richtung Egelsbach zwischen Bad Homburger Kreuz und Frankfurt-Heddernheim. 2 Kilometer Stau nach einem Unfall auf der linken Spur.
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0: Neu von Katy Perry, Watch It Burn, hier im HR3 Freundeskreis. Und gleich Oasis für echte Abwechslung.
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0: Diese Woche feiert die katholische Kirche eine besondere Frau, die heilige Maria Magdalena. Kennen viele vor allem als reuige Sünderin oder sogar als ehemalige Prostituierte. Lena Giel von der katholischen Kirche sagt, dieses Bild entspricht nicht dem, was die Bibel über Maria Magdalena erzählt.
2: Kurz und knapp nein. Dieses Bild hat sich zwar über viele Jahrhunderte gehalten, wird Maria Magdalena aber nicht gerecht. In der Bibel begegnet sie uns als Weggefährtin Jesu und als eine der wichtigsten Frauen. Sie begleitet Jesus bis ans Kreuz, als viele Männer längst geflohen sind. Und sie ist die Erste, die dem auferstandenen Jesus begegnet. Ihr wird so die wichtigste Botschaft des christlichen Glaubens anvertraut: die Nachricht, dass Jesus lebt. Deshalb wird Maria Magdalena in der Kirche auch Apostelin der Apostel genannt.
0: Für heute kann Maria Magdalena uns auch was mitgeben, findet Lena.
2: Vor allem den Mut, die eigene Stimme einzubringen. Maria Magdalena stand nicht am Rand der Geschichte, sondern mitten im Geschehen. Jesus nimmt sie ernst und gibt ihr eine wichtige Aufgabe. Ihre Geschichte zeigt, Frauen gehören von Anfang an zur Kirche dazu. Auch heute gestalten Frauen Kirche selbstverständlich mit. Als Seelsorgerinnen, im Gemeindevorstand oder in den Verbänden. Sie bringen ihre Erfahrungen, ihre Ideen und ihren Glauben ein. Der Gedenktag von Maria Magdalena erinnert daran, dass die Kirche von Anfang an von Frauen geprägt wurde. Deswegen bin ich davon überzeugt, Frauen können auch über die Kirche hinaus heute mit ihren Erfahrungen und Perspektiven unsere Gesellschaft mitgestalten und verändern.

0: vor sich mit HR3 auf der A5 Frankfurt-Darmstadt sind Wildschweine zwischen Frankfurt-Niederrad und Frankfurt-Flughafen Nord. 3,5 Minuten pure gute Laune jetzt von Dandy Warhols in HR3. Spiele ich euch und dazu Miley Cyrus mit dieser genialen Kratzestimme. Perfekter Hit für den Sommer 26. Die zwei nacheinander, das ist so klassisch HR3, ne? Echte Abwechslung für euch.
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0: Dandy Warhols im Freundeskreis.
1: Mein Zuhauseort im Sommer ist eine Straußwirtschaft zwischen Wehrheim und Obernheim im Vordertaunus. 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Und gerade jetzt im Sommer passt das wunderbar.
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0: Der Sommer kommt zurück. Morgen bis 28 Grad zu Hause in Hessen. Samstag 32, immer wieder Sonne. Meistens bleibt es trocken und kommende Woche rückt dann auch wieder die nächste Hitzewelle ran. Ihr seid hier im hr3 Freundeskreis. Ich bin Bastian Bender. Hallo. Damit ihr gut ankommt, jetzt das Neueste aus dem hr3-Verkehrszentrum. Vorsicht Personen auf der A3 Würzburg-Frankfurt zwischen Obertshausen und Offenbach und Vorsicht Wildschweine auf der A5 Frankfurt-Darmstadt zwischen Frankfurt-Niederrad und Frankfurt-Flughafen Nord. A3 Würzburg Richtung Frankfurt zwischen Obertshausen und Frankfurt-Süd, 6 Kilometer Stau und stockend, da gibt es Bergungsarbeiten. Außerdem in Höhe Offenbacher Kreuz ein Unfall auf der Verbindung zur A661. A5 Karlsruhe Richtung Heidelberg zwischen Kronau und Waldorf-Wiesloch, eine Baustelle, 10 Kilometer stockend. A7, einmal Fulda Richtung Kassel zwischen Bad Hersfeld West und Homberg-Efze, stehen zwei kaputte Lastwagen auf der rechten Spur, 4 Kilometer Stau. Und A7 Fulda Richtung Würzburg zwischen Fuldaer Dreieck und Bad Brückenau-Volkers, 4 Kilometer Stau nach einem Unfall auf der rechten und der mittleren Spur.
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David Guetta hier in HR3 im Freundeskreis. Sagt mal, erkennt ihr einen HR3-Hit innerhalb von einer Sekunde? Das ist die Challenge jetzt hier im Freundeskreis. Um diesen Hit geht's. Okay, die Stimme kennt ihr. Dazu ja auch ein Background-Chor, den hat dieser HR3-Star immer ganz gerne in seinen Hits und auch auf der Bühne. Welcher Hit ist es? Ich spiele den in 10 Minuten. Ruft mal an 069 155 4x3. Was ist das? Wenn ihr es wisst, einfach HR3 anrufen.

0: Ava Max im HR3 Freundeskreis.
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0: Welchen HR3-Hit habe ich gerade eine Sekunde lang angespielt? Och, wer ist das? Micha aus Burg Solms ist im HR3-Freundeskreis und?
1: Das ist Robbie Williams.
0: Mit?
1: Mit, jetzt muss ich, wie heißt der Titel? Wer ist der Titel? Ja, genau. Scheiße, wer heißt der Titel?
0: Wer steht denn in der Disco und legt Songs auf?
1: DJ. Rock-DJ.
0: Ja!
1: Ja, Mensch, ja, das ist er.
0: Wollen wir das hören?
1: Ja, klar.
0: Hören wir jetzt. Hören. Micha, schönen Feierabend.

0: Dermot Kennedy für euren Feierabend. 19 Uhr.
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2: Mit Sarina Hase. Nach einer Messerattacke in einer Bank im bayerischen Regensburg hat die Polizei den mutmaßlichen Täter festgenommen. Laut Polizei handelt es sich um einen 20-jährigen Deutschen. Der Angreifer hatte am Nachmittag mehrere Menschen in einer Bank in seine Gewalt gebracht. Warum, ist unklar. Ein Mann wurde dabei so schwer verletzt, dass er im Krankenhaus gestorben ist. Das Feuer im Hinterland der französischen Atlantikküste ist weiter außer Kontrolle. Inzwischen mussten rund 22.000 Anwohner und Touristen ihre Häuser verlassen. Aus Paris, ARD-Korrespondentin Julia Borutta.
3: Am schlimmsten ist es im Moment an der Atlantikküste rund um das Cap Ferret. Das ist ja sehr beliebt bei Touristen. Außerdem brennt es immer noch in Südfrankreich, im Var, also in diesem bergigen Hinterland von Saint-Tropez. Und auch in dem Kletterwald von Fontainebleau hier bei Paris flackern die Flammen nach dem verheerenden Brand immer noch mal auf. Insgesamt ist dieses Jahr schon mehr Fläche abgebrannt als in dem traurigen Rekordsommer 2022.
2: Hessen will auch Nichtstraftäter nach Afghanistan abschieben. Das hat das hessische Innenministerium angekündigt. Kritik kommt von der Menschenrechtsorganisation Amnesty International. Sie hält das für grundsätzlich falsch, weil in Afghanistan die islamistischen Taliban an der Macht sind. Abschiebungen würden im Widerspruch zu den Menschen- und völkerrechtlichen Verpflichtungen Deutschlands stehen. An der Kasse einen ausgedruckten Kassenbon bekommen, damit könnte ab 2028 Schluss sein. Das geht aus einem Gesetzentwurf des Bundesfinanzministeriums hervor. Gerade bei kleinen Einkäufen belaste der Papierbeleg Unternehmen und Verbraucher. Geplant seien digitale Belege, beispielsweise über einen QR-Code an der Kasse. Wer will, soll an der Kasse aber trotzdem noch einen ausgedruckten Bon bekommen. Wird Jürgen Klopp tatsächlich neuer Fußball-Bundestrainer? Morgen gibt es vermutlich Gewissheit, denn der Deutsche Fußballbund in Frankfurt hat zu einer Pressekonferenz eingeladen. HR-Reporter Tim Brockmeier.
4: Dass der Anlass eben die offizielle Verkündung von Jürgen Klopp als Bundestrainer ist, ist dann doch sehr naheliegend. Es gilt als sehr gesichert, dass die DFB-Gremien noch im Laufe des Donnerstags heute oder spätestens morgen am frühen Vormittag zusammenkommen und final den Vertrag für Klopp absegnen werden. Eine Einigung zwischen dem DFB und Klopp ist ja längst erzielt. Eine zwischen Klopp und seinem bisherigen Arbeitgeber Red Bull ebenfalls. Das hat der Bundestrainer in Spee ja bereits erklärt.
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6: Ihr kommt wunderbar runter jetzt mit drei Hits am Stück hier im HR3-Freundeskreis. Cooler Rock von Phantom Planet mit California. Christus Randy mit diesem perfekten Sommersound in Good Old Days. Und die 80er mit Dirty Dancing gleich. Ich bin Bastian Bender, hallo. Und beim Wetter geht's jetzt weiter in Richtung Hochsommer. Heute Nacht nochmal kühl, bis 6 Grad Tiefstemperatur. Und dann Sonne und Wolken morgen bei bis 28 Grad, Samstag bis 32 Grad. Kommende Woche kommt die nächste Hitzewelle zu Hause in Hessen. Damit ihr gut ankommt, jetzt das Neueste aus dem HR3-Verkehrszentrum. Vorsicht, eine ungesicherte Unfallstelle auf der A3 Frankfurt Richtung Köln, am Mönchhof-Dreieck in der Verbindung zur A67 Richtung Darmstadt, Unfall auf der rechten Spur. Und A7 Fulda Richtung Würzburg zwischen Fulda-Dreieck und Bad Brückenau-Volkers, 4 Kilometer Stau. Es gab einen Unfall auf der rechten und der mittleren Spur. Gute Fahrt euch!
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0: nur gut mit der echten Hebefigur aus den 80ern. Bill Medley und Jennifer Warnes hier im hr3-Freundeskreis. Ey, wie sportlich kann man eigentlich sein?
1: Man kann es ziemlich genau mit einem 100-Meter-Sprint vergleichen. Nur, dass das halt vertikal eine 15 Meter hohe Wand ist.
0: Das ist der Ben Schmidt aus Bickenbach, der will sich den deutschen Meistertitel holen im Speedklettern, jetzt Samstag in Hannover. 143 deutsche Meistertitel werden ab heute da vergeben, 4 Tage lang. Und die Sportarten sind ganz schön wild. Rapid Surfen, das ist Surfen auf so einer künstlichen Flusswelle. Breakdance ist dabei. Ja, und eben Wände hochlaufen. Alles bei den Finals 2026. Das zweite überträgt heute, morgen das erste. Seht ihr auch in der Mediathek oder zum Teil live im Fernsehen. Ben, viel Erfolg beim Wandhochlaufen.
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1: Tom Walker haucht in HR3.
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3: 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Eine absolute Wohlfühlatmosphäre.
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0: Oh, so ein schönes, großes Stück Wassermelone oder einen leckeren Zwetschgenkuchen in der Sonne essen, das geht heute und das geht die nächsten Tage erst recht. Morgen bis 28 Grad an Rhein und Main, auf den Bergen 19 bis 24 Grad. Und das ist ja nur der Anfang, ne? Samstag 32 Grad, immer wieder Sonne, meistens trocken. Dann wird es nochmal kurz ein bisschen kühler, aber dann kommende Woche, so Mittwoch, Donnerstag, beginnt die nächste Hitzewelle zu Hause in Hessen. Ihr seid hier im hr3-Freundeskreis, ich bin Bastian Bender, hallo. Damit ihr gut ankommt, jetzt das Neueste aus dem hr3-Verkehrszentrum. Vorsicht, kaputtes Auto auf der linken Spur auf der A7 Fulda Richtung Kassel zwischen Bad Hersfeld-West und Homberg-Efze. A7 Fulda Richtung Kassel zwischen Kirchheimer Dreieck und Bad Hersfeld-West 4 Kilometer Stau. Und A661 Oberursel Richtung Egelsbach zwischen Bad Homburger Kreuz und Frankfurt-Eckenheim 2 Kilometer Stau.
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HR3 spielt euch die ganz, ganz großen Tina Turner, gemixt von Kygo. Und dazu gibt es auch immer Überraschungen hier für euch in HR3. Jetzt was ganz Neues, frisch für euch rausgewählt. Wir gucken ja immer ganz gerne mal, was geht denn gerade so in anderen Ländern gut? Was ist da richtig beliebt? Wer wird gefeiert? Und in Großbritannien feiern sie gerade einen Mann, der heißt Jack Dean. Der schreibt einfach nur Hits, sagt BBC Radio. So klingt er. Super starke Stimme, ein sehr intensiver Hit. Mercy ist ganz persönlich. Da bittet er die Menschen, die so um ihn rum sind, die ihn lieben, um Geduld. Und er sucht selber die richtige Balance zwischen den beiden Welten, die ihm eben am wichtigsten sind. Das Studio, wo er die Musik macht, aber auch das Privatleben. Seine Freundin, seine Familie, seine Freunde. Es gab eine Zeit, sagt er, da hat er selber nicht mehr so richtig gewusst, was wirklich wichtig ist. Und das Thema räumt er auf. Mercy ist neu von Jack Dean.

Frisch ausgewählt für euch im HR3 Freundeskreis, dieser Mann gerade, Jack Dean. Und jetzt? Teddy Swims. Klingt so relaxed und gut gelaunt, wie euer Abend bitte sein soll. Bad Dreams und vorher volle Power mit Avicii. Egal wann ihr uns einschaltet, hier bekommt ihr echte Abwechslung.

Ihr trefft eure Freunde, gerade rund um den Marktbrunnen in Zwingenberg, beim Abendmarkt oder ihr erledigt ein paar Sachen. Und dabei läuft HR3, der Freundeskreis, jetzt mit den 80ern.

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1: Ein bisschen Sommersound für euren Feierabend hier im Freundeskreis.
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3: Um 20 Uhr mit Kevin Arnold. Nach dem Rücktritt von Jens Spahn baut Kanzler Merz auch sein Kabinett um. Nach Medienberichten soll Gesundheitsministerin Waken neue Kanzleramtschefin werden. Ihr Ministerium soll CDU-Generalsekretär Linnemann übernehmen. Aus Berlin ARD-Korrespondentin Sabine Henkel.
4: Da Thorsten Frey aus dem Kanzleramt in die Fraktion wechseln soll, ist sein Posten vakant. Nina Waken hat Merz offenbar überzeugt, das Management im Kanzleramt übernehmen zu können. Sie wäre die erste Frau überhaupt, die auf den Posten im Kanzleramt wechselt. Carsten Linnemann, der jetzige CDU-Generalsekretär, würde dann Gesundheitsminister werden und müsste wichtige Reformen umsetzen, zum Beispiel die Pflegereform.
3: In Regensburg ist die Polizei stundenlang vor einer Bank im Großeinsatz gewesen. In dem Gebäude hat es einen tödlichen Messerangriff gegeben. Das Opfer ist an den Verletzungen gestorben. Der mutmaßliche Täter wurde festgenommen. ARD-Reporter Andreas Wendleder.
5: Zahlreiche Polizeiunterstützungskräfte waren hier, vermummte, schwer bewaffnete Polizisten. Ein SEK wurde eingeflogen, zusammen mit einer Verhandlungsgruppe, die sich dann zur Bankfiliale begaben und versuchten, Kontakt mit dem Täter aufzunehmen. Und das gelang dann anscheinend. Das SEK ist auf jeden Fall dann ins Gebäude gegangen und konnte den Mann dort festnehmen. Es handelt sich um einen 20-jährigen Deutschen.
3: Der Kassenbon soll digital werden. Das sieht ein Gesetzentwurf des Bundesfinanzministeriums vor. Geplant ist, dass der Beleg aus Papier 2028 durch den digitalen abgelöst wird. Das Recht auf eine Quittung soll aber bestehen bleiben. Beispielsweise könnten sie über einen QR-Code auf dem Kassenbildschirm abgescannt werden. Das hessische Innenministerium hatte angekündigt, dass in Zukunft alle Afghanen abgeschoben werden können, die ausreisepflichtig sind. Nicht mehr nur Straftäter und Gefährder. Kritik daran kommt von der Menschenrechtsorganisation Amnesty International. Sie hält das für falsch, weil in Afghanistan die islamistischen Taliban an der Macht sind. Abschiebungen würden im Widerspruch zu den völkerrechtlichen Verpflichtungen Deutschlands stehen. Ähnlich äußerte sich die Organisation Pro Asyl. Bei der Tour de France hat Radprofi Richard Carapaz die erste Alpenetappe gewonnen. Der Ecuadorianer konnte sich nach gut 185 Kilometern gegen seine Konkurrenten durchsetzen. Das gelbe Trikot des Gesamtführenden trägt weiter Tadej Pogacar aus Slowenien. Das waren die Nachrichten.
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1: Ihr seht die Sonne, ihr seht ein paar Wolken und meistens ist es trocken. Und dann kommt eine richtig frische Juli-Nacht bis 6 Grad Tiefstemperatur heute Nacht. An ein paar Stellen kommt der Sommer dann aber wieder zurück, ein bisschen früher und an anderen Stellen ein bisschen später. Morgen bis 21 Grad in der Diebel, bis 28 aber schon an Rhein und Main. Am Samstag 32 Grad und dann wird es nochmal kurz ein bisschen kühler. Mitte kommender Woche wieder so richtig heiß. Das ist eine echte Hitzewelle. Ich bin Bastian Bender, willkommen im hr3-Freundeskreis. Damit er gut ankommt, jetzt das Neueste aus dem hr3-Verkehrszentrum. A7 Fulda Richtung Kassel. Zwischen Kirchheimer Dreieck und Bad Hersfeld-West 4 Kilometer Stau. Und B455 Anschluss Friedberg Richtung Florstadt. Zwischen Oberrosbach und Friedberg 2 Kilometer Stau. Da steht ein kaputtes Auto.
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0: Ihr seid bei HR3. Und egal, was ihr macht, egal, was ihr gerne hört oder seht, an diesen Zwillingen kommt ihr gerade einfach nicht vorbei. Ne? Also im Herbst moderieren sie zum ersten Mal Wetten, dass. Im November sind sie auf Tour, auch zu Hause in Hessen mit einem Konzert in Frankfurt. Und heute kommt die dritte Staffel ihrer Doku raus, Kaulitz und Kaulitz. Ganz klar, Bill und Tom, die sind auch gerade ein Thema in unserer HR3 WhatsApp-Promi-Gruppe. Ich sehe, Bill ist online. Diese Doku, worauf können wir uns da freuen?
1: Ich erzähl's dir. In der neuen Staffel von unserer Doku wird der ganz normale Alltag gezeigt. Wilde Partys, die Hunde werden entlaust, noch mehr Partys, Tom wird entlaust. Man kennt's.
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3: 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Ich will auch eine Doku über mich. Da kann ich zeigen, wie ich moderiere und laufe. Und für Folge 2 fällt mir bestimmt auch noch was ein.
4: Ich bin's, die Katze. Also der Lukas fand unsere Doku nicht so dolle. Die würde mein Selbstbild verzerren. Hä? Da guck es doch in 16:9, du Otto. Pff, Männer.
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Rock von Bon Jovi. Und jetzt was ganz Frisches im hr3-Freundeskreis. Das sind The Bowser aus Norwegen. Ja, es ist erst der 23. Juli, aber ich lege mich fest, das ist einer der Sommerhits 2026. Drei Jungs, die laden das Ding so halbfertig auf TikTok hoch und man merkt, geht durch die Decke. Neu für euch in hr3. The Bowser.

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3: Draußen sitzen, aber mit einer Jacke drüber, weil es doch noch nicht so warm ist und ein bisschen windig. Ja, das ist jetzt so langsam vorbei. Heute Nacht wird es nochmal richtig kalt zu Hause in Hessen. Rüdesheim 12 Grad, Hünfeld später bei 9 Grad, in Wabern im Schwalm-Eder-Kreis sogar 6 Grad Tiefstemperatur. Aber morgen tagsüber schon bis 28 Grad an Rhein und Main, Sonne und auch Wolken. Am Samstag 26 bis 32 Grad zu Hause in Hessen und kommende Woche kommt dann die nächste Hitzewelle. So gegen Mittwoch geht's richtig nach oben. Damit ihr gut ankommt, jetzt das Neueste aus dem HR3-Verkehrszentrum. A7, Fulda Richtung Kassel, zwischen Kirchheimer Dreieck und Bad Hersfeld-West, 4 Kilometer Stau. Und ein kaputtes Auto steht auf der B455, Friedberg Richtung Florstadt, zwischen Oberrosbach und der B455. Kommt gut an, ich bin Bastian Bender, ihr seid hier im HR3-Freundeskreis.
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0: Die Backstreet Boys in HR3 hier im Freundeskreis. Den Hit kennt er. Den hier kennt er auch. Da frage ich mich, kennt diesen Hit eigentlich irgendjemand nicht?
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0: Sportfreunde.
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0: 2002 war das. Gehen die Sportfreunde Stiller so durch die Decke mit einem Kompliment und gut 20 Jahre danach sind die Jungs immer noch so dankbar.
2: Ich erfreue mich an den Reaktionen, ich erfreue mich über die Geschichten, über dieses Lied. Wie viele Menschen haben uns geschrieben, dass es ihr Lied ist und dass sie dazu geheiratet haben oder sich kennengelernt haben oder unzählige halt einfach.
0: Erzählen sie in der Doku Sportfreunde Stiller mit dem Herz in der Hand. Die seht ihr in der ARD-Mediathek. Wir im HR3-Freundeskreis, wir spielen euch ja Hits, die ihr schon kennt, aber wir haben auch immer wieder Überraschungen und der neue Hit von den Sportfreunden, das ist garantiert so einer. Ohne dich gehe ich kaputt, in Klammern gehst du mit. Ist ein Liebeslied, aber es ist so auf die 12. Hört selbst, neu in HR3.

Fun im hr3-Freundeskreis. Und so wird echte Abwechslung draus. Ich habe ganz neue Musik für euch von Moss Cannell. Seine Mama Schallplattenladenbesitzerin in London und er hat echt so ein Gespür für Hits. Die gehen rein, machen gute Laune. Rhythm Unknown ist neu hier für euch in hr3.

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1: Um 21 Uhr mit Kevin Arnold. An der Spitze des Bundeskanzleramts könnte bald erstmals eine Frau stehen. Nach Medienberichten soll die aktuelle Gesundheitsministerin Waken den Posten übernehmen. Neuer Gesundheitsminister könnte demnach CDU-Generalsekretär Linnemann werden. Hintergrund für die Neubesetzung ist der Rücktritt von Unionsfraktionschef Spahn wegen der Affäre um Leihmutterschaft. Als Spahns Nachfolger ist der aktuelle Kanzleramtschef Frei nominiert. US-Präsident Trump hat klargestellt, dass es das Atomabkommen mit Saudi-Arabien nur unter einer bestimmten Voraussetzung geben wird, nämlich wenn der Golfstaat bereit sei, sich Israel anzunähern. USA-Korrespondentin Nina Barth.
2: Auf seiner Plattform Truth Social schreibt Trump, die Vereinbarung sei vollständig davon abhängig, dass Saudi-Arabien den Abraham-Abkommen beitrete. Mit den Abraham-Abkommen hatten mehrere arabische Länder 2020 während Trumps erster Amtszeit begonnen, ihre Beziehungen zu Israel zu normalisieren. Von dieser Bedingung Trumps war bisher noch nichts bekannt. Für Israel wäre die Anerkennung durch Saudi-Arabien ein großer diplomatischer Erfolg.
1: In Hessen liefern Windräder im bundesweiten Vergleich eher wenig Strom. Das meldet die zuständige Fachagentur. Im ersten Halbjahr dieses Jahres seien in Hessen 23 neue Windräder in Betrieb gegangen. Das war ein Anteil von 5,5% am Gesamtausbau. In ganz Deutschland gibt es gut 29.000 Windräder. 4% davon stehen in Hessen. An der Atlantikküste in Frankreich weitet sich ein Waldbrand aus. In der Nähe von Bordeaux mussten 20.000 Menschen in Sicherheit gebracht werden. Auch in Spanien kämpft die Feuerwehr gegen mehrere Waldbrände. Aus Madrid, Anna Mund.
3: Das größte Feuer in der Region Guadalajara, nordöstlich von Madrid, brennt seit einer Woche. Mittlerweile sind dort 32.000 Hektar Land betroffen, so viel wie 45.000 Fußballfelder. Das Feuer gilt mittlerweile als stabilisiert. Ein anderer Brand ist in der Nähe der Stadt Toledo südwestlich von Madrid ausgebrochen. Dort wurden in der Nacht zum Mittwoch Bewohner mehrerer Gemeinden zur Evakuierung aufgefordert. Die meisten konnten mittlerweile zurückkehren.
1: Bei der Tour de France hat Radprofi Richard Carapaz die erste Alpenetappe gewonnen. Der Ecuadorianer konnte sich nach gut 185 Kilometern gegen seine Konkurrenten durchsetzen. Das waren die Nachrichten. Das Wetter heute Abend mal mehr, mal weniger stark bewölkt. Regnen wird es nicht. Die Nacht wird an vielen Orten klar und kühl. Tiefstwerte zwischen 12 und 6 Grad. Morgen schon etwas wärmer als heute, bis 28 Grad. Dazu viel Sonnenschein, im Norden von Hessen mehr Wolken. Die weiteren Aussichten: Samstag oft sonnig, trocken und zum Teil heiß, bis 32 Grad. Danach wieder kühler. Sonntag erst Sonne, dann Schauer und Gewitter vereinzelt, bis 28 Grad. Die Zeit 21.03 Uhr.
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4: Die A5 Darmstadt Richtung Heidelberg ist zwischen Heppenheim und Hemsbach wegen einer Nachtbaustelle bis 6 Uhr morgens gesperrt. Die Umleitung führt ab Heppenheim über die U86. A5 Frankfurt Richtung Kassel. An der Anschlussstelle Obermörlen sind die Auf- und Abfahrt wegen einer Baustelle bis 11. August gesperrt. Umleitungen sind eingerichtet. A5 Kassel Richtung Frankfurt an der Anschlussstelle. Obermörlen sind die Auf- und Abfahrt wegen einer Baustelle bis 11. August gesperrt. Umleitungen sind eingerichtet.
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5: Mit Michael Reufschläg, hallo, und gleich mit euch wieder. Es ist Reimdichtzeit. Unser Quiz, das sich reimt, geht 30 Sekunden lang und beinhaltet im besten Fall 6 richtige Antworten auf Quizfragen, die sich aufeinander reimen, die Antworten. Schafft ihr das? Dann meldet euch gerne jetzt unter 07221 2011. 07221 2011. Hier sind Marshmallow, Pink und Sting.
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0: La da da. Medianimo von Claude.
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0: Wir spielen Reim dich und wir haben zwei eher durchwachsene Tage hinter uns. Es gab zwei Pleiten gestern und vorgestern bei unserem Quizversuch mit gereimten Antworten. Seit Montag hat niemand mehr gewonnen. Die letzte, die gewonnen hat, war Saskia aus Waren an der Müritz. Das war ein Erfolg. Wir bräuchten mal wieder einen Erfolg. Deshalb greifen wir auf bewährtes Personal zurück, auf Leute aus einem Umfeld, von denen wir wissen, dass sie Gewinne leisten können. Hier ist Saskias Mutter. Hallo Jana aus Waren an der Müritz.
2: Ja, hallo.
0: Grüß dich. Finden wir toll, dass du es diese Woche auch noch in die Sendung geschafft hast.
2: Na, ich muss doch meiner Tochter ein bisschen was beweisen.
0: Ja, aber sie hat ja schon gewonnen, also toppen lässt sich das nicht mehr.
2: Nein, das weiß ich, aber ich will ihr zeigen, dass ich es auch kann.
0: Du willst zeigen, dass du es auch kannst. Okay,
2: ja.
0: Gut. Die Voraussetzungen sind ähnlich. Sie saß im Garten am Montag, du sitzt auch im Garten.
2: Ja, in meinem.
0: Okay, gut. Das ist wichtig, die Erfolge, die man erreicht hat, genauso duplizieren unter den gleichen Voraussetzungen.
2: Genau.
0: Also, dann wird das hier jetzt auch ein Familienwettstreit. Mal gucken.
2: Genau.
0: 6 richtige Antworten brauchen wir von dir innerhalb von insgesamt 30 Sekunden. Und alle Antworten müssen sich aufeinander reimen. Wenn du was nicht weißt, endet das Spiel vorzeitig und du hast verloren. Wenn sich was nicht reimt, dann fresse ich dich. Das ist das Spiel.
2: Klar.
0: Und jetzt geht's los, Jana. Wie viele Beine hat ein Pferd?
2: 4.
0: Welches Getränk wird nach dem deutschen Reinheitsgebot gebraut?
2: Das Bier.
0: Wie nennt man ein geschlechtsreifes männliches Rind?
2: Stier.
0: Das Wahrzeichen welcher Stadt ist die Porta Nigra? Eine Stadt an der Mosel.
2: Verkackt, das ist so.
0: Also den Familienwettstreit hat Saskia gewonnen.
2: Ja, hat sie.
0: Die Stadt, die wir gesucht haben, ist Trier.
2: Och Mann, nein.
0: Ja. Trier. Oh, Jana, es tut mir leid.
2: Nee, alles gut.
0: Die Negativsträhne in diesem Spiel hält an, das hatten wir so nicht geplant. Aber gut, dann versuchen wir es morgen vielleicht mal wieder mit jemandem aus einer anderen Familie.
2: Ja, genau.
0: Aber es war toll, dass du dabei warst. Herzliche Grüße an Saskia. Dir einen schönen Abend. Alles Gute.
2: Ja,
0: ihr seid eine tolle Familie.
2: Danke.
0: Ciao.

Watch It Burn von Katy Perry. Boah, drei Niederlagen hintereinander bei Reim Dich. Ich glaube, wir müssen Julian Nagelsmann rausschmeißen. Morgen machen wir aus Protest eine Pause. Also Montag dann wieder zurück mit Reim Dich. Hier in Pop, eurer Abendshow. Jetzt, Run DMC.

0: Walk This Way, Run DMC. Hier ist Pop, die Abendshow. In WDR 2, NDR 2, HR 3, MDR Jump und SR 1 von SWR 3. Kann jemand wie Ed Sheeran noch neidisch auf jemand anderen sein, nur weil er einen guten Song geschrieben hat? Es ist eine spannende Frage, weil Ed Sheeran so viele Songs auch für andere Künstler geschrieben hat, dass ich glaube, er wird nicht mehr von jedem Einzelnen wissen, dass es seiner ist. Und dann hört er irgendwann einen Song und sagt, Mensch, der ist gut. Und dann merkt er, es ist seiner. Aber doch, Ed Sheeran kann tatsächlich noch neidisch sein auf andere Songschreiber.
1: I met someone last year who released a song that I was jealous of and I loved the song.
0: Hier sagt er, dass er letztes Jahr jemanden getroffen hat, der einen Song geschrieben hat, auf den er sehr neidisch war. Und dieser jemand ist Alex Warren. Alex Warren, Ordinary war der Song. Hat Ed Sheeran jetzt wiederum gefragt, kann ich vielleicht mit meiner Familie zu deinem Konzert in San Diego kommen?
1: He sent me an email yesterday and he said, can me and my family come to your gig in San Diego? And I was like, yes, but I would like to sing.
0: Alex Warren hat per E-Mail gefragt und Ed Sheeran hat geantwortet, klar kannst du kommen, aber ich würde gerne mit dir singen. Diese Mail hat dann auch Alex Warren auf seinem Instagram-Kanal erwähnt.
2: I just got an email from Ed Sheeran asking me to sing with him in 2 hours.
0: Ich habe eine E-Mail von Ed Sheeran bekommen, der mich fragt, ob ich mit ihm singen kann. In 2 Stunden. Und dann haben sie es gemacht. Ed Sheeran und Alex Warren live, Ordinary. Und jetzt muss Ed Sheeran gar nicht mehr neidisch sein. In dem Moment ist es quasi ja auch so ein bisschen sein Hit. Auf popabends.de haben wir das Video für euch verlinkt. Popabends.de. Und Alex Warren ist ein Sänger, der es mittlerweile gewohnt ist, auf Bühnen zu stehen. Denn ansonsten gilt jetzt die Weisheit, wenn ihr zu viel Lampenfieber habt und euch nicht traut, vor vielen Menschen auf einer Bühne zu stehen, fragt nie Ed Sheeran, ob er zu deinem Konzert kommen dürft.

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6: Heute Nacht präsentiert sich der Himmel klar oder nur leicht bewölkt und dementsprechend bleibt es trocken. Im Verlauf kann vereinzelt etwas Nebel entstehen und gegen morgen ziehen im äußeren Norden Wolken auf. Morgen beginnt der Tag im Norden teilweise wolkig, ansonsten weitgehend sonnig. Im Tagesverlauf bekommen die Wolken im Norden Lücken und die Sonne setzt sich durch. Nach Süden hin bleibt es ohnehin beim Sonnenschein. Die Temperaturen steigen auf maximal 21 bis 28 Grad.
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7: Die A5 Darmstadt Richtung Heidelberg ist zwischen Heppenheim und Hemsbach wegen einer Nachtbaustelle bis 6 Uhr morgens gesperrt. Die Umleitung führt ab Heppenheim über die U86. A5 Frankfurt Richtung Kassel. An der Anschlussstelle Obermörlen sind die Auf- und Abfahrt wegen einer Baustelle bis 11. August gesperrt. Umleitungen sind eingerichtet. A66 Wiesbaden Richtung Frankfurt. Zwischen Wiesbaden-Erbenheim und Wiesbaden-Nordenstadt steht ein defekter PKW auf dem Standstreifen. Außerdem Sichtbehinderung durch Rauch.
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Vorsicht auf der A1 Hansa-Linie Münster-Osnabrück zwischen Münster-Nord und Greven. Hier sind Kinder auf der Fahrbahn. Vorsicht, A1 Hansa-Linie Münster-Osnabrück zwischen Münster-Nord und Greven. Hier sind Kinder auf der Fahrbahn.

0: Bad Memories. Bad Memories, das ist Medusa. Hier ist Pop, die Abendshow. Und jetzt ist der Moment in dieser Sendung gekommen, an der ihr die Entscheidung trefft, von wem der nächste Song zu hören sein wird. Ein Hit, drei Stars. Wir bieten euch einen Song an, den ihr kennt, in drei Versionen, die euch vielleicht nicht so geläufig sind. In jedem Fall wird das heute ein bisschen anders klingen. Wie genau, entscheidet ihr gleich live unter 07221 2011 bei Livin' La Vida Loca. Einer der ganz großen Hits von Ricky Martin, Superstar des Latin Pop, der selbst nicht mit im Rennen ist. Die erste Version, die wir euch heute anbieten, ist von Desmond Child. Desmond Child hat diesen Song geschrieben. Vorher hatte er die größten Hits für Bon Jovi, Aerosmith und Kiss geschrieben. Dann wollte er mal ausprobieren, ob er das auch mit Latin Pop kann. Kubanische Wurzeln hat er, lag ihm also nah. Der Songschreiber selbst wäre also Angebot 1. Angebot 2, Marquez. Band aus Hannover, die Hits auf Spanisch singt. Auch für sie also eher naheliegend. Oder Angebot 3, die Toy Dolls. Das ist die lustige Kombo, die unter anderem mit Nelly the Elephant einen Hit hatte vor Jahrzehnten. Und von der ich gar nicht gewusst hätte, dass es sie noch gibt. Aber wenn ihr sie live sehen wollt, sie spielen morgen in Plovdiv in Bulgarien. Und sind unser Angebot 3, die Toy Dolls mit ihrer Version von Livin' La Vida Loca. Und was machen wir jetzt? 07221 2011, ihr entscheidet und wir spielen die Version, die zuerst drei Stimmen hat. Desmond Child, Marquez oder die Toy Dolls. Hallo, hier ist Michael Räufsteck, wer ist da?
1: Hallo, die Christine.
0: Christine, für wen stimmst du? Hast du eins gesagt? Da war ein Funkloch just an der Stelle.
1: Die eins hätte ich gerne.
0: Die eins hättest du gerne. Jetzt habe ich es verstanden. Erste Stimme für Desmond Child. Herzlichen Dank. Mach's gut. Schönen Abend wünsche ich dir. Hier ist Michael. Hallo, wer ist am Telefon?
2: Hi, Michael. Thomas aus Schwimmingen, Merzig.
0: Thomas, was darf sein?
2: Ich nehme die Toy Dolls.
0: Bitte? Die Toy Dolls?
2: Warum sicher, gerne.
0: Warum sind die Funklöcher immer exakt an der Stelle heute, an der ihr sagt, was es ist? Alles klar, aber ich hab's jetzt. Toy Dolls, wir machen es einfach besonders spannend. Die Technik hilft uns dabei. Hallo, wer ist jetzt da?
3: Hallo, die Mina ist am Telefon.
0: Was darf sein?
3: Die Nummer 1.
0: Die Nummer 1, der ist mit Child. Vielen Dank, 2-1 für ihn. Und wer ist jetzt dran? Guten Abend.
4: Der Patrick, ich hätte gern die 1.
0: Dann spielen wir das. Alles klar, danke dir herzlich. Mach's gut, tschüss. Und hier ist der Mann, der diesen Hit geschrieben hat. Nach großen Erfolgen mit Bon Jovi und Aerosmith, von denen er erzählt hat, er fühlte sich wie ein Bandmitglied. So eng hätten sie miteinander zusammengearbeitet und so wertschätzend haben sie seine Arbeit angenommen. Viele seiner großen Hits haben sie gesungen. Living on a Prayer, You Give Love a Bad Name, auch I Was Made for Loving You von Kiss ist ein Song, den er mitgeschrieben hat. Und eben das hier. Hier ist die eigene Version von Desmond Child, die er bei einem Konzert in Brooklyn live gespielt hat. Livin' La Vida Loca.

0: New York City.
1: Und länger ist seine Version nicht, denn er hat es bei einem Konzert gespielt, das einzig und allein daraus bestand, dass er Hits spielte, die er eigentlich für andere geschrieben hatte. Und da musste er viel unterbringen, damit er viele dieser Hits untergebracht hat. Das ist als Album erschienen, es heißt Desmond Child Live und darauf hört ihr unter anderem auch eben seine eigenen Songschreiber-Versionen. Der großen Hits von Bon Jovi, Aerosmith, John Jett, Michael Bolton, Cher, es ist viel drauf. Es ist ein interessantes Album von Desmond Child.

0: Taylor Swift, I knew it, I knew you. Hier ist Pop, die Abendshow, es ist 21.51 Uhr. Das ist genau die richtige Zeit, um über das zu reden, was aus Hunden rauskommt und wer es wieder wegmacht. Es hat sich mittlerweile zum Glück fast überall als normal eingebürgert, dass Menschen, die mit ihren Hunden unterwegs sind, einen Beutel dabei haben, um den Haufen zu entfernen, den die Hunde hinterlassen. Die Gemeinde Chiasso in der Schweiz geht jetzt noch einen Schritt weiter. Ab August sollen Hundebesitzer auch sauber machen, wenn der Hund nur irgendwohin gepinkelt hat. Theresa Seiter aus der Redaktion für Haustiere und deren Ausscheidungen. Wie genau soll das funktionieren?
1: Wer einen Hund hat, wird quasi zur mobilen Toilettenspülung. Also genau wie man einen Beutel dabei hat, soll man dann auch immer eine Flasche Wasser dabei haben, um nachspülen zu können.
0: Und wenn nicht?
1: Dann macht das 100 Franken, also ungefähr 107 Euro.
0: Aber Wasser reicht, also ich muss nicht auch noch Putzmittel und einen Schrubber mitführen.
1: Wasser reicht und wenn es nur zum Verdünnen ist, dann stinkt das nämlich nicht mehr so. Das ist in der historischen Fußgängerzone mit dem Kopfsteinpflaster und den besonderen Laternenpfählen nämlich gerade im Sommer zu einem enormen Problem geworden. Das sagt der Stadtschreiber von Chiasso. Außerdem hätte man ja gerade im Sommer sowieso eine Flasche Wasser dabei, also könnte man davon dann ja auch was für den Hund verwenden.
0: Damit auch der angepinkelte Laternenpfahl im Hochsommer vor Dehydrieren geschützt ist.
1: Genau.
0: Gilt das denn auch für andere Tiere?
1: Nein, Katzen sei nichts Ähnliches vorgesehen, hat eine Gemeindesprecherin gesagt.
0: Nur für Hunde. Also wenn ich mit meinem Elefanten Gassi gehe, dann muss ich keinen Tank auf dem Rücken mitführen.
1: Da ist mir nichts bekannt.
0: Okay. Ne? Das wird eine enorme Umstellung für die Hunde in Chiasso, denn Hunde markieren ja auf diese Weise nun mal ihr Revier. Die müssen sich also alle an ein neues Aroma gewöhnen. Mhm. Ah, das ist Fifi, erkennt man doch am Evian-Geruch. Oh, Wollweg, weg hier, das ist Bellos Revier. Oh, hier ist ein neuer in der Stadt. Ich rieche San Pellegrino. Oh, Achtung, KI-Stimme. Nicht diese, das war noch ein menschlicher Hund. Jetzt aber.

Let Me Be von The Second Voice. Wenn ihr die Stimmen mögt und sie gerne mal live hören würdet, Pech gibt's nicht. Sind KI erzeugt. Der Typ, der The Second Voice macht, hat die einfach kreiert. Wenn ihr also ein Second Voice Konzert haben wollt, geht irgendwo ins Freie, nehmt euch einen Laptop mit und stellt euch vor, dass es das ist. Wenn ihr Musik von echten Menschen mögt, empfehlen wir euch Clouseau. Der ist gerade unterwegs, spielt morgen zum Beispiel in Rottweil, übermorgen in Thalheim bei Heilbronn. Seine Tour geht dann weiter in Lauchheim. Am 6. August spielt er in Bremen, dann noch Borkum, Heringsdorf, Braunschweig, Schwerin, Worms, Dresden. So geht der Sommer weiter für Clouseau, der hier kommt mit Gewinner.

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1: Um 22 Uhr mit Kevin Arnold. Die geplante Ausweitung der Abschiebungen nach Afghanistan hat Kritik ausgelöst. Die Bundesregierung hatte mitgeteilt, dass künftig auch afghanische Staatsbürger ohne Vorstrafen aus Deutschland abgeschoben werden sollen. In mehreren Bundesländern laufen schon die Vorbereitungen dafür, auch in Hessen. ARD-Korrespondent Dietrich Karl Meurer.
2: Brandenburg, Hessen, Thüringen und Sachsen-Anhalt unterstützen eine Ausweitung der Abschiebungen über Straftäter und Gefährder hinaus. Kritik kommt unter anderem vom grünen Innenpolitiker Marcel Emmerich. Er hält Abschiebungen von Menschen ohne Straftaten für unverantwortlich und wirft der Bundesregierung vor, die islamistischen Taliban aufzuwerten. Menschenrechtsorganisationen verweisen auf die Lage in Afghanistan, etwa die Unterdrückung von Frauen und Mädchen.
1: An der Spitze des Bundeskanzleramts könnte bald erstmals eine Frau stehen. Nach Medienberichten soll die aktuelle Gesundheitsministerin Waken den Posten übernehmen. Neuer Gesundheitsminister könnte demnach CDU-Generalsekretär Linnemann werden. Hintergrund für die Neubesetzung ist der Rücktritt von Unionsfraktionschef Spahn wegen der Affäre um Leihmutterschaft. Als Spahns Nachfolger ist der aktuelle Kanzleramtschef Frei nominiert. Nach dem tödlichen Angriff in einer Bankfiliale in Regensburg soll der festgenommene Verdächtige morgen vor den Haftrichter kommen. Der 20-Jährige soll in der Bank auf einen anderen Mann eingestochen haben. Das Opfer starb an seinen Verletzungen. Polizei und Staatsanwaltschaft ermitteln wegen eines Tötungsdelikts und eines Raubüberfalls. Während des stundenlangen Einsatzes war das Gelände um die Bank in Regensburg weiträumig abgesperrt. Schwere Waldbrände halten die Feuerwehren in Italien, Spanien und Frankreich weiter in Atem. 3 Feuerwehrleute kamen bei den Löscharbeiten ums Leben. In der Nähe der französischen Ferienregion bei Arcachon haben die Feuer schon mehr als 3000 Hektar verwüstet. ARD-Frankreich-Korrespondentin Caroline Diller.
3: Tausende Anwohner und Touristen wurden in Sicherheit gebracht, mehrere Campingplätze evakuiert. Das Feuer droht sich weiter auszubreiten, denn die Wetterbedingungen seien ungünstig, wie die Präfektin des Departements Gironde bei einem Pressebriefing am Mittag betont hat. Hohe Temperaturen und starker Wind erschweren die Arbeit der Einsatzkräfte. Nach ersten Informationen der Staatsanwaltschaft wurde das Feuer versehentlich ausgelöst.
1: Das waren die Nachrichten. Das Wetter, die Nacht wird an vielen Orten klar und kühl, Tiefstwerte zwischen 12 und 6 Grad. Morgen schon etwas wärmer als heute, 21 bis 28 Grad, dazu viel Sonnenschein, im Norden von Hessen auch mehr Wolken. Die weiteren Aussichten, Samstag oft sonnig, trocken und zum Teil heiß, 26 bis 32 Grad, danach wieder kühler, Sonntag erst viel Sonnenschein, dann Wolken und örtlich Schauer, vereinzelt auch Gewitter, bis 28 Grad, Montag noch letzte Schauer, danach sonniger bis 26 Grad. Die Zeit 22.03 Uhr.
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4: Die A5 Darmstadt Richtung Heidelberg ist zwischen Heppenheim und Hemsbach wegen einer Nachtbaustelle bis 6 Uhr morgens gesperrt. Die Umleitung führt ab Heppenheim über die U86. A5 Frankfurt Richtung Kassel. An der Anschlussstelle Obermörlen sind die Auf- und Abfahrt wegen einer Baustelle bis 11. August gesperrt. Umleitungen sind eingerichtet. A66 Wiesbaden Richtung Frankfurt. Zwischen Wiesbaden-Erbenheim und Wiesbaden-Nordenstadt steht ein defekter PKW auf dem Standstreifen. Außerdem Sichtbehinderung durch Rauch.
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5: Mit Michael Reufsteg, hallo! Und gleich sagen wir euch, woran es liegen könnte, wenn der Schuh drückt. Aber erst Harry Styles und American Girls.
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0: Waterfall von Michael Schulte und Rehab. Hallo zusammen, hier sind Bremen 4, HR3, MDR Jump, NDR 2, RBB 888, SR 1, WDR 2 und SWR 3. Pop, die Abendshow. Jetzt mit neuer Musik von Elif. Die macht Songs wie diese. Und sie ist eine Künstlerin, die vielen anderen aktuellen Künstlern das voraus hat. Sie musste nicht erst ins hippe Berlin ziehen, um Popstar zu werden. Sie wurde einfach direkt dort geboren. Da hast du keine andere Wahl. Und so hat sie 2009 bei der Sendung namens Popstars mitgemacht, ist Zweite geworden und danach stand sie als Support Act auf der Bühne vor Tim Bensko, Ronan Keating und Bosse. 2022 hat sie an Sing meinen Song, das Tauschkonzert, teilgenommen, wo sie unter anderem diesen Hit von Clouseau gesungen hat.
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0: Und jetzt gibt's einen neuen eigenen Song von Elif, der heißt Leb wieder.

0: Tarkan.
1: Mua, das ist Schömerök von Tarkan. Den haben wir auch länger nicht mehr gehört. Hier ist Pop, die Abendshow. Was ist so ungut wie ein Platten am Fahrrad oder wenn das Auto nicht anspringt, wir es aber total eilig haben? Im Triathlon ist das, wenn ein Sportler oder eine Sportlerin zum Beispiel nach dem Schwimmen oder Radfahren die Schuhe anziehen oder wechseln muss, die aber nicht findet, weil sie aus Versehen jemand anderes angezogen hat. Das ist heute bei den Finals in Hannover passiert. Da ging es in der Mixed-Staffel um die deutsche Meisterschaft. Mit dabei der schuhlose Luis Rühl aus Darmstadt.
2: Als ich in T2 gekommen bin, dachte ich als erstes, ich wäre am falschen Platz, aber weil da ein Rad hing und eben meine Schuhe weg waren. So. Aber dann hat sich herausgestellt, dass ein anderer Athlet meine Schuhe eben genommen hat und sein Rad an unseren oder an meinem Platz hingestellt hat.
1: Die Schuhe waren also weg. Und was macht ein Sportler, ein harter Sportler, der hart im Nehmen ist? Luis Rühl ist einfach barfuß gerannt. Eine Strecke von 1,4 Kilometern.
2: Ja, also es gibt Schöneres. Also da hinten auf dem Kiesstück, da ist nicht gerade besonders angenehm, ja.
1: Ja, es war dann im Ziel ein verbundener Fuß, das war die Folge. Aber er ist mit seinem Team immerhin noch Vierter geworden. Barfuß, Vierter! Seine Hornhaut habe Schlimmeres verhindert, hat er danach gemeint. Und der Typ, der aus Versehen seine Schuhe genommen hatte, hat sich auch schon bei ihm entschuldigt.
2: Es kann halt passieren, ist jetzt auch kein Problem, ja.
1: Vermutlich taten dem die Füße auch weh, denn also mit fremden Schuhen laufen ist ja auch nicht das Schönste, was man machen kann. Alle haben es sportlich genommen, kann mal passieren. Lieber die Schuhe weg als das Fahrrad.

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1: Cat Burns, Know That You're Not Alone.
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5: Heute Nacht präsentiert sich der Himmel klar oder nur leicht bewölkt und dementsprechend bleibt es trocken. Im Verlauf kann vereinzelt etwas Nebel entstehen und gegen morgen ziehen im äußeren Norden Wolken auf. Morgen beginnt der Tag im Norden teilweise wolkig, ansonsten weitgehend sonnig. Im Tagesverlauf bekommen die Wolken im Norden Lücken und die Sonne setzt sich durch. Nach Süden hin bleibt es ohnehin beim Sonnenschein. Die Temperaturen steigen auf maximal 21 bis 28 Grad mit den höchsten Werten an Rhein und Main.
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6: Vorsicht bitte auf der A5 Frankfurt Richtung Karlsruhe. In der Einfahrt von der Raststätte Bruchsal steht ein defektes Fahrzeug. Die A5 Darmstadt Richtung Heidelberg ist zwischen Heppenheim und Hemsbach wegen einer Nachbaustelle bis 6 Uhr morgens gesperrt. Die Umleitung führt ab Heppenheim über die U86. A5 Frankfurt Richtung Kassel. An der Anschlussstelle Obermörlen sind die Auf- und Abfahrt wegen einer Baustelle bis 11. August gesperrt. Umleitungen sind eingerichtet.
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7: Hier ist Pop, die Abendshow mit Michael Räufsteck. Gleich Drake, jetzt Martin Garrix und Ed Sheeran. Und dann auch noch Entertainment-Direktor Knutti.

0: Um herauszufinden, was heute Abend im durchschnittlichsten Ferienclub der Welt abgeht, schalten wir jetzt zur Durchsage von Entertainment-Direktor Knut.
1: Hallo Cluburlauber, hier spricht wieder euer Knutti. Und auch heute haben wir ein High-Value-Entertainment für euch. Die Anne erklärt euch in einer zweistündigen PowerPoint-Präsentation den Unterschied zwischen einem Geländewagen und einer Kaulquappe. Wie gewohnt in der Kammer links hinter der Rezeption. Im Wellness-Tempel bei unserem Guru Yushnupur könnt ihr euch von unseren Fischen die Hornhaut von den Füßen knabbern lassen. Und wenn wir größere Problemzonen bei euch feststellen, lassen wir auch die Piranhas ins Wasser. Und im Kids Club bei euren Gastgebern Biggie und Klausi malen die kleinen Racker heute gegenseitig ihre Muttermale an. Wir wünschen euch einen tollen Urlaubsabend. Euer Knutti.

Emerald, A Night Like This in Pop, der Abendshow, jetzt One Republic. Und bei denen habe ich mich gefragt, ob sie schon einen Anruf von Til Schweiger erhalten haben. Denn One Republic haben ganz oft Songs beigesteuert zu Til Schweiger-Filmen. Und nun wurde ja diese Woche gemeldet, dass es nach mehr als 30 Jahren eine Fortsetzung von Der bewegte Mann geben soll. Mit Til Schweiger, damit wir endlich erfahren, was aus den Charakteren aus Der bewegte Mann geworden ist. Und das finde ich gut. Was man im Ausland kann, das können wir in Deutschland doch auch. Also außer E-Autos. Aber Hollywood produziert doch nichts anderes mehr als Fortsetzungen und Reboots. Das können wir doch auch. Es gibt so viele Filme von hier, die noch keine Fortsetzungen hatten. Wann kommt 4 Haselnüsse für Aschenbrödel? Wann erfahren wir, was aus den Leuten aus Goodbye Lenin wurde? Rennt Lola immer noch? Und es gibt auch immer noch keine Fortsetzung von Fuck You Goethe 3. Also Fuck You Goethe 3 2.

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1: Um 23 Uhr mit Kevin Arnold. Die geplante Ausweitung der Abschiebungen nach Afghanistan hat Kritik ausgelöst. Die Bundesregierung hatte mitgeteilt, dass künftig auch afghanische Staatsbürger ohne Vorstrafen aus Deutschland abgeschoben werden sollen. In mehreren Bundesländern laufen schon die Vorbereitungen dafür, auch in Hessen. ARD-Korrespondent Dietrich Karl Meurer.
2: Brandenburg, Hessen, Thüringen und Sachsen-Anhalt unterstützen eine Ausweitung der Abschiebungen über Straftäter und Gefährder hinaus. Kritik kommt unter anderem vom grünen Innenpolitiker Marcel Emmerich. Er hält Abschiebungen von Menschen ohne Straftaten für unverantwortlich und wirft der Bundesregierung vor, die islamistischen Taliban aufzuwerten. Menschenrechtsorganisationen verweisen auf die Lage in Afghanistan, etwa die Unterdrückung von Frauen und Mädchen.
1: Nach dem Rücktritt von Jens Spahn baut Kanzler Merz auch sein Kabinett um. Nach Medienberichten soll Gesundheitsministerin Waken neue Kanzleramtschefin werden. Ihr Ministerium soll CDU-Generalsekretär Lindemann übernehmen. Aus Berlin ARD-Korrespondentin Sabine Henkel.
3: Da Thorsten Frey aus dem Kanzleramt in die Fraktion wechseln soll, ist sein Posten vakant. Nina Waken hat Merz offenbar überzeugt, das Management im Kanzleramt übernehmen zu können. Sie wäre die erste Frau überhaupt, die auf den Posten im Kanzleramt wechselt. Carsten Linnemann, der jetzige CDU-Generalsekretär, würde dann Gesundheitsminister werden und müsste wichtige Reformen umsetzen, zum Beispiel die Pflegereform.
1: Nach dem tödlichen Angriff in einer Bankfiliale in Regensburg soll der festgenommene Verdächtige morgen vor den Haftrichter kommen. Der 20-Jährige soll in der Bank auf einen anderen Mann eingestochen haben. Das Opfer starb an seinen Verletzungen. Polizei und Staatsanwaltschaft ermitteln wegen eines Tötungsdelikts und eines Raubüberfalls. Während des stundenlangen Einsatzes war das Gelände um die Bank in Regensburg weiträumig abgesperrt. An der französischen Atlantikküste kämpft die Feuerwehr weiter gegen einen großen Waldbrand. Rund 20.000 Menschen sind in Sicherheit gebracht worden, unter ihnen viele Touristen. Waldbrände gibt es auch in der Nähe von Madrid in Spanien und auf der italienischen Insel Sizilien. Fußball-Zweitligist Darmstadt 98 verliert offenbar seinen Stammspieler Sergio Lopez. Der Sportinformationsdienst meldet, dass der 27-Jährige zum spanischen Zweitligisten FC Granada wechselt. Lopez hatte seit seinem Wechsel nach Darmstadt vor 2 Jahren 63 Pflichtspiele für die Lilien gemacht, meist auf der rechten Abwehrseite. Das waren die Nachrichten. Das Wetter, die Nacht wird an vielen Orten klar und kühl, Tiefstwerte zwischen 12 und 6 Grad. Morgen wärmer als heute, 21 bis 28 Grad, dazu viel Sonnenschein, im Norden von Hessen mehr Wolken. Die weiteren Aussichten, Samstag oft sonnig, trocken und zum Teil heiß, 26 bis 32 Grad, danach wieder kühler, Sonntag bis 28 Grad. Die Zeit 23.03 Uhr.
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4: Vorsicht bitte auf der A5 Frankfurt Richtung Karlsruhe. In der Einfahrt von der Raststätte Bruchsal steht ein defektes Fahrzeug. Die A5 Darmstadt Richtung Heidelberg ist zwischen Heppenheim und Hemsbach wegen einer Nachtbaustelle bis 6 Uhr morgens gesperrt. Die Umleitung führt ab Heppenheim über die U86. A5 Frankfurt Richtung Kassel. An der Anschlussstelle Obermörlen sind die Auf- und Abfahrt wegen einer Baustelle bis 11. August gesperrt. Umleitungen sind eingerichtet.
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5: Mit Michael Reifsteck, hallo, und mit Ray Dalton jetzt und Blood Running.
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0: Giant Rooks, aktueller Hit Want It Back in Pop, der Abendshow. Jetzt mit Helene Bockhorst, die ist eine absolute Expertin für Comedy, für Tragedy. Sie schreibt auch Romane, sie ist auch deutschlandweit auf Tour und vielleicht kommt sie ja mit dem Rad, wenn das funktioniert.
1: Ich hatte jetzt letztens einen Platten an meinem Hinterrad und zu meinen vielen Talenten gehört es nun leider nicht, einen Reifen zu wechseln. Ich bin also mit meinem Fahrrad, mit dem Plattenreifen zum nächsten Fahrradladen mit angegliederter Werkstatt geschoben. Und jeder, der schon mal in einem Fahrradladen war, mit einem Fahrrad, was er nicht dort gekauft hat, weiß schon, was als nächstes passiert ist. Ja, der Fahrradladenmann hat erst mal 20 Minuten lang mein Fahrrad beleidigt. So ein beschissenes Fahrrad hat er in seinem ganzen Leben noch nicht gesehen. Ey, so eine Scheißqualität. Ja, er würde sowas nie verkaufen. Er verkauft nämlich nur gute Qualität. Und dieser Kettenschutz aus Plastik, da weiß er gar nicht. Hat so mit dem Fuß dagegen gekickt sogar. Das muss er alles abmontieren. Habe ich ihn irgendwann gefragt, machen Sie das jetzt oder muss ich woanders hingehen? Hat er gesagt, ja, er kann das schon machen. Aber das dauert lange und Spaß macht das keinen. Ich war so, ja, deswegen hatte ich auch überlegt, Ihnen Geld dafür zu geben.

0: I Die, Shakira und Burner Boy. Michael Reifschleck hier in Pop der Abendshow. Ich musste eben sehr lachen bei Helene Bockhorst, die erzählt hat, wie Menschen in Fahrradläden reagieren, wenn man mit einem fremden Fahrrad hinkommt, die dann erstmal das Fahrrad beleidigen. Denn vor ein paar Wochen war ich dreimal innerhalb von 2 Wochen mit demselben Rad wegen unterschiedlicher Defekte im Fahrradladen. Und der Typ dort hat auch erstmal seinen üblichen Text runtergerattert von wegen minderer Qualität und schlechter Verarbeitung. Bis ihm etwas peinlich berührt eingefallen ist, dass ich das Fahrrad genau dort gekauft hatte.
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0: Dort gekauft hatte.
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Diese Menschen in Fahrradläden können offenbar nicht aus ihrer Haut. Katja teilt das Erleben, das ich eben erzählt habe und von dem Helene Bockhorst berichtet hat. Dritter Versuch der Reparatur im Ursprungsfahrradladen unterhielt mich mit dem Chef der Werkstatt. Sein Angestellter wollte gerade über das Fahrrad schimpfen. Da intervenierte der Chef. Sie hat es hier gekauft. Hier ist die Rechnung. Aber sie haben es gut gemacht. Na immerhin. Vielen Dank, Katja. Hier ist Jack Dean. Mercy.

0: Supergirl, Anana Club und alle Farben.
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2: Heute Nacht präsentiert sich der Himmel klar oder nur leicht bewölkt. Im Verlauf kann vereinzelt etwas Nebel entstehen und gegen Morgen ziehen im äußeren Norden Wolken auf. Morgen beginnt der Tag im Norden teilweise wolkig, ansonsten weitgehend sonnig. Im Tagesverlauf bekommen die Wolken im Norden Lücken und die Sonne setzt sich durch. Nach Süden hin bleibt es ohnehin beim Sonnenschein. Die Temperaturen steigen auf maximal 21 bis 28 Grad mit den höchsten Werten an Rhein und Main.
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3: Die A5 Frankfurt Richtung Karlsruhe ist zwischen Heppenheim und Hemsbach bis 6 Uhr früh wegen Bauarbeiten gesperrt. Folgen Sie der U86. A5 Frankfurt Richtung Kassel. An der Anschlussstelle Obermörlen sind die Auf- und Abfahrt wegen einer Baustelle bis 11. August gesperrt. Umleitungen sind eingerichtet. A5 Kassel Richtung Frankfurt an der Anschlussstelle. Obermörlen sind die Auf- und Abfahrt wegen einer Baustelle bis 11. August gesperrt. Umleitungen sind eingerichtet. A7 Kassel Richtung Hannover. Die Auffahrt Kassel-Ost ist wegen einer Baustelle bis 3. August gesperrt. Eine örtliche Umleitung ist eingerichtet.
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0: Topic.
1: Topic und Becky G sind es zusammen mit einem neuen Hit namens Sorry Papi. Hier ist Pop, die Abendshow. Noch mehr neue Musik jetzt von Sienna Spyro. Die hat vor 3 Wochen ihr Debütalbum veröffentlicht mit dem Titel Visitor. Ihr kennt daraus natürlich den großen Hit Die on This Hill. Jung, sie gilt als vielversprechende Newcomerin und die Chartplatzierungen dieses Debütalbums weisen auch darauf hin, dass sie sehr, sehr gut aufgenommen wird von Musikfans auf der ganzen Welt. In den britischen Charts hat sie es auf Platz 2 geschafft, in Deutschland auf Platz 7, in den USA auf Platz 9. Für Sienna Spyro selbst sind diese ganzen Chartplatzierungen aber gar nicht so wichtig. Für sie ist wichtig, dass sie überhaupt ein Album gemacht hat.
2: Es war schon immer ein großer Traum von mir, ein Album aufzunehmen. Ich habe Musik schon immer gerne als Album gehört, also vom Anfang bis zum Ende. Genauso genieße ich Musik am liebsten. Deshalb habe ich mir viele Gedanken gemacht. Also da ich selbst ein riesiger Fan von Alben bin, habe ich großen Respekt vor ihrer Entstehung und ich habe mich einfach wahnsinnig gefreut, mein eigenes Album machen zu können.
1: Und sie hofft, dass sie ihre Liebe zu Alben weitergeben kann.
2: Ich glaube, die Leute haben heute nicht mehr unbedingt die nötige Aufmerksamkeitsspanne für ein ganzes Album. Deshalb habe ich es ganz bewusst so konzipiert, in der Hoffnung, dass die Leute es sich komplett und in der richtigen Reihenfolge anhören. Ich wollte auf keinen Fall, dass man mich als reine Single-Künstlerin oder wie man heute ja auch manchmal sagt, als TikTok-Künstlerin wahrnimmt. Mir war wichtig, dass man mich als Album-Künstlerin sieht und ich hoffe sehr, dass mir das gelungen ist.
1: Außerdem hofft sie, dass ihre Songs dieses schöne Erinnerungsgefühl auslösen, das man bei manchen Liedern ja hat.
2: Das ist was man sich immer mal wieder anhören kann. Man vergisst die Songs vielleicht eine Weile und dann nach ein paar Jahren taucht irgendeiner von denen wieder auf und plötzlich denkt man, das erinnert mich wirklich an die Zeit von damals. Oder man hat das Gefühl, dass es auch Jahre später noch gut ins eigene Leben passt. Ich hoffe also sehr, dass diese Lieder die Menschen begleiten und ihnen was bedeuten.
1: Und vielleicht erinnert ihr euch ja in 10 Jahren an genau den Moment, als ihr, sagen wir, diesen Song zum allerersten Mal gehört habt. Aus dem Debütalbum Visitor von Sienna Spyro, Great Expectations.

Andererseits, muss man das Album wirklich komplett durchhören? Ich meine, da sind schon sehr, sehr viele Balladen drauf. Und das sage ich nicht aus Überzeugung, sondern einfach nur möchte, dass ihr am Radio bleibt.

Black Friday, Pretty Like the Sun. Tom Odell und Lost Frequencies in Pop, der Abendshow. Das war's von mir, Michael Reifsteck. Danke fürs Zuhören. Morgen Abend ist Markus Barsch hier. Gleich kommt Ben Sträubel in der Popnacht. Und auch heute Abend gab's leider wieder ein paar Themen, zu denen wir nicht gekommen sind. Wir hatten noch vor ein Gewinnspiel, bei dem ihr ein Salatbesteck hättet gewinnen können. Dann den neuesten Bericht des Statistischen Bundesamtes über die Argwohnsituation in Großstädten. Und eine Analyse aus der Kriminaldirektion, warum die Cosa Nostradamus Razzien immer vorhersieht. Naja, vielleicht beim nächsten Mal. Gute Nacht.

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1: 0 Uhr mit Kevin Arnold. US-Präsident Trump hat neue Zölle auf die Einfuhren von 60 Handelspartnern angekündigt. Das hat das Büro des US-Handelsbeauftragten Greer mitgeteilt. Grund seien unzureichende Maßnahmen gegen Zwangsarbeit. Geplant sei ein Zoll in Höhe von 10 bzw. 12,5%. Das betreffe auch bestimmte Produkte aus der Europäischen Union. Welche genau, wurde nicht gesagt. Die geplante Ausweitung der Abschiebungen nach Afghanistan hat Kritik ausgelöst. Die Bundesregierung hatte mitgeteilt, dass künftig auch afghanische Staatsbürger ohne Vorstrafen aus Deutschland abgeschoben werden sollen. In mehreren Bundesländern laufen schon die Vorbereitungen dafür, auch in Hessen. ARD-Korrespondent Dietrich Karl Meurer.
2: Brandenburg, Hessen, Thüringen und Sachsen-Anhalt unterstützen eine Ausweitung der Abschiebungen über Straftäter und Gefährder hinaus. Kritik kommt unter anderem vom grünen Innenpolitiker Marcel Emmerich. Er hält Abschiebungen von Menschen ohne Straftaten für unverantwortlich und wirft der Bundesregierung vor, die islamistischen Taliban aufzuwerten. Menschenrechtsorganisationen verweisen auf die Lage in Afghanistan, etwa die Unterdrückung von Frauen und Mädchen.
1: Bundeskanzler Merz wird voraussichtlich heute die Details seiner Kabinettsumbildung bekannt geben. Schon vorab war bekannt geworden, dass Gesundheitsministerin Waken den Posten als Kanzleramtsministerin übernehmen könnte. Neuer Gesundheitsminister könnte demnach CDU-Generalsekretär Linnemann werden. Hintergrund für die Neubesetzung ist der Rücktritt von Unionsfraktionschef Spahn wegen der Affäre um Leihmutterschaft. Als Spahns Nachfolger ist der aktuelle Kanzleramtschef Frey nominiert. Nach dem tödlichen Angriff in einer Bankfiliale in Regensburg soll der festgenommene Verdächtige heute vor den Haftrichter kommen. Der 20-Jährige soll auf einen Mitarbeiter der Bank eingestochen haben. Das Opfer starb an seinen Verletzungen. Polizei und Staatsanwaltschaft ermitteln wegen eines Tötungsdeliktes und eines Raubüberfalls. Während des Einsatzes war das Gelände um die Bank in Regensburg weiträumig abgesperrt. Fußball-Zweitligist Darmstadt 98 verliert offenbar seinen Stammspieler Sergio Lopez. Der Sportinformationsdienst meldet, dass der 27-Jährige zum spanischen Zweitligisten FC Granada wechselt. Lopez hatte seit seinem Wechsel nach Darmstadt vor 2 Jahren 63 Pflichtspiele für die Lilien gemacht, meist auf der rechten Abwehrseite. Als neuen rechten Verteidiger haben die Darmstädter erst letzte Woche Christopher Lannert von Arminia Bielefeld verpflichtet. Das waren die Nachrichten. Das Wetter, die Nacht wird an vielen Orten klar und kühl, Tiefstwerte zwischen 12 und 6 Grad. Tagsüber etwas wärmer als zuletzt, 21 bis 28 Grad, dazu viel Sonnenschein, im Norden von Hessen mehr Wolken. Die weiteren Aussichten, Samstag oft sonnig, trocken und zum Teil heiß bis 32 Grad, danach kühler, Sonntag bis 28 Grad. Die Zeit 0:03 Uhr.
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3: Vorsicht bitte auf der A5 Frankfurt Richtung Darmstadt. Zwischen Zeppelinheim und Langenmörfelden liegen Gegenstände. Vorsicht bitte auf der A60 Mainz Richtung Rüsselsheim. In der Ausfahrt Bischofsheim befindet sich eine ungesicherte Unfallstelle. Die A5 Frankfurt Richtung Karlsruhe ist zwischen Heppenheim und Hemsbach bis 6 Uhr früh wegen Bauarbeiten gesperrt. Folgen Sie der U86. A5 Frankfurt Richtung Kassel. An der Anschlussstelle Obermörlen sind die Auf- und Abfahrt wegen einer Baustelle bis 11. August gesperrt. Umleitungen sind eingerichtet. A5 Kassel Richtung Frankfurt an der Anschlussstelle. Obermörlen sind die Auf- und Abfahrt wegen einer Baustelle bis 11. August gesperrt. Umleitungen sind eingerichtet.
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4: Mit Ben Streubel. Fenster und Hemd auf, Schuhe aus und die nächsten 5 Stunden rutschen wir so langsam rein in diesen Freitag. Das schnuppert sich doch schon so ein bisschen an wie Wochenende.
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Script und Break-Even. Die Popnacht ist hier am 24.07. Das ist ein Freitag. Und das ist der internationale Tag der Freude. International Day of Joy. Wie schön ist denn das? Ich meine, wir sind ja nachts sowieso sehr gut gelaunt. Heute sind wir besonders gut gelaunt. Da gibt es natürlich auch immer ein paar handwerkliche Dinge, die man beachten sollte bei guter Laune. Also wie man selbst auch dazu kommt, dass man gut launig ist, auch wenn das ganze Umfeld eben... Damit habe ich ja dann auch zu tun. Ihr vielleicht auch, wenn ihr dann nach einer Arbeit nachts in einen Zug steigt zum Beispiel und die ganzen Menschen, die so morgenmuffelig sind, einem begegnen, dann wird einem ja viel Energie gezogen. Was tut man? Also soziale Beziehungen sollte man immer wieder überprüfen, auch mal Freundschaften löschen, gucken, wer hat sich gemeldet, wer nicht, wer hat am Geburtstag 10 Minuten zu spät angerufen, raus aus dem Leben. Selbstfreude entwickeln ist auch wichtig, ja. Eigene Handlungen auch mal beklatschen, vorm Spiegel stehen und sagen, du siehst heute gut aus. Das baut die innere Stabilität auf, das Selbstwertgefühl wird gesteigert und Freude unabhängig von äußeren Umständen kultivieren. Das ist der wichtigste Tipp, den führende Psychologen auf diesem Planeten haben für uns Menschen. Also das heißt, Freude unabhängig von äußeren Umständen kultivieren. Mal so ein Beispiel, man steht im Westerwald, was ich ja manchmal tue, dann vom Spiegel und auf einer Waage. Stellt fest, das hat jetzt nichts mit mir zu tun, da steht die 100. Ja. Dann in diesem Moment knarzt es im Gebälk des elterlichen Fachwerkhauses. Das kracht eventuell an der einen oder anderen Stelle zusammen. Die Britney Spears Poster aus dem Kinderzimmer werden den Bach runtergespült. In diesem Moment solltest du lächeln und sagen, ich hätte gern noch eine Portion Pommes mit der großen Mayonnaiseanteil.

Save My Love for Somebody Else. Da ist noch ein kultisches Song. Ich habe ihn schon gehört und wackel mit dem linken Fuß dazu. Eine Gefahrenmeldung von der A1 Trier in Richtung Saarbrücken zwischen Nonnweiler Braunshausen und Nonnweiler Primstal. Naja, in beiden Richtungen behindert. Da raucht die Sicht nach einem Unfall. Ihr passt da bitte auf. Nach Lennar Miles ein Rätsel und ihr gewinnt was.

0: Black Velvet, if you please. Hier ist die Popnacht.
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0: Leierkasten. Das Geburtstagskind ist eine Frau. So, jetzt sagt mir mal, wer hier heute Geburtstag feiert. Und wenn ihr es raushört aus dem Leierkasten, verdient ihr euch ein Popnacht-Package. Das erste für diesen Freitag. Also was Historisches.

0: 80 Millionen.
1: Es ist 0.30 Uhr.
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5: Heute beginnt der Tag im Norden teilweise wolkig, ansonsten weitgehend sonnig. Im Tagesverlauf bekommen die Wolken im Norden Lücken und die Sonne setzt sich durch. Nach Süden hin bleibt es ohnehin beim Sonnenschein. Die Temperaturen steigen auf maximal 21 bis 28 Grad mit den höchsten Werten an Rhein und Main. Morgen sonnig bis leicht bewölkt und trocken. Am Sonntag zunächst Sonnenschein, im Tagesverlauf aus Nordwesten wolkiger und verbreitet Schauer, vereinzelt auch Gewitter. Am Montag wieder zunehmende Sonnenanteile.
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6: Vorsicht bitte auf der A3 Würzburg Richtung Frankfurt. Zwischen Helmstadt und Wertheim-Lenkfurt befindet sich eine ungesicherte Unfallstelle. Vorsicht bitte auf der A45 Aschaffenburg Richtung Gießen. Zwischen Kleinostheim und Karlstein befindet sich eine ungesicherte Unfallstelle. Vorsicht bitte auf der A61 Koblenz Richtung Ludwigshafen. Zwischen Stromberg und Waldlaubersheim steht ein defektes Fahrzeug und es sind Personen auf der Fahrbahn. Die A5 Frankfurt Richtung Karlsruhe ist zwischen Heppenheim und Hemsbach bis 6 Uhr früh wegen Bauarbeiten gesperrt. Folgen Sie der U86.
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1: Und die am meisten unterschätzte Höchsttemperatur heute in Pleit, 26 Grad. Hier ist die Popnacht. Mein Name Ben Streubel.

0: Don't be so shy. 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Leierkasten. Leierkasten. Das war die Herausforderung zu erkennen, wer hat denn da heute Geburtstag? Wer steckt im Leierkasten? Katrin aus Münster. Guten Morgen, Katrin.
1: Guten Morgen.
0: Und wer ist das? Wen hast du da rausgeholt?
1: Die Jennifer Lopez.
0: Aha, Jennifer Lopez meinst du. So ist es, die Lopez hat heute Geburtstag.
1: Super.
0: Happy Birthday. Und du hast hier das erste Pop-Nut-Package, hast du dir mal locker verdient. Du kommst gerade von deinen Eltern, warst mit deinen Kindern bei deinen Eltern. Verstehen sich alle?
1: Richtig. Wir haben uns prächtig verstanden.
0: Das ist
1: war
0: gut.
1: Ein super schöner Abend.
0: Gibt es denn noch in deinem Elternhaus dein Kinderzimmer? Ist das noch original erhalten?
1: Das Kinderzimmer meines Bruders gibt es da noch. Aha. Und da nächtigen wir auch manchmal.
0: Warum ist denn deins abgerissen worden?
1: Weil ich da gar nicht mehr mit hingezogen bin.
0: Schade. Ach so, ja, dann verstehe ich das natürlich. Ne? Und dann hast du noch Verbindung zu dem alten Haus, in dem du aufgewachsen bist. Ich mag das ja immer, so eine kleine Romantik, weißt du, wenn du so siehst, da ist das und jenes und da habe ich das mal hingelegt mit 12 Jahren oder so. Gibt's das
1: ja
0: noch?
1: Das habe ich leider nicht, aber wenigstens die Stadt.
0: Ja, also Münster ist es geblieben.
1: Nee, es war Gelsenkirchen, wo wir vorhin waren.
0: Gelsenkirchen ist nicht abgerissen worden, das ist noch geblieben.
1: Das ist
0: ja beruhigend. Dass
1: ist noch lebendig und hat auch grüne Flecken.
0: Sehr schön. Sag mal, und dein Mann ist im Bettchen schon, Kinder auch, du bist die
1: ja,
0: letzte
1: genau.
0: Im Haus, die noch wach ist. Dann würde ich
1: wir
0: sagen,
1: sind alle.
0: Wirst du gleich ein bisschen nachfolgen, obwohl das mir sehr schwer fällt, jetzt Kundschaft zu verlieren. Oder bleibst du die ganze Nacht dabei und beruhigst mich damit ein bisschen?
1: Ja, ich werde noch ein bisschen zuhören.
0: Sehr fein.
1: Bis mir die Augen zufallen.
0: Das ist sehr vernünftig. Okay, dann schicke ich dir was zu in der Zeit. Okay, bis bald.
1: Wunderbar.
0: Ciao, Katrin.

dieser Lübsday, I missed you. Das war ein Hauch von Romantik. Da kommt auch noch ein bisschen mehr noch. Tipico Romantico taucht ja immer wieder auf in dieser Show. Noch eine Gefahrenstelle. Von der A5 Darmstadt in Richtung Frankfurt. Da ist ein Unfall passiert. Die Unfallstelle ist noch nicht gesichert. Zwischen Zeppelinheim und Frankfurter Kreuz.

Sorry, eine Anmeldung an Falschfahrer auf der A40 Dortmund-Essen. Zwischen Kreuzbuchum und Bochum-Wattenscheid-West kommt ein Falschfahrer entgegen. Bitte äußerst rechts fahren, nicht überholen. Wir melden, dass wir die Gefahr vorüber ist. Auf der A40 Dortmund-Essen zwischen Kreuz-Bochum und Bochum-Wattenscheid-West ist ein Falschfahrer unterwegs. Und wir informieren euch, wenn der nicht mehr dort fährt.

0: Den Kreativen gehört die Nacht und natürlich auch den Sportlichen. Dazu zählen wir uns natürlich auch. Ne? Also ich schaue gerade mal an mir herunter und denke mal, naja, das hätte ich nicht geschafft. Was Martin aus Stuttgart fast geschafft hat. Vor ungefähr einem Monat genau ist er losgefahren in Stuttgart. Ziel war das Nordkap. 5200 Kilometer. Martin, hallo!
1: Hallo, servus.
0: Ja, mit dem Fahrrad das Ganze durch. Jetzt sag mal, wo bist du denn jetzt im Moment?
1: Also ich stehe momentan an der Tankstelle in Honningswag und hatte gehofft, die hat noch offen und eine Kleinigkeit. Kaffee ist immer ganz gut um die Uhrzeit, aber hat leider zu. Und ja, der Lebensmittelladen hat auch schon um 23 Uhr dicht gemacht.
0: Okay, dann bin ich aber beruhigt, dass ich dachte schon, du bist mit dem Mofa gefahren oder sowas. Also mit dem Fahrrad schon. Krass. Also wenn du irgendwie Versorgung brauchst, diejenigen, die da zuhören, haben es gehört. Die können ja eventuell mal das Fenster aufmachen und mal sagen, hallo, wir haben noch was. Ja, hier kannst du... was ist denn so das Highlight gewesen oder das Schwierigste an diesen 5000 Kilometern, die du da zurückgelegt hast?
1: Also ich denke mal das Wetter. Der norwegische Sommer dieses Jahr ist ausgefallen, das sagen die Norweger selber. Heute Morgen an der Rezeption am Campingplatz in Alta. Die Frau hat mich auch sehr mitleidend angeguckt und hat gesagt, also das hat sie seit 10, 15 Jahren nicht erlebt.
0: Ja.
1: Es war kalt und nass.
0: Okay, das ist genau das Gegenteil von dem, was wir mitgemacht haben in deiner Heimatstadt. Ja, da ist alles anders gewesen.
1: Genau, genau. Das hab ich immer an den Wettervorhersagen gehört bei euch im Radio.
0: Und wie fühlt sich dein Körper jetzt an, nach der Strampelei?
1: Durchwachsen, würde ich sagen. Ich glaube, er freut sich, wenn er dann irgendwann mal einen Ruhetag kriegt oder zwei. Ich bin aber überrascht, es geht ganz gut. Ich habe aber auch ein bisschen trainiert vorher.
0: Ja, und die Pausen hast du gemacht in Hotels oder bist du da irgendwo im Zelt unterwegs gewesen?
1: Nee, ich habe Zelt dabei, meinen kleinen Gaskocher, ein bisschen Campinggeschirr.
0: Ja.
1: Ich bin zweimal aufgrund der Wetterlage in ein Zimmer gegangen, aber ansonsten immer Frischluft.
0: Und Essen hast du eingekauft oder selbst geangelt?
1: Nee, eine Angel habe ich nicht dabei. Also ich habe viel Quatsch dabei, ich habe einen Espresso-Kocher dabei und sogar einen kleinen Klappstuhl.
0: Ja.
1: Aber eine Angel hat es nicht mehr gereicht.
0: Und,
1: ich habe täglich eingekauft in kleinen Läden.
0: Nette Leute kennengelernt auf der Reise, die dich angesprochen haben. Was ist das für einer?
1: Tatsächlich erst heute ein Franzose auf einem kleinen Rastplatz, wo ich kurz meine langen Hosen wieder angezogen habe und hat mich gefragt, ob ich Wasser bräuchte oder irgendwas. Da habe ich gesagt, nö, Wasser habe ich, aber Kaffee wäre gut.
0: Ja.
1: Und dann ist er schnell zu seinem Wohnmobil und hat mir einen Kaffee gebracht.
0: Super.
1: Und das immer wieder tolle Begegnungen einfach.
0: Vielleicht eine Freundschaft fürs Leben, die auch da noch entsteht. Fährst du wieder zurück mit dem Fahrrad oder geht das dann irgendwie anders?
1: Nee, ich treffe meine Family am 1. August in Tromsø und dann machen wir noch ein bisschen Urlaub hier oben. Und dann muss ich leider mit dem Flugzeug den ökologischen Fußabdruck etwas vergrößern. Das reicht die Zeit nicht.
0: Dein Körper wird es dir danken, glaube ich, nach der Tour. Also viel Spaß auf den letzten Metern ans Nordkap und
1: super.
0: Melde dich, wenn du zurück bist.
1: Benni, danke dir. Ich wünsche euch was. Grüße.

Almost Monday in der Popnacht. No More Regrets. Wie wär's mit einem richtig lauten Hit nochmal? Ich habe eine Idee und wer die Idee hat, führt sie auch aus. Avril Lavigne.

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1: Um 1 Uhr mit Heike Lüttich. Bundeskanzler Merz hat offenbar weitere Personalentscheidungen getroffen. Laut Medienberichten soll die bisherige Schatzmeisterin der CDU, Franziska Hoppermann, neue Generalsekretärin werden. Schon am Mittwoch war bekannt geworden, dass der bisherige Kanzleramtsminister Frei künftig der Unionsfraktion vorsitzen soll. Aus Berlin Markus Sambale.
2: Die Schlüsselstelle im Kanzleramt soll dafür Nina Warken übernehmen, derzeit Gesundheitsministerin. Auf sie hält Merz große Stücke. Das machte er vor kurzem bei der Vorstellung der von Warken vorangetriebenen Krankenhausreform deutlich. Für einen anderen Merz-Vertrauten eröffnet sich jetzt die Chance, doch noch Minister zu werden. Und zwar im Gesundheitsressort für Carsten Linnemann. Offiziell will der Bundeskanzler seine Personalentscheidungen heute bekannt geben.
1: Der in einer Bankfiliale in Regensburg getötete Mann hat dort gearbeitet. Das hat die Hypo-Vereinsbank am Abend mitgeteilt. Am Nachmittag hatte ein 20-Jähriger in der Filiale den Mitarbeiter angegriffen und schwer verletzt. Das Opfer starb später im Krankenhaus. Spezialkräfte haben den Angreifer in der Bank festgenommen. Er soll heute dem Haftrichter vorgeführt werden. Gegen ihn wird wegen eines Tötungsdelikts und eines Raubüberfalls ermittelt. Die USA verhängen neue Zölle auf Importe aus 60 Ländern. Sie sollen bei 10 bzw. 12,5% liegen und ab heute gelten. Wie das Büro des US-Handelsbeauftragten Greer mitteilt, betrifft das 99% der US-Importe, auch bestimmte Produkte aus der EU. Die USA begründen die Zölle damit, dass diese Staaten zu wenig gegen Zwangsarbeit täten. Die bisherigen Sonderzölle von 10% auf US-Importe laufen heute aus. In der Stadt Slowjansk im Osten der Ukraine sind bei einem Angriff mit russischen Gleitbomben mindestens 14 Menschen ums Leben gekommen. 7 Wohnblocks seien beschädigt worden, schreibt der ukrainische Militärgouverneur der Region auf Telegram. Der Ballungsraum um Slowjansk und Kramatorsk ist der letzte große Festungsgürtel, den ukrainische Truppen in der Region Donetsk noch unter Kontrolle halten. Russland hat den vollständigen Rückzug der Ukraine aus dem Gebiet zur Bedingung für Friedensverhandlungen gemacht. Der kroatische Fußballstar Luka Modric hat seinen Vertrag beim AC Mailand verlängert. Der 40-Jährige bleibt noch bis Mitte nächstes Jahr bei dem italienischen Spitzenklub. Modric war 2018 Weltfußballer und hat mit Real Madrid unter anderem 6-mal die Champions League gewonnen. Das Wetter für Deutschland. Heute Nacht meist klar. Im Osten kann es noch einzelne Schauer und Gewitter geben. Dazu wird es kühl mit Temperaturen zwischen 15 und 5 Grad. Tagsüber dann in der Mitte und im Süden viel Sonne mit höchstens ein paar lockeren Wolken. Nördlich der Mittelgebiete bleiben die länger. 19 bis 30 Grad. 1.03 Uhr.
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3: Vorsicht bitte auf der A5 Darmstadt Richtung Frankfurt. Zwischen Zeppelinheim und Frankfurter Kreuz befindet sich eine ungesicherte Unfallstelle. Die A3 Würzburg Richtung Frankfurt ist zwischen Helmstadt und Wertheim-Lenkfurt nach einem Unfall gesperrt. Die A5 Frankfurt Richtung Karlsruhe ist zwischen Heppenheim und Hemsbach bis 6 Uhr früh wegen Bauarbeiten gesperrt. Folgen Sie der U86. Vorsicht bitte auf der A61 Koblenz Richtung Ludwigshafen. Zwischen Stromberg und Waldlaubersheim steht ein defektes Fahrzeug und es sind Personen auf der Fahrbahn.
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4: Mit Ben Sträubel. Dann darf es gleich ein bisschen lauter werden. Ja, da hinten wird mir im Kopf gewackelt. Und dann machen wir gleich den Lenkradklopfer. Das ist für alle, die unterwegs sind auf den Autobahnen in Deutschland. Wer von Berlin nach Hamburg fährt oder von Frankfurt am Main nach Nürnberg oder Würzburg. 07221 2011 ist die Ziffernfolge zum lautesten Hit. Wir suchen den Lenkradklopfer. Vorschläge sammle ich ein und Deutschland wird dann darüber entscheiden unter 07221 2011.
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0: wait for you, Mumford and Sons. Hier ist die Popnacht.
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0: Ja, mach doch noch lauter. Mach ich doch gleich. 5,7932% lauter als alle anderen Songs spiele ich den Hit, der hier durchkommt. Vorschläge aus Berlin und Nordrhein-Westfalen. Markus aus Bonn, guten Morgen.
2: Guten Morgen.
0: Du bist dabei, eine Eismaschine oder Eiswürfelmaschine zu reparieren. Was ist denn kaputt gegangen?
2: Also das Magnetventil.
0: Magnetventil?
2: Das heißt, musst du so vorstellen, da gibt es so einen Eissensor und der blockiert.
0: Ah ja. Und du kennst dich aus damit, ist da so ein Teil im Kühlschrank drin oder extra?
2: Das ist eingebaut, das muss ausgetauscht werden.
0: Na gut, und du kennst dich damit aus, hast du ein YouTube-Video gesehen oder bist du Experte?
2: Ich bin kein Experte, ich habe mich informiert beim Hersteller. Also das Problem ist einfach, dass Eisreste und Kalk jetzt die Lichtschranke blockieren, der Infrarotsender nicht verarbeitet und jetzt nur noch Wasser rauskommt.
0: Ach gut, das ist ja toll, das, was du dich alles hier traust nachts, aber wenn du nicht mehr weiterkommst, weißt du ja, wo du uns findest, uns Experten, du hast dir ausgesucht, weil ja Urlaubszeit ist, ein Holiday-Rap von MC Micah G und DJ Swift.

0: Kings of Amsterdam.
1: Hey! So, das war der Holiday-Rap-Vorschlag Nummer 1. Und Jan aus Berlin, guten Morgen.
2: Moin,
1: Ben. Und Jan, du bist dabei, den Kühlschrank zu plündern. Bei dir läuft er noch, da gehen noch die Eiswürfelmaschinen. Und was hast du dir rausgeholt und schmierst dir gerade für ein Brot?
2: Ich habe mir eine kräftige Leberwurst rausgesucht und mache mir mein Brot hier mit zweimal Leberwurst, ganz kräftig.
1: Zweimal Leberwurst. Was bist du, der grobe oder der sanfte Leberwurst?
2: Grobe Leberwurst.
1: Also doppelt kann ich mir vorstellen, also eine Lage ist dann so wie ein Finger dick und dann zwei davon.
2: Naja, eine Leberwurst ist schon fast zwei Brote. Es ist die Leberwurst weg.
1: Okay, ja gut, ich meine, man merkt es dann am Geruch am nächsten Tag, der Mundgeruch, den hast du dann. Du hast ja auch von Barclay James Harvest, Child of the Universe. Yes, I'm a child.

Vielleicht habt ihr Spaß an diesem Song. Always there to join in someone else's fire. Da bin ich mal gespannt, wie das so ausgeht. Hier entscheidet es der Holiday Rap von MC Micah G und DJ Sven oder vielleicht auch Barclay James Harvest, Child of the Universe. 07221 2011. Ihr stimmt ab über beide Songs. 07221 2011. Und Markus und Jan, danke für die Vorschläge. Eine gute Bitte. Nacht. Ciao, ciao.

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Es ist 1.16 Uhr. Eine Entwarnung auf der A40 Dortmund-Essen, ist kein Falschfahrer mehr unterwegs zwischen Kreuz-Bochum und Bochum-Wattenscheid-West. Und dieser Hit ist neu von den Toten Hosen. Nur nach vorn.

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0: Vorstecker heute waren aus Nordrhein-Westfalen und Berlin. Jan aus Berlin war für Barclay James Harvest. I'm a child of the universe. Und Markus aus Bonn hatte den Holiday-Rap vorgeschlagen von MC Micah G und DJ

1.25 Uhr ist es eine Gefahrenstelle von der A62, Nonnweiler Richtung Landstuhl. Ein defekter LKW steht dort. Zwischen Glan-Münchweiler und Hütchenhausen, defekter LKW auf der Fahrbahn. 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

0: Die Killers und Mr. Brightside. Es ist 1.31 Uhr.
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2: Heute beginnt der Tag im Norden teilweise wolkig, ansonsten weitgehend sonnig. Im Tagesverlauf bekommen die Wolken im Norden Lücken und die Sonne setzt sich durch. Nach Süden hin bleibt es ohnehin beim Sonnenschein. Die Temperaturen steigen auf maximal 21 bis 28 Grad mit den höchsten Werten an Rhein und Main. Morgen sonnig bis leicht bewölkt und trocken. Am Sonntag zunächst Sonnenschein, im Tagesverlauf aus Nordwesten wolkiger und verbreitet Schauer, vereinzelt auch Gewitter. Am Montag wieder zunehmende Sonnenanteile.
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3: Vorsicht bitte auf der A45 Aschaffenburg Richtung Gießen. Zwischen Kleinostheim und Karlstein befindet sich eine ungesicherte Unfallstelle. Die A5 Frankfurt Richtung Karlsruhe ist zwischen Heppenheim und Hemsbach bis 6 Uhr früh wegen Bauarbeiten gesperrt. Folgen Sie der U86.
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0: Und die am meisten unterschätzte Höchsttemperatur heute in Obershausen im Westerwald. Da werden es 25 Grad. Hier ist die Popnacht. Mein Name, Ben Streubel.
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Ganz Joy und Riptide in der Popnacht. Weil in so einer Urlaubszeit, Ferienzeit, gibt es natürlich auch Menschen, wenn sie wieder zurückkommen, die erzählen dann von ihrem Urlaub und sind begeistert, müssen sie auch, weil man redet sich auch selbst, wenn es nicht so schön war, die Sachen schön. Und da hat auch ein Comedian seine Erfahrungen gesammelt, Rasmus Sümann. Also, wenn ihr ihn noch nie gehört habt, könnte lustig werden, falls nicht, gibt's ja Geld zurück. Also Comedians sind ja nun für Geld lustig. Also insofern will ich auch hoffen, dass wir gleich lachen werden. Der erzählt uns immer die Geschichte von einem Kollegen, der sagt, er reist authentisch. Das sind so diese Menschen, die sofort kritisieren, wenn man sagt, ich war in einem Touri-Hotel und hab's mir gut gehen lassen. Dann sagen die, nein, das würden wir nie machen. Wir fahren mit dem Rucksack irgendwo hin und dann bestellen wir Dos Cappuccini. Und wenn wir dann wieder nach Hause kommen, dann wissen wir ein bisschen mehr. Und den Rest, den nehmen wir bei irgendeiner Sprachlehre mit, die wir dann mit einer App bedienen. Aber wie gesagt, wenn das nicht lustig ist, gibt's Geld zurück. Ich bin sehr gespannt drauf. Rasmus Sümann in 3 Minuten vorher noch Miley Cyrus. Er hat so lange gewartet, dass er endlich End of the World zum Besten geben kann. Und ich bin ja auch ein großer Fan. Ne? Ich mache noch einen Knicks und wackel mit dem rechten Fuß noch zu diesem Hit in der Popnacht.

0: Cyrus und End of the World. Es ist 1.44 Uhr, eine Gefahrenstelle von der A5 Karlsruhe Richtung Basel. Da liegen Gegenstände auf der Autobahn zwischen Baden-Baden und Bühl. Wenn man aus dem Urlaub zurückkommt, möchte man ja gerne darüber erzählen. Und wenn dann die Kollegen einen unterbrechen, naja, dann ist es so wie bei Rasmus Simon.
1: Ich habe das Gefühl, ich bin gerade nur von Leuten umgeben, die extrem hart versuchen, authentisch zu sein. Ich war im Urlaub, ich komme zurück, ich erzähle dem Kollegen von meinem Urlaub. Er unterbricht mich, fängt direkt an, von seinem Urlaub zu erzählen. Sehr nerviger Kollege. Und er sagt, also wir waren in Portugal und wenn wir reisen ja nur authentisch. Und wir gehen nur dahin, wo die Locals hingehen. Und ich bin da so, also die Locals gehen zur Arbeit, oder? Das wollen nur wir. Wir brauchen es immer authentisch. Niemand will es andersrum. Niemand will das authentische Deutschland erleben, ja? Verantwortlich für 2 Weltkriege und den Wendler? Kein Portugiese kommt nach Hause von seiner Hannover-Reise und erzählt vom authentischen Deutschland, ja? Und dann haben wir den ganzen Abend nicht gelacht. Aha. Aber wir brauchen es immer authentisch. Diese Sucht nach Authentizität, das ist so eine Seuche. Freunde von mir, andere Freunde wollen auch nur authentisch essen, ja? Machen das Thema viel zu groß. Ich war neulich eingeladen bei einem Kumpel, es gab italienische Spaghetti, auf dem Tisch lagen nur Gabeln. Ich habe nach einem Löffel gefragt, weil ich offensichtlich von Wölfen aufgezogen wurde, ja? Und er war direkt genervt. Er war so, in Italien kriegst du auch keinen Löffel zur Pasta. Und ich nur so, ja, aber wir sind ja nicht in Italien hier. Das ist nicht Venedig, das Wedding, okay? Der kann zu froh sein, dass ich zum Essen eine Hose anhabe. Okay? Ja, der Typ unten neben deiner Haustür hatte keine Hose an. Und selbst der hatte einen Löffel. Also,

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1: Benson Boone und Beautiful Things. In der Popnacht jetzt was Romantisches. Typico Romantico, eine Situation, die Michaela und Uli aus Berlin erlebt haben vor genau 5 Jahren auf die Nacht. Genau da standen sie am Wannsee in einem Cabrio und hörten einen Song, auch in dieser Show angeblich, so schreiben sie, von Bill Medley und Jennifer Warnes, If I Had the Time of My Life. So, da gab es den ersten Kuss und das würden sie gerne wieder erleben. Sie stehen wieder in der Nähe des Wannsees und es kommt der Song und der Kuss, da bin ich jetzt nicht mehr verantwortlich, aber es gibt zumindest mal einen Startschuss. Ne? Ja.

The Time of My Life. Es ist jetzt 1.54 Uhr. Vorsicht auf der A28 Oldenburg in Richtung Bremen. Da ist eine Ölspur auf der Fahrbahn in der Ausfahrt Oldenburg-Osternburg.

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1: Um 2 Uhr mit Heike Lüttich. 60 Länder müssen ab heute früh einen neuen Zoll auf Importe in die USA zahlen. Das Büro des US-Handelsbeauftragten Greer hat mitgeteilt, das gilt für 99% der US-Importe, auch für bestimmte Produkte aus der EU. Auf Waren aus Ländern, die angemessene Gesetze gegen Zwangsarbeit erlassen haben, werden demnach 10% Abgaben fällig. Wer zu wenig gegen Zwangsarbeit tue, müsse einen höheren Satz von 12,5% zahlen, so das Ministerium. Für die EU werden beide Sätze aufgeführt. Ausgenommen sind Stahl, Aluminium, Gas, Öl oder Düngemittel. US-Präsident Trump hat dem Iran und den jemenitischen Houthi-Rebellen mit massiver militärischer Vergeltung gedroht, nachdem letztere 2 saudische Öltanker im Roten Meer angegriffen haben. Auch Bundeskanzler Merz hat die Angriffe aufs Schärfste verurteilt und gefordert, dass